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1: Ich kannte mal einen Typen, der wollte in jedem Land der Erde mindestens einmal im Leben gewesen sein. Nordkorea ist selbst mit deutschem Pass, glaube ich, eher ein Reiseland für Fortgeschrittene. Für Chinas Staatschef ist es zumindest logistisch keine allzu komplexe Reise. Xi Jinping ist seit gestern auf Staatsbesuch im Bruder- und Nachbarland Nordkorea. Unser erstes Thema hier bei Was Jetzt? Wir sind übrigens der Nachrichtenpodcast der Zeit. Und wir klären, warum Deutschland die neue EU-Richtlinie zur Lohntransparenz noch nicht umgesetzt hat. Moses Fendel hier, es ist Dienstag, der 9. Juni. Bis gleich nach den Nachrichten.
2: Ich bin Susanne Heer. Guten Morgen. Bundesfinanzminister Lars Klingbeil unterstützt die verpflichtende Betriebsrente. Damit habe man eine Chance, das Rentensystem wirklich zukunftssicher zu machen. Das hat Klingbeil in der ARD gesagt. Die verpflichtende betriebliche Altersvorsorge für alle Beschäftigten ist eine Forderung des Deutschen Gewerkschaftsbunds. Klingbeil hat sich in der ARD optimistisch gezeigt, dass das Rentensystem in Deutschland durch Reformen der Bundesregierung stabil gehalten werden kann. Außerdem hat er betont, Anreize zu schaffen, damit Menschen selbst mehr in ihre Rente investieren. Jahrelang ist das milliardenschwere Rüstungsprojekt für einen deutsch-französischen Kampfjet vorbereitet worden. Jetzt ist es gescheitert. Das Projekt mit dem Namen FCAS, also Future Combat Air System, hätte ab den 2040er Jahren einsatzfähig sein sollen, mit einem gemeinsamen Kampfjet, Drohnen und neuen Kommunikationssystemen. Die beteiligten Konzerne hatten das FCAS seit Monaten verzögert. Bundeskanzler Friedrich Merz und Frankreichs Staatspräsident Emmanuel Macron sind der Meinung, dass die Konzerne beim FCAS nicht zusammenfinden. FCAS wäre das größte und teuerste europäische Rüstungsprojekt gewesen. Es soll aber weitere Projekte von Deutschland und Frankreich in dem Bereich geben. Mitte Juli sollen beide Verteidigungsministerien einen Arbeitsplan mit gemeinsamen Rüstungsprojekten vorstellen. Redaktionsschluss für diesen Podcast ist 5 Uhr.
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1: Bis heute ist Chinas Machthaber Xi Jinping zu Besuch in Nordkorea. Er ist dort lange nicht mehr gewesen, 7 Jahre um genau zu sein. Das liegt daran, dass sich Nordkorea in der Corona-Pandemie strikt vom Rest der Welt abgeschottet hat und danach nur sehr vorsichtig und sehr langsam zur Normalität zurückgekehrt ist. Zur Feier des Tages hat Xi einen Gastbeitrag in der nordkoreanischen Parteizeitung veröffentlicht. Darin hat er die unerschütterliche Freundschaft zwischen China und Nordkorea betont. Das war der flauschige Teil, kann man vielleicht sagen. Xi hat aber auch Zähne gezeigt. Wir müssen uns Hegemonie, Großmachtpolitik und allen Versuchen zur Wiederbelebung des Militarismus widersetzen. Zitat Ende. Unser China-Korrespondent Jens Mühling beobachtet den Staatsbesuch. Hallo nach Shanghai.
5: Hallo Moses.
1: Erstmal kurz zu diesem Gastbeitrag. Bin ich der Einzige, der das komisch findet? Ich meine, mehr Militarismus als in Nordkorea geht doch eigentlich fast nicht, oder?
5: Ja, gut beobachtet. Da stecken zwei Botschaften drin in diesem Gastbeitrag. Also mit den Stichworten Hegemonie und Großmachtpolitik sind natürlich die USA gemeint, der große Gegner Nordkoreas. Und Xi Jinping erklärt sich damit sozusagen solidarisch mit Kim Jong-un im Widerstand gegen die globale Vorherrschaft der USA. Diese Formulierungen sind inzwischen allerdings so eine Art Standardbotschaft, die Xi immer im Gepäck hat, wenn er Länder des sogenannten globalen Südens besucht. Also die Botschaft ist dann, China setzt sich dafür ein, dass in der Welt auch die kleineren und schwächeren Länder Gehör finden. Was vielleicht nicht unbedingt der Wahrheit entspricht, aber natürlich gerne gehört wird. Das dritte Stichwort, Militarismus, ist auf Japan gemünzt. China trägt zurzeit einen diplomatischen Kleinkrieg mit Japan aus. Der hat im vergangenen Jahr begonnen, als Japans Regierungschefin Sanae Takaichi erklärt hat, im Falle eines chinesischen Übergriffs auf Taiwan könne Japan nicht unbeteiligt bleiben. Und seitdem spricht Chinas Parteiführung ständig von einem neuen Militarismus in Japan. Und wenn Xi jetzt Nordkorea besucht, dann will er von Kim Jong-un bestätigt bekommen, dass Nordkorea gegenüber Japan an Chinas Seite steht.
1: Dass China als Schutzmacht wichtig für Nordkorea ist, leuchtet mir ein. Aber welche Interessen verfolgt China umgekehrt in Nordkorea?
5: Ich würde sagen, es geht bei dem aktuellen Besuch Xi hauptsächlich um zwei Dinge. Zum einen hat Nordkorea ja inzwischen relativ enge Beziehungen zu Russland. Kim Jong-un hat Putin mehr als 10.000 Soldaten zur Unterstützung im Krieg in der Ukraine geschickt. Putin hat Nordkorea besucht vor gar nicht allzu langer Zeit. Es gibt viel Wirtschaftskooperation zwischen beiden Ländern. Und Xi will sichergehen, dass China da jetzt diplomatisch einen Fuß in der Tür behält. Zum anderen gab es in Nordkorea in letzter Zeit überraschenderweise einen kleineren Wirtschaftsboom und auch da will Xi schauen, dass China angemessen mitmischt.
1: Vor einer Woche hat Nordkorea eine neue Fabrik zur Herstellung von Nuklearmaterial vorgestellt. Machthaber Kim Jong-un hat in dem Zusammenhang gefordert, das Atomwaffenarsenal massiv zu erweitern. Und seine Schwester, die ebenfalls als einflussreich gilt, hat am Sonntag nachgelegt und erklärt, der Status Nordkoreas als Atommacht sei unumkehrbar. Was bezweckt das Regime in Pjöngjang mit dieser Machtdemonstration?
5: Also in Pjöngjang weiß man natürlich, dass viele Länder sich wünschen, dass China seinen Einfluss nutzt, um den Nordkoreanern die Bombe auszureden. Und ich schätze, deshalb wollte man kurz vor dem Besuch nochmal in aller Deutlichkeit sagen, darüber verhandeln wir nicht. Zumal man sich in Pjöngjang ja auch ausrechnen kann, dass auch die Chinesen nicht unbedingt begeistert von Nordkoreas Atomprogramm sind. Nordkorea ist ja das einzige Land, mit dem China ein formales Militärbündnis unterhält.

0: so?
1: Man kann kaum etwas Friedlicheres machen, als mit einem schlafenden Baby im Tragetuch spazieren zu gehen. Probieren Sie es mal aus, wenn Sie die Gelegenheit haben. In der Schweiz tragen viele Statuen von berühmten Männern seit dem Wochenende ein pinkes Tragetuch mit einer Puppe darin. Zum Beispiel Albert Einstein in Bern. Dahinter stecken Aktivistinnen und Aktivisten der liberalen Bewegung Operation Libero. Mit der Aktion fordern sie, dass sich Väter mehr an der Betreuung und der Erziehung von Kindern beteiligen. Anders als bei uns gibt es in der Schweiz nämlich keine Elternzeit, sondern gerade mal 2 Wochen Vaterschaftsurlaub. Auf der Tatsache, dass es anderswo noch schlimmer ist als bei uns, sollten wir es uns aber nicht allzu bequem machen. Nur 10% der Väter in Deutschland nehmen nach der Geburt eines Kindes länger als 2 Monate Elterngeld in Anspruch. Also ihr Papas da draußen, wickelt euch eure Babys vor die Brust und dann ab vor die Tür. Es soll ja Leute geben, die ihre Aufgaben immer rechtzeitig und strukturiert erledigen. Dann gibt es Menschen wie mich, die alles tendenziell auf den letzten Drücker machen. Und dann gibt es noch wieder andere, bei denen selbst Deadlines nichts helfen. In der kölschen Sprache gibt es das wunderschöne Sprichwort »Küste hücknit, küste morje«. Heißt auf Hochdeutsch so viel wie »Was du heute kannst besorgen, hat noch Zeit bis übermorgen«. In diese Kategorie würde ich zumindest in diesem ganz speziellen Fall die Bundesregierung einsortieren. Die Frist zur Umsetzung der EU-Entgelttransparenzrichtlinie hat das zuständige Bundesfamilienministerium von Karin Prien verstreichen lassen. Das Gesetz soll dafür sorgen, dass Frauen und Männer für gleiche oder gleichwertige Arbeit gleich bezahlt werden. Deshalb müssen Unternehmen künftig offenlegen, wie sie ihre Gehälter festlegen. Vor 2 Tagen hätte das eigentlich auch in Deutschland in Kraft treten müssen. Ist es aber nicht. Tina Groll aus unserem Wirtschaftsressort. Hallo erstmal.
2: Hallo.
1: Seit 2 Tagen bricht Deutschland EU-Recht. Welche Folgen hat das?
2: Also rein theoretisch ist es so, dass man tatsächlich Strafzahlungen befürchten muss, wenn es zu einem Vertragsverletzungsverfahren kommt, was die EU-Kommission einleiten kann, weil diese EU-Richtlinie jetzt nicht rechtzeitig umgesetzt wird. Allerdings passiert das nicht ganz so schnell. Das muss erstmal auf den Weg gebracht werden. Dann würde so ein Fall vor dem Europäischen Gerichtshof landen. Und dann wären tatsächlich Pauschalbeträge oder Zwangsgelder möglich. Aber das wird nicht schnell passieren. Und es gibt auch keinen automatischen Mechanismus, wonach das jetzt sofort passiert. So, jetzt Frist verpasst, jetzt kommt die Rechnung aus Brüssel oder so. Also insofern ist die EU da auch nicht ganz so fristgerecht sozusagen. Trotzdem ist der Fall politisch schon ziemlich heikel. Denn Deutschland pocht ja in Europa immer gerne auf Regelbindung und Rechtsstaatlichkeit. Und wenn man jetzt bei so einer doch recht symbolträchtigen Frage einfach die Frist reicht, dann ist das natürlich nicht so zuträglich für die eigene Glaubwürdigkeit und sendet dann auch nach innen, also nach Deutschland, so ein bisschen das Signal, naja, das Thema scheint wohl auch nicht so richtig wichtig zu sein.
1: Wie begründet das Familienministerium denn, dass es die Richtlinie nicht wie ursprünglich geplant umgesetzt hat?
2: Tja, die offizielle Begründung lautet, naja, die Richtlinie soll aufs Notwendige beschränkt werden, die soll möglichst bürokratiearm sein und dann natürlich auch wirksam sein. Hinter den Kulissen gab es natürlich erheblichen Lobbydruck von den Arbeitgeberverbänden und aus der Wirtschaft, weil natürlich auch diese Berichtspflichten schon auch heftig sind für Unternehmen. Und offiziell sagt das Ministerium auch, wir sind ja gar nicht die Einzigen, es gibt noch weitere europäische Länder, die Frist auch nicht einhalten und da will man sich auch erst nochmal besprechen. Und wir setzen es aber um, heißt es auch gleichzeitig. Es wird nur ein bisschen dauern, wahrscheinlich irgendwie im Jahr 2027, eher Ende 2027. Also ganz offiziell wird die Sorge vor zusätzlicher Bürokratie herangeführt. Aber man muss auch sagen, es gab schon im Vorfeld, nämlich als die EU-Richtlinie damit in Brüssel auf den Weg gebracht wurde, war es so, dass Deutschland sich dabei enthalten hat. Also das, man kann eigentlich sagen, Deutschland ist kein Fan von dieser Richtlinie.
1: Und was denkst du, Tina? Wie lange müssen wir Männer noch warten, bis wir endlich erfahren, wie viel weniger unsere Kolleginnen verdienen?
2: Also in diesem Jahr wird das wohl eher nichts mehr. Es ist auch, das Gesetz ist bisher aus dem Kabinettszeitplan jetzt auch ganz rausgenommen worden. Es wurde uns bisher immer wochenweise nach hinten verschoben. Und das heißt, okay, also in den nächsten Monaten will man weiter daran ausarbeiten und dann bis Anfang 27 das Ganze anpassen. Und wenn man dann weiß, wie lang so parlamentarische Verfahren dann dauern, dann wird man davon ausgehen müssen, dass, wenn es denn überhaupt kommt, es erst Ende 2027 kommen. Und dann ist natürlich die Frage, so wie löchrig wird das Ganze, wie viele Ausnahmen gibt es, ab wann greifen dann wirklich die Pflichten und wie sieht dann diese angepasste Variante aus? Man kriegt aber schon mit, also vor allem vom Deutschen Frauenrat und anderen Frauenverbänden, dass natürlich nichtsdestotrotz viele Verbände und auch Lobby- und Interessensgruppen da dran sind, dass es auch umgesetzt wird.
1: Danke dir, Tina.
2: Bitte.
1: Was jetzt? @zeit.de ist die Adresse, an die Sie alles schicken können, was Sie loswerden wollen.

0: Danke noch an Simon Gaul, Hanna Grünewald und Mira Schrems für ihre Unterstützung bei dieser Folge. Ich bin Moses Fendel, schönen Dienstag und bis bald. Tina, Deadlines sind für dich?
1: Oh, ich bin eine Übererfüllerin an Deadlines. Ich bin tatsächlich die Strukturelle, die immer ganz schnell zuerst liefert, weil ich halte das überhaupt nicht aus, irgendwo mit irgendwas säumig zu sein. So, ich bin da, glaube ich, wirklich eher so die Musterschülerin. Meine Steuerberaterin lobt mich auch immer sehr dafür.

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1: Die Sommerpause zählt zum immateriellen Weltkulturerbe Europas. Zumindest inoffiziell. In Frankreich dauert sie ungefähr von Mai bis August. Danach beginnt die Rentrée, also die lange Eingewöhnungszeit in den Berufsalltag, der eigentlich eine behutsame Desensibilisierung des Urlaubsgefühls ist. Die Franzosen bewohnen in dieser Zeit ihre zumeist in 10. Generation vererbten Sommerhäuser in Saint-Gély-du-Fesque und überlegen sich, wie sie die kurze Unterbrechung im viel zu engen Paris am besten und am arbeitsärmsten herumbekommen. Die Deutschen haben Sommerferien und fuhren, bis jetzt jedenfalls, sehr gerne und lange an die Ostsee nach Meck-Pomm. Aber weil im Osten demnächst der kleindeutsche Rübezahl Höcke seine Kyffhäuser-Zwerge in die Staatskanzleien schicken will, möchten viele Deutsche doch lieber wieder am Chiemsee Urlaub machen. Dort ist es auch seit eh und je schön, und weil Markus Söder inzwischen aufgehört hat, öffentlich Wurstungetüme zu verschlingen, kann man auch wieder gepflegt ins Wirtshaus gehen und die Freude an der regionalen Küche Löffel für Löffel zurückgewinnen. Und noch etwas geschieht in der Sommerpause. Die glücklose Regierung geht mitsamt der aufgebrachten Opposition in die Sommerpause. Nun ist vieles an der derzeitigen Regierung umstritten, den Kanzler eingeschlossen. Oder besser, der Kanzler ist auf herausragende Weise umstritten. Das ist einer der Gründe, warum nun Stimmen laut werden, die von ihm und seinem Kabinett verlangen, die Sommerpause zu annullieren und an den Reformen zu arbeiten, damit der Bundesrat im Herbst wieder etwas vorliegen hat, das er weitgehend geschlossen ablehnen kann. Die Idee, rüstige Leute nennen so etwas Vorstoß, stammt von Marie-Christine Ostermann, der Präsidentin des Familienunternehmerverbandes. Frau Ostermann machte vor Jahr und Tag schon einmal auf sich aufmerksam, indem sie dafür plädierte, das mit dieser sperrigen Brandmauer mal den Schwalben und Spechten zu überlassen. Stattdessen solle man sich inhaltlich mit der AfD auseinandersetzen. Die Inhalte der AfD lauten knapp zusammengefasst: alle raus, die keinen deutschen Vater und keine deutsche Mutter haben. Keinen reinlassen, der irgendetwas mit Ausland und internationalem Handel zu tun hat. Ausrichtung der ökonomischen Wachstumserwartung an der Länge der Blitze, die Thor mit dem Hammer erzeugt. Man weiß gar nicht mehr, was man der Bundesregierung noch raten soll. Geht sie in die Sommerpause, trifft sich Frau Ostermann vielleicht wieder mit dem AfD-Wikinger Live-Erik Holm zum Gedankenaustausch. Bleibt die Regierung in Berlin, macht sie womöglich im August die Fehler, die sie erst für Ende September geplant hat. Also alle raus in die südliche Sonne, ehe im Herbst in Stendal das junge Volk im Reigen die Linde umtanzt.
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1: Hallo und herzlich willkommen zu einer ziemlich besonderen Brand 1 Podcast-Folge, denn wir nehmen sie direkt vor Ort auf beim Machen-Festival in Leipzig. Eine zentrale Frage dieser Episode hier, die lautet, wem dient eigentlich die Wirtschaft? Und diese Frage stellt sich momentan in Deutschland vielleicht wieder ein bisschen stärker. Vor ein paar Jahren ist ja die Klimakrise ein ziemlich zentrales Thema gewesen. Heute sind es eher so die Monopole der amerikanischen oder auch chinesischen Tech-Konzerne. Und auch die Verteilung von Geld, also von Reichtum, ist eine zentrale Frage. Erst diese Woche ist ja der Armutsbericht des Paritätischen Wohlfahrtsverbandes erschienen und wir schauen uns diesmal die Idee der Gemeinwohlökonomie genauer an. Ich bin Christian Bollert und ich freue mich, dass ihr zuhört.
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1: Die Vertreterinnen und Vertreter der Gemeinwohlökonomie, die verstehen sich als mögliche Lösung für soziale und ökologische Probleme des Wirtschaftens. Dahinter steht die Idee eines alternativen Wirtschaftsmodells. Und die Ideen der Gemeinwohlökonomie beziehen sich sehr stark auf Werte wie Menschenwürde, Nachhaltigkeit oder auch soziale Gerechtigkeit. Und natürlich gibt's da auch scheinbare Widersprüche und zumindest Herausforderungen. Zum Beispiel die Frage, wie arbeitet man gemeinwohlorientiert, wenn man gleichzeitig Teil der globalen Marktwirtschaft ist? Antje von Dewitz führt seit 2009 das Outdoor-Unternehmen VD und hat nicht nur sich, sondern auch ihr Familienunternehmen mit gut 550 Mitarbeitenden der Gemeinwohlökonomie verschrieben. Antje spricht regelmäßig über den Weg von VD und über die Verantwortung und Haltung des Unternehmens, so auch hier im Rahmen des Machen-Festivals. Für alle Leute, die uns hier vor Ort hören, gerade eben kurz davor, bevor wir diese Podcast-Episode aufzeichnen. Ein Themenfeld, welches wir auch vergangene Woche übrigens im Gespräch mit Christoph Werner von DM im Podcast schon diskutiert haben, zumindest andiskutiert haben, sprechen wir also über Gemeinwohlökonomie in der Praxis. Antje von Dewitz, zu Gast im Brand 1 Podcast auf dem Machen-Festival. Ich sage hallo und herzlich willkommen auch an dich.
3: Dankeschön, freue mich da zu sein.
1: Auf eurer Webseite, da findet man zum Thema Gemeinwohlökonomie das Ziel des guten Lebens für alle. Was steckt denn da dahinter?
3: Ich hatte es vorher eben auch schon in der Präsentation, dass quasi so das, woran wir wirklich hart arbeiten, ist, den kleinstmöglichen Fußabdruck zu hinterlassen und die größtmögliche Lebensqualität zu schaffen. Und einerseits natürlich mit unseren Produkten, weil wir sind ja in der Outdoor-Branche und wenn wir tolle Outdoor-Produkte machen, ermöglichen wir vielen Menschen, dass sie damit in die Natur gehen können. Aber dahinter steckt eben auch, dass wir mit der Art und Weise, wie wir wirtschaften, zur Lebensqualität beitragen möchten. Und da hast du als Unternehmen wirklich ein großes Feld an Möglichkeiten oder auch an Verantwortung, je nachdem, von welcher Seite man schaut. Zum einen sind damit einfach die Menschen gemeint, die für uns arbeiten in der Firma, dass wir einfach ein guter Arbeitgeber sein möchten, weil das finde ich auch ganz enorm. Du bist ja 8 Stunden oder länger oder kürzer in einem Unternehmen, du verbringst da mehr Zeit als mit deinem eigenen Lebenspartner und du kommst dann entsprechend nach draußen in die Welt, entweder voll Anspannung und negativen Gedanken oder eben mit Lösungsaspekt auf Augenhöhe. Du lernst, wie du Beziehungen gestaltest und du hast positive Aspekte und du kommst gut gestimmt nach draußen. Also ein Unternehmen ist ja auch wie so ein Multiplikator für Emotionen und Ansätze, wie man Leben greift. Gell? Also ich finde da eine große Verantwortung eben auch als Arbeitgeber, wie du die Menschen dann in die Welt entlässt so ein bisschen. Und natürlich eben auch für die Menschen in der Lieferkette und mit den Menschen, mit denen wir als Kundinnen und Kunden zu tun haben.
1: Und gleichzeitig denke ich, ist es auch hoch individuell, oder? Also deine Version des guten Lebens ist wahrscheinlich eine andere als meine und als jetzt von den Leuten im Publikum. Oder hast du eine persönliche zum Beispiel in Bezug auf Arbeit?
3: In Bezug auf Arbeit finde ich extrem wichtig, dass du einen Umgang auf Augenhöhe pflegst, dass du Menschen eben begegnest auf Augenhöhe, dass du Menschen ermöglichst, sie selbst zu sein, dass du eben nicht Menschen in so ein Raster zwängst und sagen, sie müssen ihre Persönlichkeit und ihre Werte abgeben an der Garderobe und die nehmen sie dann wieder auf, wenn sie nach Hause gehen, sondern dass du ein Umfeld schaffst, in dem Menschen Menschen sein können. Und das hört sich vielleicht abstrakt an, aber man sieht, wie Menschen aufblühen, wenn genau das passiert, wenn Menschen Vertrauen geschenkt bekommen und ein Arbeitsfeld haben, in dem sie sich dann auch bewegen können in ihnen selbst, dann blühen Menschen auf und ich würde das als universellen Anspruch irgendwie erheben.
1: Jetzt brauchst du ja oft für Veränderungen auch einen Auslöser. Du hast angesprochen, auch in vielen anderen Vorträgen, dass VD ja schon sehr früh in den 90ern angefangen hat, erste Sachen zu recyceln und solche Sachen. Gibt es bei dir konkret einen bestimmten Punkt oder vielleicht sogar einen Moment, an dem dir klar geworden ist, dass du dich noch intensiver mit der Idee der Gemeinwohlökonomie auseinandersetzen musst oder willst?
3: Eigentlich war das so, dass wir mit dem Weg zum nachhaltigen Unternehmen gestartet haben mit der Geschäftsführungsübernahme von mir. Ich bin quasi die erste Familienfolge. Ich bin die Tochter des Gründers und habe damit 2008, 2009 haben wir damit gestartet. Und ich glaube 2010 oder 11 habe ich dann den Christian Felber kennengelernt und habe ihm dann zugehört und dachte, wow, also das, was er erzählt, passt super zu dem, wie ich es eigentlich empfinde, weil meine Empfindungen waren, wir möchten hier eigentlich in meinem Denken nach besten quasi
1: Wissen und Gewissen.
3: Menschenverstand, ja, möchten wir Verantwortung übernehmen für das, wo wir Probleme sind. Wir möchten eigentlich unsere eigenen Probleme lösen sozusagen. Und gleichzeitig stellen wir fest, es ist aber wahnsinnig schwierig. Es ist viel einfacher, Probleme zu verursachen als Unternehmen, als sie zu lösen. Weil das da so viel Aufwand, so viel Geld geht da rein, so viel Gegenwind kommt da auch quasi. Also so viel Misstrauen wurde damals den Unternehmen auch entgegengebracht, die sich engagiert haben, weil es hieß sofort, das ist doch bestimmt nur Greenwashing. Da dachte ich, wow, das ist ja hart. Und dann kam Christian Felber und mit seiner Idee der Gemeinwohlbilanz. Und da dachte ich, ja, das stimmt. Kein Wunder, wir sind in einer Welt, wo Unternehmen auf Finanzkennzahlen ausgerichtet sind. Sie zahlen Steuern nach Finanzkennzahlen, sie werden bewertet nach Finanzkennzahlen. Wenn sie einen Kredit aufnehmen, nur alles läuft nach Finanzkennzahlen. Aber der Beitrag zum Gemeinwohl wird eigentlich gar nicht bemessen. Und egal wie der ist, dafür zahle ich nicht weniger Steuern oder so. Also das zahlt mir keiner zurück sozusagen. Das ist alles quasi on top und das ist ja total strange. Wir haben so viele Probleme auf dieser Welt. Warum wird das nicht bemessen? Warum machen wir es Unternehmen so schwer, Verantwortung zu übernehmen? Und deshalb haben wir gesagt, okay, macht für uns total Sinn. Wir möchten quasi dazu beitragen, diesen Gedanken zu verbreiten, weil ich finde das so öffnend, diesen Gedanken.
1: Gab es denn viele Leute, die gesagt haben, ach du meine Güte, jetzt kommt die Tochter und mit so einer verrückten Idee?
3: Intern? Ja, also bei der Gemeinde.
1: Schon.
3: Ja, schon. Also es war, ja, ich habe es vorher ein bisschen geschildert, es war auf jeden Fall Skepsis da. Also so ein bisschen wohlmeinende Skepsis. Boah, hoffentlich sind die jetzt nicht zu blauäugig oder hoffentlich wissen die, was sie tun, hoffentlich kann man damit erfolgreich sein. Und auch von außen gab es eigentlich auch Gegenwind. Also gerade auch aus der Branche, die dann so gemeint haben, so, hey, jetzt haltet doch mal die Pferde still, so quasi so, wir übernehmen doch alle Verantwortung. Muss man doch nicht so viel drüber reden. Ihr mit euren Blümchenwiesen, hieß es dann so. Also sowohl intern als auch extern war da erstmal wirklich Skepsis da.
1: Ergibt es denn auch aus ökonomischer Sicht Sinn, die Gemeinwohlökonomie aus deiner Perspektive? Also lohnt sich das?
3: Also auf jeden Fall. Also sowohl als auch. Also ich stehe da irgendwie auf zwei Füßen, weil der eine Fuß, der sagt, nee, es lohnt sich natürlich nicht.
1: Es macht nur Arbeit.
3: Ganz viel Aufwand, so viel Gegenwind. Ja. Und der andere, der sieht natürlich die ganzen Vorteile auch, die es dadurch unbeschreitlich auch gibt. Also wir sind in der Gegend, da ist Vollbeschäftigung und wir sind in der Provinz und wir haben aber keine Probleme, wirklich die besten Talente zu uns zu ziehen, weil einfach Leute auch heute arbeiten möchten mit Sinn und Verstand und sich einsetzen möchten für eine Sache, an die sie glauben können. Also das zum Beispiel. Oder eben auch in der Kundschaft. Also es sind einfach wirklich VD-Fans da draußen, die an uns glauben und denen wir auch Mut und Hoffnung geben und die auch, ich meine, wir sind ja auch alle in der Wirtschaftskrise, gell? Aber das ist einfach eine stabile Bilanz für uns, eine stabile Geschichte. Genauso auch Banken oder so. Also wir haben wirklich einen großen Vertrauensvorschuss durch die Sache, weil wir eben auch, und das finde ich eigentlich auch ganz, ganz wichtig, ob jetzt Gemeinwohlbilanz oder Nachhaltigkeit, was du lernst ist, du guckst dir die Probleme an. Du sagst nicht, wie so häufig, gib mich nichts an und bitte Politik haltet mir die Probleme fern, sondern du sagst, das sind die Probleme, ich verursache sie und es fühlt sich erstmal schwer an, aber du lernst dann eben auch, im besten Fall damit umzugehen. Und das ist die Quelle von Innovation und Zukunftsfähigkeit. Und das finde ich, was irgendwie noch viel zu wenig sozusagen in den Köpfen ist, dass Nachhaltigkeit oder Einsatz fürs Gemeinwohl nichts ist, was jetzt quasi nur die Bürde und bürokratisch und all sowas ist, also nicht nur eine Bürde, sondern das ist die Voraussetzung dafür, dass du Zukunftsfähigkeit entfaltest.
1: Also die Lösung danach sozusagen.
3: Genau, ja, also du musst da schon mal erstmal durch, du musst es erstmal lernen, aber dann stehst du eigentlich gut da, du baust eine Resilienz auf, eine Zukunftsfähigkeit.
1: Antje von Dewitz, Geschäftsführerin von VD, im Gespräch beim Podcast Radio Detektor FM und wir sprechen gleich in dieser Episode live vom Machen Festival noch weiter über die Idee der Gemeinwohlökonomie. Antje, Ziele wie soziale Gerechtigkeit und ökologische Nachhaltigkeit, die vielleicht aufzuschreiben, sich darauf zu einigen in der Geschäftsführung oder so, das ist das eine und vielleicht auch noch einfacher, aber sie dann wirklich durchzusetzen in einem Unternehmen mit 500, 550 Mitarbeitenden, ist nochmal was anderes. Wo hat es bei euch am meisten geknirscht am Anfang?
3: Am meisten geknirscht hat es auf jeden Fall erstmal in dem Thema Zielkonflikte und ich glaube, das ist es immer. Und Nachhaltigkeit und Einsatz fürs Gemeinwohl ist einfach, du hast ja schon im normalen Wirtschaften Zielkonflikte zwischen irgendwas, aber dann packst du einfach noch 5 drauf und die werden richtig existenziell. Und da,
1: was ist ein Zielkonflikt?
3: Zum Beispiel eben im textilen Bereich ist es so, wenn du gute Materialien einsetzen möchtest, dann sind die einfach teurer und dann müssen die auditiert sein. Du musst dich selber auditieren. Das kostet Geld, das kostet Aufwand. Du hast aber Kunden da draußen, die da noch nicht mal wissen, dass da Schadstoffe vorher drin waren. Die sind auch nicht bereit, dafür mehr zu zahlen. Also du hast dann Zielkonflikt zwischen Profitabilität, Aufwand, Geld. Es sind eigentlich die klassischen Zielkonflikte und die sind halt sehr, sehr schwer. Und am Anfang gehst du da rein und du hast ja noch keine Lösung, sowas zu lösen. Das lernst du ja nicht in der Schule, Zielkonflikte zu lösen. Sollte man lernen.
1: Fachzielkonflikte lösen.
3: Genau, also das ist das Härteste. Wie schaffe ich das, mit kleinen Schritten Lösungen zu finden? Wie schaffe ich das, beieinander zu bleiben? Wie schaffe ich das, da ein Zielbild aufzumalen und auch zu lernen, so ein bisschen zu dribbeln, ein bisschen rechts zu laufen, dann wieder links zu laufen, dann wieder einen Schritt nach vorne, anstatt zu sagen, oh, ich habe mich echt bemüht, aber wir sehen ja alle, es geht nicht weiter. Sondern du musst innovativ werden und du brauchst eine Mannschaft, die dran glaubt und du brauchst die Fähigkeit, dann auch wirklich Innovationen zu schaffen, um über diesen Berg zu kommen.
1: Und du brauchst Kaffee und Milch, habe ich in deiner Keynote gelernt.
3: Ja, ich habe in der Keynote erzählt, dass eben nicht nur auf die großen Themen ankommt, sondern auf die kleinen Themen auch, weil das ganze Thema hat ganz viel damit zu tun, dass man wirklich Vertrauen dafür braucht. Du brauchst das Vertrauen der Menschen, sonst gehen die da nicht mit und finden auch keine Lösung, weil sie glauben ja noch nicht mal daran, dass du es ernst meinst. Und deshalb ist das große Thema auch immer so eine Ganzheitlichkeit hinzukriegen, dass du nicht nur diese großen Ziele hast, sondern dass du eben das auch überall da, wo die Menschen hingucken, das auch umsetzt. Also, dass eben du nicht sagst, ich möchte ganz viel Nachhaltigkeit in den Lieferketten, aber dann trinken wir den billigen Kaffee von den ausgebeuteten Ecuadorianerinnen. Mhm. Dass du eben auch die kleinen Sachen umdrehst, dass du diesen Zynismus, der ja irgendwo...
1: So Glaubwürdigkeit ist es
3: ja, dass du der Glaubwürdigkeit eine Chance gibst und nicht den Zynismus nährst.
1: Jetzt habe ich gefragt, was schwierig war. Wo war es denn einfacher als gedacht?
3: Womit ich nicht gerechnet habe, ist, das finde ich eine ganz, ganz spannende Erkenntnis. Womit ich nicht gerechnet habe, ist, dass es in jedem Menschen drinsteckt, so mein Eindruck. Dass es in jedem Menschen drinsteckt, eigentlich ganz viel Energie dafür, sich einzusetzen, wenn er dran glaubt. Wenn er oder sie eben nicht das als Ideologie wahrnimmt oder als parteipolitisch oder als blauäugig, sondern rational sieht, okay, man kann wirklich was verändern, fühlt sich gut an und diese Energie, die dann frei wird, die finde ich wirklich faszinierend. Das hat mich total überrascht, dass so viele Menschen dann plötzlich Ideen entwickeln, was man noch beitragen kann und aber natürlich auf noch mehr Probleme hinweisen. Das ist auch noch eine Folge.
1: Also auch bei Leuten, wo du dachtest, vielleicht im Vorfeld, ich sag mal, eigenes Vorurteil, ah, der oder die wird es vielleicht nicht so toll finden, die hat dann doch irgendwie Engagement gezeigt, oder?
3: Genau, also Menschen, die der Sache sehr kritisch gegenüberstanden und die aber einfach ihren eigenen Zugang dadurch gefunden haben, weil im Endeffekt geht es um Lebensqualität und ich habe die Erfahrung gemacht, jeder möchte sich gerne dafür einsetzen, wenn die Rahmenbedingungen stimmen, Lebensqualität zu verändern und zu verbessern.
1: Jetzt sind ja unsere Hörerinnen und Hörer in Sachen Wirtschaft durchaus interessiert hier beim Brand 1 Podcast und vielleicht sogar ein bisschen interessierter als der Durchschnitt der Bevölkerung. Du hast beim Thema Gemeinwohlökonomie auch schon die Gemeinwohlbilanz angesprochen. Gehen wir doch mal ein bisschen tiefer rein. Was ist denn die Gemeinwohlbilanz?
3: Also bei der Gemeinwohlbilanz wird ein Unternehmen danach bewertet, wie es zum Gemeinwohl beiträgt. Also es gibt dann verschiedene Kategorien, also im sozialen Bereich, in der Lieferkette, in ökologischem Engagement. Man wird dann bewertet nach Punkten und du hast am Ende so eine Punktzahl. Und das Schöne ist eben bei der Gemeinwohlbilanz, dass du dann sozusagen Unternehmen nebeneinander stellen kannst und sagen kannst, okay, wow, die haben da, was weiß ich, 5 Punkte, aber die haben schon 1300 Punkte oder so. Man könnte wunderbar auf so eine Gemeinwohlbilanz eben auch sagen, okay, wir bauen da auch eine Steuergesetzgebung drauf auf, die quasi nur auf Kosten des Gemeinwohls wird. Das sieht man an einer Punktzahl. Die müssen halt mehr zahlen und die, die sehr hohe Punktzahl haben, die müssen eben weniger zahlen, was sehr gerecht wäre und eben auch den Anreiz bieten würde, weil das ist das, was wir viel zu wenig haben, eben Rahmenbedingungen, die Anreiz bieten, den Unternehmen nachhaltig oder gemeinwohlorientiert sich zu engagieren.
1: Das heißt, davon träumst du, dass es vielleicht irgendwann mal eine Regel gibt, genau so abzurechnen, die Steuern beispielsweise?
3: Also ich glaube, da sind wir leider weit davon entfernt, aber ich engagiere mich viel politisch und das ist immer mein großer Ratschlag oder mein großes Anliegen, dass eben nicht nur Rahmenbedingungen geschaffen werden mit Regeln und Vorgaben, sondern bitte schafft doch mal endlich Anreize. Weil bei den Regeln und Vorgaben, die wir jetzt hatten, da kommt so eine Riesenreaktanz und es ist noch mehr Vorbehalte gegenüber Nachhaltigkeit und Bürokratie. Aber wenn ich Anreize habe, wenn ich hier diese ganzen öffentlichen Haushalte zum Beispiel sage, die werden jetzt eingekauft nach Nachhaltigkeitsgesichtspunkten, Riesenmarkt und plötzlich ist es interessant, für viele Unternehmen sich da zu engagieren. Ja.
1: Es gibt ja auch die Befürchtung, oh Gott, dann brauche ich quasi noch eine Steuerberaterin oder noch einen Steuerberater, der jetzt auch noch die Gemeinwohlbilanz macht. Wie ist das bei euch? Also sind es extra Kosten oder wie macht ihr das?
3: Die Gemeinwohlbilanz ist bei uns nicht despektierlich gemeint, aber ist mehr so ein Abfallprodukt von dem, was wir sowieso schon tun, weil wir eben ganz viele Sachen schon machen. Wir sind bei der Fairware, wir haben dann Sozialbericht und wir haben einen Klimabericht und also wir haben schon ganz viele Berichte und genau, wir lernen es bei weitem nicht jedes Jahr, das könnten wir auch nicht. Es ist schon ein extra administrativer Aufwand.
1: Ja, ja. Nehmen wir mal an, ich wäre auch Unternehmer und würde vielleicht darüber nachdenken, mich auch diesen Prinzipien der Gemeinwohlökonomie anzupassen oder mich daran zu orientieren. Was würdest du mir raten? zuversichtlich bleiben?
3: Ich würde dir raten, auf jeden Fall die Mitarbeiter, Mitarbeiterinnen, die interessiert sind, von Anfang an mit ins Boot zu holen, um das von Anfang an einfach gut zu nutzen und in die Unternehmensstrategie sozusagen zu integrieren. Das ist die große Chance, das nicht irgendwie parallel zu machen, sondern in die Unternehmensstrategie zu integrieren. Engagierte Mitarbeiter, die dadurch einfach auch ein Spielfeld bekommen, sich zu engagieren, mit zu integrieren und es dann gemeinsam umzusetzen, ja.
1: Jetzt steht ja in den Eckpunkten der Gemeinwohlökonomie, da schreibt ihr das auch, dass der Drang zum Wirtschaftswachstum schwinden würde. Ist das auch ein Ziel oder wie steht ihr so zu Wachstum? Das ist ja durchaus ein
3: Also Wachstum
1: Thema.
3: Ist ja quasi der ultimative Zielkonflikt. Mhm. Also weil wenn ich wachse, dann eigentlich in den Köpfen ist es ja so und es ist ja eigentlich auch so, dann verbrauche ich ja viel mehr, dann schade ich ja dem Planeten noch viel mehr und puste Emissionen in die Luft oder so. Und für mich war das auch immer sowas, dass ich dachte, okay, wie können wir denn eigentlich als Unternehmen gemeinwohlorientiert sein, wenn wir doch dann gleichzeitig wachsen müssen, um profitabel zu sein und so weiter und so weiter. Aber deshalb bin ich auch richtig stolz und ich finde, das ist sowas, was dann, finde ich, auch Mut macht. Also wir haben es ja tatsächlich geschafft, seit 2019 einerseits gut zu wachsen, aber andererseits die Emissionen um über 50% zu reduzieren. Also wir haben es geschafft, sozusagen Emissionen von Wachstum zu entkoppeln. Und ich glaube, das ist für mich zumindest der Weg, den ich guten Gewissens gehen kann. Denn auch ich habe noch nicht das Geheimrezept gefunden, wie ich gut und profitabel bleiben kann, ohne zu wachsen in einem hart umkämpften Markt, der kaum wächst, beziehungsweise wo ich aufpassen muss, dass die Wettbewerber mir nicht einen Kuchen vom Brot nehmen sozusagen und gleichzeitig aber doch eben diesen Zielen gerecht zu werden und sozusagen wachsen zu können, aber mit dem Weg, den wir gehen, gleichzeitig eben entkoppelt zu sein von Emissionen und Verbräuchen, ist für mich ein Weg, der sich gut anfühlt.
1: Antje von Dewitz von VD im Gespräch im Brand 1 Podcast. Wir sind gleich wieder da und sprechen genau über diesen hart umkämpften Markt. Antje, ihr befindet euch als Outdoor-Marke in einem Wettbewerb mit ziemlich vielen starken Marken, ohne Frage. Die meisten davon arbeiten eher nicht gemeinwohlorientiert. In welchen Situationen ist das für euch ein Nachteil?
3: Also das Thema ist ja, dass wir im Outdoor-Bereich jetzt nicht irgendwie so einen Outdoor-Bio-Supermarkt haben oder so, wo die Leute hingehen und die Erwartung haben, da ist jetzt alles ökologisch, deshalb kostet es 10-20% mehr. Das gibt's nicht, sondern wir hängen dann eben zwischen allen Wettbewerb und dann gibt's dann sogenannte Eckpreislagen und die Eckpreislagen, wenn wir die nicht einhalten und drüber sind, dann verlieren wir halt auch den Zugang zum Massenmarkt. Dann sind wir in eine Nische und eine Nische wird ja nur wenig gekauft. Das heißt, wir müssen diese Preispunkte meistens auch genau treffen, sonst sind wir auch als nachhaltige Marke nicht wirklich relevant. Also so, das ist einfach die traurige Wahrheit. Und das ist richtig, richtig hart, weil uns muss es gelingen, diesen ganzen Extraaufwand zu machen, aber dann möglichst zum gleichen Preis. Wir können uns nur leisten, höher in Preise zu gehen, wenn wir sowas Neues machen, sowas wie eben diese Massenbilanzierung, die hatte ich vorher gezeigt. Da ist es uns gelungen sozusagen, dass wir aus Altreifen-Recycling neue Funktionsbekleidung machen. Das ist dann eine Story, die hat dann so einen Mehrwert, die ist neu, die gibt's noch nicht im Markt, die versteht man als Kunde auch, dann darf das auch mal mehr kosten. Aber so, wenn ich jetzt einfach Bekleidung schaffe, die funktionell gleichwertig ist, aber eben keine Schadstoffe drin hat, das darf nicht unbedingt mehr kosten, weil der Kunde hat ja gar nicht vermutet, dass da Schadstoffe drin waren.
1: Hast du ein Beispiel für eine Eckpreislage? Habe ich auch noch nie gehört.
3: Ja, so eine Regenjacke.

0: Wir können es uns zum Teil deshalb eben leisten, weil wir eben aber auch gute Geschichten schreiben. Guck mal, wir sind jetzt im Podcast, wir erzählen darüber. Muss ich kein Geld für ausgeben.
1: Ist aber Podcast-Werbung ist natürlich immer eine gute Idee, aber das haben wir.
0: Ja. Nee, aber ich meine, ja. aber tatsächlich ist es so, wir haben weniger Geld für Marketing als Wettbewerber beispielsweise. Und wir müssen kontinuierlich eben schauen, wie werden wir noch effizienter, wie können wir.
1: Aber wie kompensiert ihr das zum Beispiel, wenn ihr weniger Geld für Werbung ausgibt, müsst ihr anders präsent sein? Nee,
0: also wir haben es in der Vergangenheit ganz gut geschafft, sozusagen als Marke bekannt zu werden über die Geschichten, die wir schreiben sozusagen, darüber das, was wir tun. Also Kommunikation darüber, was wir tun, hilft uns sozusagen bekannt zu werden, auch ohne große Marketinggelder. Ein Vorteil des nachhaltigen Engagements, wenn du es richtig machst, also wenn du,
1: also auch
0: wenn
1: ein du Vorreiter ökonomischer bist sozusagen. Vorteil.
0: Genau, ja. Sind bei den Vorteilen von vorher nochmal. Genau.
1: Ja, ja. Und da sind wir eigentlich auch schon bei diesem anderen Thema, weil Outdoor-Produkte und wahrscheinlich ehrlicherweise viele Produkte sind am Ende ja nicht so unterschiedlich, sondern du hast es gesagt, die kosten dann 100 Euro, die Regenjacke, die halten alle das Wasser ab.
0: Die also sind, die günstige Regenjacke. Ne,
1: die günstige, die bleiben wir mal bei der günstigen sagen, genau. Regenjacke, genau. Die bringen alle eine relativ ähnliche Funktionalität mit. Und ist es dann für euch wirklich eben der Vorteil zu sagen, wir sind da irgendwie die Vorreiter, die immer noch ein Stück weiter vorne sind, um euch zu unterscheiden und auch als Marke unterscheidbarer zu sein zu den anderen, die da auch irgendwas machen?
0: Also bei einer gewissen Zielgruppe ja. Also bei einer, die wirklich bewusst einkauft und die quasi, und die war schon wachsend in den vergangenen Jahren. Also als wir angefangen haben, war gefühlsmäßig und auch studienmäßig, war glaube ich 8% der Leute haben 2008 Wert darauf gelegt. Wir sind heute schon bei 42%, wenn du so die Studienlage anschaust, die bewusster einkaufen. Das ist schon, also auch wenn man gerade sagt, so Nachhaltigkeit ist quasi völlig im Abseits. Nein, es ist schon quasi in den Köpfen angekommen. Also das ist schon mal wichtig und gut. Aber das ist
1: mehr als im Lebensmitteleinzelhandel auf jeden Fall, ja. Da sind es, glaube ich, irgendwie 20% oder so.
0: Ja, aber auch da ist es wieder stark im Wachsen. Da ist es, die sind wieder jetzt Vorreiter. Ja. Aber Nachhaltigkeit für uns ist trotzdem immer nur on top. Also wir müssen super Funktionen haben, wir müssen tolle Produkte haben. Nachhaltigkeit ist trotzdem was du eigentlich kaufst, wenn der Rest gut ist und stimmt und passend ist und mir gefällt und dann ist es noch nachhaltig, dann ist es super. Also es hilft nichts, du musst voll wettbewerbsfähig sein in allen anderen Kategorien. Es ist wie so eine Königsdisziplin on top.
1: Jetzt hat ja die Gemeinwohlökonomie, über die haben wir jetzt viel gesprochen, nicht nur Fans, gibt auch durchaus harte Kritikerinnen und Kritiker. Manche sagen, das ist eine Nischenbewegung, andere finden sie irgendwie weltfremd, andere sagen, das schränkt viel zu sehr die unternehmerische und ökonomische Freiheit ein. Wie blickst du auf diese Kritik?
0: Auch zum Teil berechtigt.
1: Also ich glaube leider nicht. Bei der Einschränkung oder?
0: Ja, ich glaube leider nicht, dass wir eines Tages quasi in einer Welt sind, die quasi eine Gemeinwohlökonomie hat sozusagen. Leider nicht. Also warum bin ich Botschafter auch der Gemeinwohlökonomie? Weil ich dieses Gedankengut wahnsinnig wichtig finde. Weil wir ja irgendwie alle mit der Muttermilch aufgesogen bekommen haben, Unternehmen richten sich nach Finanzkennzahlen. Und das ist für alle total logisch und total irgendwie selbstverständlich, dass man dann nicht rechts und links guckt. Aber wenn man jetzt zum Beispiel in die bayerische Verfassung schaut, und da finde ich es am schönsten, da steht nämlich, die Wirtschaft diene dem Gemeinwohl. In der Verfassung steht auch, Eigentum verpflichtet, Punkt, Punkt, Punkt zum Gemeinwohl. Schon mal dieser Öffner im Kopf, hey, Unternehmen sind eigentlich nicht nur fürs Privatvergnügen, für deine Profitbestreben da, sondern Unternehmen sind da fürs Gemeinwohl und verdammt nochmal, dann haben sie aber auch größere Aufgaben und danach dürfen wir sie auch beurteilen. Das finde ich wahnsinnig wichtig. Diesen Gedanken finde ich richtig, richtig wichtig und das finde ich einen richtig großen Mehrwert der Gemeinwohlökonomie, dass sie diesen Beitrag dazu leistet, dass sie diesen Öffner im Kopf macht. Weil ich finde es einfach logisch und nach einem gesunden Menschenverstand ist es so und das hat die Gemeinwohlökonomie, dass sie dazu beiträgt, dass sie diesen Gedanken weiterträgt.
1: Jetzt stehst du hier auf der Bühne als Vertreterin der Familie, die das Unternehmen gegründet hat und auch als Gesicht. Welche Rolle spielen denn Führungskräfte wie du für so eine Idee und für das Verbreiten davon?
0: Also ich habe festgestellt, brutal wichtig. Weil sonst bleibt es einfach ein theoretisches Konzept und man sagt eben dann, ja, ist klar, in der Ideologie oder im Idealfall ist es so, aber die wirkliche Welt sieht anders aus. Und ich habe gelernt, dass das Beispiel von VD und eben auch quasi in der Person von mir, die das dann auch erzählen kann, wirklich wichtig ist, weil es dann eben greifbar wird und weil es in den Schwierigkeiten, aber auch in den Lösungsansätzen greifbar wird, dass man eben auch feststellt, okay, das bringt auch was und man kann es auch machen. Und oftmals ist es ja auch so, viele Leute würden ja gerne und sie sagen aber, sie wissen nicht wie. Und dieses eben hinführen und dieses in kleinen Schritten und einfach dieses begreiflich machen, wie es denn funktionieren kann, ist, glaube ich, wahnsinnig wichtig, dass Leute sich rantrauen und auch den Glauben bestärkt bekommen, dass sowas auch funktionieren kann.
1: Stichwort Glauben, vielleicht ganz zum Schluss, wenn man so die Debatten der letzten Jahre sich anschaut, dann gab es ja durchaus, ich sag mal, auch einen kleinen Backlash in Sachen Nachhaltigkeit und so. Also man hatte so den Eindruck, es spielt jetzt nicht mehr so eine große Rolle. Auch andere Themen wie Diversität und so sind in den letzten Jahren nicht mehr so in der großen öffentlichen Debatte gewesen, mindestens seit einem Jahr. Hast du denn das Gefühl, dass wir so in den letzten 10 Jahren um mal wieder auf den Anfang und das gute Leben zurückzukommen, dass wir da weitergekommen sind, dass wir uns weiterentwickelt haben. Wenn man ein bisschen

0: rauszoomt?
1: Also wenn ich jetzt von 2008 anfange, da war es gefühlt wie so eine riesen steinerne Tür, die sich gar nicht geöffnet hat und immer nur der Gegenwind kam, es fragt kein Mensch danach und vor. Und dann hat die sich plötzlich ein Stück weit geöffnet und plötzlich hat die sich mit Rückenwind geöffnet, weil dann kam Fridays for Future und dann kam Corona und boah, da war eben unglaublich viel Nachfrage. Und dann flopp kam die Wirtschaftskrise und es ist gefühlt total in den Keller gegangen, gefühlt. Aber dieses Gefühl wird traurigerweise ja auch ganz stark genährt durch die Politik, die ja uns ständig sagt, das ist ja eh nicht so schlimm mit unseren Klimaemissionen, wir sind ja nur ein kleines Licht als Deutschland. Also das finde ich ganz schrecklich, dass von der Politik genährt wird, dass das Problem kleingeredet wird und dass aus der Wirtschaft eben von Wirtschaftsbossen und Wirtschaftsverbänden ganz stark eben auch dieser unglaubliche Gegenwind kam, Nachhaltigkeit muss weg, es ist Bürokratie und die EU-Regeln, die haben für mich so ein gesellschaftliches Klima, vor allem in Deutschland genährt, dass Nachhaltigkeit was Doofes ist. Aber wenn man auf die Studienlage guckt, dann sieht man schon nach wie vor, also ist jetzt nicht so der Reis, aber wir sind bei, wie gesagt, wie vorher 42% von Menschen, die bewusst sind. Es ist also in der Mitte der Gesellschaft angekommen. Und alle Studienlagen sagen auch hin, es wird jetzt nicht mehr in diesem Tempo wie die letzten Jahre, aber es wird weiter wachsen. Und das sieht man auch, wenn man dann weggeht von denen, was sagen die obersten Bosse, in die Unternehmen reinguckt, da passiert ja auch viel. Also es passiert auch in den Unternehmen sehr viel zum Thema Nachhaltigkeit. Es wird nur nicht mehr so nach außen getragen.
2: Also du bleibst da zuversichtlich.
1: Ah, ich bleib da. Also ich bin...
2: Ja, Entschuldigung.
1: Nein, aber ich meine, wenn man jetzt auf den Zustand dieses Planeten schaut, das wird ja nicht besser, ohne dass wir was tun. Das heißt, das Thema Nachhaltigkeit hat eine riesen Relevanz und die Relevanz steigt täglich.
0: Sagt Antje von Dewitz von VD im Gespräch beim Podcast Radio Detektor FM und das live vom Machen Festival 2026. Ich sag vielen Dank für das Gespräch.
1: Sehr gerne, danke.
0: Und wenn euch dieses Gespräch gefallen hat, dann folgt auch unserem Podcast gern in der Podcast-App eurer Wahl. 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Und neue Episoden vom Brand 1 Podcast erscheinen jeden Freitagmorgen. Ich würde mich freuen, wenn wir uns dann am kommenden Freitag hier in diesem Podcast wiederhören. Also schöne Grüße aus Leipzig und gern bis zum nächsten Mal.
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1: Wenn uns das jemand vor, ich weiß nicht, 5 oder 10 Jahren gesagt hätte, hätten wir gedacht, also das kann überhaupt nicht sein. Dass Wissenschaft nicht unbedingt durch eine Einschränkung einer grundgesetzlichen Wissenschaftsfreiheit behindert wird, sondern einfach durch finanzielle Mitteleinschränkungen, dass Forschungsmittel einfach nicht mehr gewährt werden, dass ganze Institutionen geschlossen werden. Das ist in vieler Hinsicht dramatisch.
2: Das sagt Bettina Rockenbach, Präsidentin der Nationalen Akademie der Wissenschaften Leopoldina in Halle. Und sie spricht hier zwar über die Situation in den USA, aber die Wissenschaftsfreiheit nimmt in vielen Teilen der Welt ab, auch in Europa und auch in Deutschland.
3: Jetzt könnten einige vielleicht sagen, na gut, das betrifft nur ganz wenige Menschen in ihren Laboren und Elfenbeintürmen. Aber um die Probleme unserer Zeit zu verstehen und zu lösen, innovative Erfindungen auf den Markt zu bringen, braucht es eine unabhängige Wissenschaft.
2: Wenn Wissenschaft nicht mehr unabhängig ist, kann man sich nicht mehr auf die Ergebnisse verlassen. Das Vertrauen in Fakten braucht man aber unbedingt als Gesellschaft.
3: Wenn Forschung aber statt unabhängige Fakten zu liefern, Machtinteressen vertritt, hat auch die Demokratie ein Problem. Denn nur gut informiert, mit verlässlichen Informationen, können wir auch mündige Entscheidungen treffen.
2: In Sachsen-Anhalt machen sich gerade besonders viele Forschungseinrichtungen Sorgen um die Wissenschaftsfreiheit, denn die AfD hat dort angekündigt, den Forschungsbetrieb umzubauen und ganzen Bereichen die Mittel streichen zu wollen.
3: Was die Wissenschaftsfreiheit bedroht, wie sich das auf Sachsen-Anhalt auswirkt und wie Forscherinnen und Forscher aus Sachsen-Anhalt die Lage bewerten, darüber sprechen wir heute bei Dazwischen.
2: Vorher wollen wir aber gucken, was euch in der vergangenen Woche bewegt hat. Im Podcast haben wir über Dorfsterben gesprochen. Unsere Community-Redakteurin Anna hat eure Nachrichten im Blick. Anna, was ist da so reingekommen?
4: Wir haben Mails bekommen und zwar hat uns Stefan aus Irksleben Fotos von der Eröffnung des neuen Hauses des Ehrenamtes in Hermsdorf geschickt. Das war ja der Veranstaltungstipp in der letzten Folge. Und die Veranstaltung sah auf jeden Fall gut besucht aus. Und er hat zur letzten Folge außerdem geschrieben, dass er sie sehr treffend fand. Und dann hat uns noch Robert geschrieben, dass er sich auf die Wissenschaftsfolge sehr freut, die wir ja jetzt aufnehmen. Und er selbst baut gerade ein mobiles Forschungsfahrrad, mit dem er in kleinen Ortschaften im Süden Sachsen-Anhalts Projekte durchführen möchte.
3: Ja, das klingt spannend und ich hoffe, wir enttäuschen ihn nicht mit unserer heutigen Folge. Vielen Dank auf jeden Fall für euer Feedback, eure Gedanken. Das ist für uns wirklich sehr wertvoll. Teilt sie gerne weiterhin. Wir lesen wirklich jede Nachricht per Mail, bei Mastodon, in anderen sozialen Netzwerken oder auf Podcast-Plattformen wie Apple Podcasts oder Spotify. Also schickt uns jederzeit Lob, Kritik, Themen, Vorschläge und was euch sonst noch so bewegt.
2: Die Mailadresse dafür lautet dazwischen@detektor.fm und ihr findet uns, wie gesagt, auch bei Facebook, Instagram oder Mastodon. Marie, wenn ich nicht gerade mit dir hier diesen Podcast mache, dann beschäftige ich mich ja journalistisch meistens mit Wissen und Wissenschaftsthemen und deswegen ist mir eine Mail in unserem Postfach Anfang Mai besonders aufgefallen. Und zwar hat uns Raphael da zu einer Veranstaltung in die Leopoldina eingeladen mit dem Titel »Wie frei ist Europas Wissenschaft?«
3: Und ich glaube, ich verrate nicht zu viel, wenn ich jetzt sage, du warst dort.
2: Ganz genau. Denn für die Wissenschaft ist es gerade eine ziemlich turbulente Zeit. Das, was in den USA gerade passiert, dass also ein Präsident und seine Verwaltung da die Wissenschaftsfreiheit wirklich massiv einschränken, das macht hier natürlich auch vielen Forschenden Sorgen.
3: Obwohl die Freiheit der Wissenschaft ja in Artikel 5 des Grundgesetzes festgehalten ist. Da steht, Kunst und Wissenschaft, Forschung und Lehre sind frei.
2: Genau, aber es fehlt leider eine konkrete Definition. Also man könnte sagen, Wissenschaftsfreiheit garantiert, dass Forschung, Lehre und wissenschaftlicher Diskurs frei von politischer Einflussnahme, staatlicher Zensur oder eben auch wirtschaftlichen Vorgaben stattfinden können. Der letzte Punkt zum Beispiel ist aber schon strittig, denn natürlich kosten Forschung und Lehre Geld. Und wo kriegt man das Geld her? Entweder man stellt Anträge für öffentliche Gelder oder man wirbt Drittmittel ein. Lange hat man in der Wissenschaftsszene die Drittmittel kritisch beäugt, weil sie zum Teil von privaten und kommerziell getriebenen Geldgebern kommen und man da einfach Angst hatte vor einer wirtschaftlichen Abhängigkeit. Jetzt geraten die staatlichen Gelder in den Fokus, weil man, wie in den USA, politische Einflussnahme befürchtet.
3: Und über genau diese Punkte wurde also in der Leopoldina diskutiert und mit dabei war der Ökonom Reint Grob und mit dem hast du dich danach zum Interview getroffen.
2: Genau, Reint Grob ist Präsident des Leibniz-Instituts für Wirtschaftsforschung Halle und er ist bekannt dafür, ziemlich klare Worte zu finden. Für ihn ist eine Unabhängigkeit von den Geldgebern eine der wichtigsten Faktoren für die Wissenschaftsfreiheit.
5: Für mich persönlich jetzt am Institut ist es eben wichtig, dass mir keiner reinredet. Und das nicht konditioniert finanziert wird. Also mit konditioniert finanziert meine ich, ihr kriegt nur dann Geld, wenn ihr das und das sagt oder macht. Deswegen zum Beispiel machen wir auch nur sehr wenig Auftragsforschung und schon gar keine Auftragsforschung, wo das Ergebnis feststeht.
2: In der Einladung zur heutigen Veranstaltung stand Wissenschaftsfreiheit oder die Wissenschaft als solche. Eine freie Wissenschaft ist eine der wichtigsten Ressourcen der Demokratie. Warum?
5: Ich glaube, umgekehrt wird ein Schuh draus ein bisschen mehr. Also ich glaube, ein Symptom einer autokratischen Gesellschaft ist, dass die Wissenschaftsfreiheit unterminiert wird. Das sieht man in den USA ganz besonders prominent. Man sieht es sehr stark in Ungarn, man hat es gesehen in Polen und in vielen anderen Fällen. Das ist ein Symptom für eine Aushöhlung demokratischer Strukturen. Ich glaube, es ist einfach ein klares Zeichen, dass wir uns in die falsche Richtung bewegen, wenn wir die Wissenschaftsfreiheit einschränken.
2: Aber die Frage, die ja trotzdem mit drin steckt, ist, warum ist eine freie Wissenschaft wichtig für die Demokratie?
5: Wir sind ja darauf angewiesen, dass im demokratischen Prozess, dass die Mehrheit der Bevölkerung gut informiert ist über das, was sie da abstimmt. Sie muss ja mitbestimmen sozusagen durch ihre Stimme. Und wenn sie nicht durch eine freie Wissenschaft informiert werden kann oder nicht oder falsch informiert wird durch eine beeinflusste Wissenschaft, dann führt das zu demokratischen Ergebnissen, die wir nicht so nicht gut finden können.
3: Okay, also Reint Grob sagt, freie Wissenschaft ist wichtig, damit Bürgerinnen und Bürger in einer Demokratie sich informieren können. Hast du dafür ein Beispiel?
2: Ja, also zum Beispiel vor den 1980er Jahren sind die meisten Menschen ohne Sicherheitsgurt Auto gefahren, obwohl es den schon seit ungefähr 1959 gibt. Viele haben einfach nicht daran geglaubt, dass das wirklich sicherer ist, kann man sich heute irgendwie gar nicht mehr vorstellen. Und erst durch unabhängige Forschung konnte dann nachgewiesen werden, dass das tatsächlich so ist, so dass dann eben auch die Politik sich entschlossen hat, eine Anschnallpflicht einzuführen. Und wir wissen ja heute, das hat wirklich ganz viele Tausende von Leben gerettet. Außerdem haben wir ja schon in unserer Start-up-Folge besprochen, dass freie Wissenschaft oft gute Lösungen und Innovationen hervorbringt. Und wenn wir es besser hinkriegen würden, die dann auch auf den Markt zu kriegen, wäre das sogar ein richtig wichtiger Wirtschaftsfaktor. Und zu guter Letzt hat Wissenschaft ja auch die Möglichkeit, Machthabende zu überprüfen und auch auf Gefahren hinzuweisen.
3: Ja, vor allem auch populistische Aussagen in der Politik, egal aus welcher parteipolitischen Richtung sie kommen, etwas entgegenzusetzen und zwar auf Basis von Fakten. Und das ist ja nicht nur für mich als Bürgerin wichtig, sondern auch für unsere Arbeit als Journalistinnen extrem wichtig. Denn die Überprüfung durch Forschung, das können wir nicht leisten. Wir können zusammentragen, gegenüberstellen, eben berichten. Und wenn es alles das so nicht mehr geben würde, weil die Wissenschaft nicht frei und unabhängig forschen kann, dann können wir ja auch nur noch sehr schwer frei und unabhängig berichten, weil die Quellen, die wir haben, eben nicht mehr unabhängig sind.
2: Genau so ist es.
3: Wie ist denn der Stand der Wissenschaftsfreiheit in Deutschland gerade?
2: Um das zu messen, gibt es den sogenannten Academic Freedom Index. Der wird erhoben, indem jährlich weltweit über 2000 Expertinnen und Experten befragt werden, die dann 5 verschiedene Dimensionen von Wissenschaftsfreiheit für ihr jeweiliges Land bewerten müssen. Und daraus leitet sich dann für jedes Land ein Wert ab zwischen 0, also gar keine Freiheit, bis 1, komplett frei.
3: Und der Wert kann sich jedes Jahr verändern.
2: Genau, und das sieht man auch ganz gut bei den USA. Die lagen vor 10 Jahren bei ungefähr 0,9, also sehr stark ausgeprägte Wissenschaftsfreiheit. Und nach allem, was sich die Trump-Administration da jetzt so einfallen lassen hat, liegt sie jetzt bei 0,4, also ein richtig harter Einbruch. Und diesen Trend, den sehen wir weltweit, aber natürlich längst nicht so dramatisch wie in den USA.
3: Okay, und wie sieht da jetzt der Academic Freedom Index für Deutschland aus?
2: Der liegt in der letzten Erhebung bei 0,88 und damit gehört Deutschland schon noch zu den besten 10-20% der Länder weltweit. Klar, weil wir eben noch eine Regierung haben, die die Wissenschaftsfreiheit sehr ernst nimmt. Aber, und auch das muss man sagen, auch in Deutschland ist der Index eben gesunken.
3: Also noch gibt es hohe Werte im Academic Freedom Index und trotzdem sehen wir in den USA, wie schnell sich das ändern kann.
2: Auf jeden Fall. Und das besorgt natürlich auch die großen europäischen Forschungseinrichtungen. Die sind alle vereint im sogenannten G6-Netzwerk. Und das hat eine Erklärung abgegeben und dort auch Punkte aufgeführt, die die Wissenschaftsfreiheit jetzt schon bedrohen. Also da geht es um Bürokratie, um finanzielle Abhängigkeit und auch um so einen gesellschaftlichen Vertrauensverlust in die Wissenschaft. Lass uns mal mit der Bürokratie anfangen, weil es wohl tatsächlich so ist, dass es immer mehr regulatorische Vorgaben gibt und die erschweren halt die internationale Zusammenarbeit und eben auch die freie Forschung. Und das sieht auch rein grob so.
5: Was ich persönlich immer als Idealbild der Wissenschaftsfreiheit gesehen habe, war, dass man am Anfang seiner wissenschaftlichen Karriere zeigt, dass man es kann, sozusagen, und dann die Freiheit hat, komplett ohne Anträge schreiben zu müssen, ohne irgendwas machen zu müssen, sich konzentrieren kann auf die Entwicklung neuer Ideen. So, das ist.
1: Das läuft jetzt nicht ganz so gut.
5: Sie glauben, das gibt's nicht. Ja, das gibt's auch nicht. Und insofern ist dann immer die Frage, wie weit sind wir weg von diesem Idealbild? Und ich befürchte schon, dass wir in den letzten 30 Jahren uns weiter davon entfernt haben, als dahin gekommen sind. Also wenn da weiter davon weg, es ist schon so, dass ein Professor in Deutschland sehr stark damit beschäftigt ist, irgendwelche Drittmittelanträge zu schreiben, wo andere darüber dann entscheiden, ob das jetzt gute Forschung ist oder nicht und nicht er selbst, also seine eigene Freiheit ist damit eindeutig eingeschränkt. Und ich glaube auch nicht, dass das produktiv ist, auch diese ganze Exzellenzinitiative, also wo dann irgendwie eine ganze Uni beschäftigt sich am Ende eine Weile damit, irgendeinen Antrag zu schreiben und versucht, irgendeine Kommission zu überzeugen. Eine Kommission ist nie eine gute Gruppe, um wirkliche Innovationen hervorzubringen. Es wird dabei ordentliche Forschung produziert, aber bestimmt nicht die brillante Idee.
3: Also viele Anträge stellen, das raubt natürlich Zeit, aber ohne Geld, das hast du ja am Anfang gesagt, geht es eben auch nicht.
2: So ist es. Und die öffentliche Forschungsförderung, die stagniert. Daraus entsteht eine zunehmende Abhängigkeit von kommerzieller, privater Finanzierung. Und das führt dazu, dass Forschung stärker daran gemessen wird, wie rentabel sie ist. Und natürlich leben wir zusätzlich auch in einer Zeit, in der durch die wachsende politische Polarisierung und die Verbreitung von Desinformationen auch das öffentliche Vertrauen in die Wissenschaft nachlässt.
3: Und das hat so in meiner Wahrnehmung ja gerade auch während der Corona-Pandemie so richtig Fahrt aufgenommen.
2: Da sind dann plötzlich so Wissenschaftler, die ja sonst eher so im Stillen produzieren und arbeiten, plötzlich in die erste Reihe gerückt. Und ob das der Wissenschaft eher geholfen oder geschadet hat, auch darüber habe ich mit Reint Grob gesprochen.
5: Ich denke, es hat eher der Wissenschaft geschadet. Also die Medizinforschung, die wissenschaftliche Forschung der Medizin leidet darunter, dass jeder sich jetzt meint, eine Meinung bilden zu können über alles Mögliche, insbesondere zum Beispiel Impfungen, ist, glaube ich, eines der zentralen Themen, wo wir wirklich sehr weit zum Teil in der Bevölkerung sehr weit von der Realität weggekommen sind durch völligen Unsinn, den die Leute aber glauben. Und insofern, glaube ich, ist das schlecht. Ja, also es war eine schlechte Zeit für die Wissenschaft.
1: Woher kommt es eigentlich, dass wir heute zwischen Meinungen und Fakten nicht mehr so gut unterscheiden und das so auf eine Ebene stellen?
5: Ich denke schon, dass es ein Ergebnis der sozialen Medien ist. Und da im Speziellen diese Algorithmen. Also es ist eben so, dass das unglaublich selbstverstärkend ist. Also bei mir zum Beispiel, wenn ich like dann ein Video, was sich über Trump lustig macht, wäre typisch für mich, das like ich dann kriege ich 20 mehr Videos, die sich auch alle über Trump lustig machen.
1: Plötzlich hat man das Gefühl, die ganze Welt lacht über Trump.
5: Die Welt lacht über Trump. Und wie kann überhaupt das überhaupt einer den wählt? Das ist doch völlig unmöglich, so eine lächerliche Figur. Und genauso ist es eben bei irgendeinem Unsinn. Also ich like ein Video, wo die Erde ist eine Scheibe und dann kriege ich 1 Million Videos, die Erde ist eine Scheibe und dann ist die Erde eben eine Scheibe und alle denken, die Erde ist eine Scheibe. Und das ist der Unterschied zwischen einer Zeitung von früher oder einer Nachrichtensendung oder einer Radiosendung. Da war das nicht so. Das hat sich nicht so selbst verstärkt.
2: Lassen Sie uns noch mal so ein bisschen auf ein anderes Feld gucken. Sie als Ökonom sind da, glaube ich, auch noch viel mehr zu Hause. In dieser G6-Erklärung, die ich schon angesprochen habe, steht auch, dass die Forschung zunehmend unter wirtschaftlichem Druck steht. Also dass eben sozusagen der Erkenntnisgewinn, der offene Erkenntnisgewinn vielleicht gar nicht mehr so relevant ist, wie dass es sich auch wirtschaftlich lohnt. Teilen Sie diese Meinung?
5: Eigentlich nicht. Ich denke, dass Europa, Deutschland eben in diesem Bereich der neuen Unternehmen, also die am Ende eine Idee oft aus der Uni nehmen und sie dann eben kommerzialisieren, dass dieser Übergang in Europa zu schwierig immer noch ist, also nicht leicht genug, also das Gegenteil sozusagen, das Gegenteilproblem. Und wir alles dafür tun sollten, dass es besser wird, dass dieser Übergang besser wird, weil wir sonst eben immer weiter in diese Abhängigkeit von amerikanischen Technologieunternehmen kommen. Und ich glaube nicht, dass wir das wollen. Und das heißt, wir müssen es tatsächlich umgekehrt sehen. Also wir brauchen noch mehr von dieser Kommerzialisierung. Das heißt nicht, dass alle Forschung unter der Kommerzialisierung stehen sollte. Ganz im Gegenteil, es ist oft ja so, dass wir gar nicht so genau wissen, was dann hinterher Erfolg am Markt haben kann. Insofern ist das durchaus weiterhin ein Argument für die Wissenschaftsfreiheit, aber wir sollten es nicht als negativ sehen, was wir in Deutschland manchmal so tun. Das ist so ein bisschen, ne? Wenn jemand das auch kommerzialisieren will, das ist gut. Also, weil sonst macht es nämlich jemand anders und im Zweifel in Amerika und wir werden abhängig davon.
2: Wenn wir schon in Amerika sind, das ist ja, wenn man so über politische Einflussnahme auf die Wissenschaftsfreiheit spricht, ist das ja gerade eigentlich ein guter Platz, um hinzuschauen. Also wir sehen da, dass die Trump-Administration Fördermittel kürzt, um da eben auch, ich sag mal, wirklich auch für Einschüchterung zu sorgen. Besonders im Fokus sind da eben natürlich auch so Diversitätsprogramme, weil es einfach eben nicht ins politische Programm passt. Wie nimmt man diese Maßnahmen hier in der Forschungslandschaft wahr?
5: Ich glaube, es ist ein Risiko und eine Chance, also beides. Erstens zeigt es, wie wenig ein rechtlicher Rahmen einen wirklich schützt vor Politik oder vor dem Staat, wenn er denn übel will. Ich hätte niemals damit gerechnet, dass eine Uni wie Columbia da einen Kniefall vollführt vor der Bundesregierung. Hätte ich niemals für möglich gehalten. Und wenn man das übersetzt auf die deutsche Situation, wo man wirklich am Ende abhängig ist von staatlichen Geldern, das sind dann nicht nur die DFG-Gelder, sondern es ist ja die Grundfinanzierung, die abhängig ist, das ist bei Columbia ja nicht so, da kann man sich nur Sorgen machen. Also auch eben, weil es eben diese Hemmschwelle so ein Stück weit zeigt. Das ist irgendwie in Amerika. Ja, wenn es in Amerika okay ist, dann ist es ja wohl bei hier auch okay, könnte die AfD sagen. Und tatsächlich dann informell Einfluss nehmen in verschiedenerlei Hinsicht. Also das ist einerseits die Bedrohung, die daraus entsteht, und das andere ist eben die Chance, dass wir im Moment noch sagen können, ja, aber bei uns ist das besser, bei uns ist nicht jemand, der kommt und euch das Geld wegnimmt und deswegen kommt hierher. Und das versuchen wir auch, aber in meinen Augen viel zu halbherzig.
2: Dieses kommt hierher geht ja aber auch nicht nur mit so Wissenschaftsfreiheit nach Hause, ne? Also wir haben jetzt schon, wenn man so sich Befragungen anschaut, dann sagen sowohl Forschende als auch Studierende, dass sie mit Anfeindungen, also wenn sie von woanders herkommen, dass sie mit Anfeindungen konfrontiert sind und manchmal eben auch mit Diskriminierung. Ist denn Deutschland unter diesem Aspekt als Wissenschaftsstandort überhaupt attraktiv für Menschen im internationalen Kontext?
5: Bis jetzt schon. Also wie gesagt, wir haben 14 Nationalitäten am Institut. Und bis jetzt hatten wir wenig Diskussionen darüber, ob das irgendwie jetzt ein schlechter Standort ist für Internationalität. Ich kann jetzt allerdings sagen, dass natürlich eine absolute Mehrheit der AfD mit einer entsprechenden Veränderung des Klimas, ist gar nicht so sehr, dass sie jetzt da konkret, die haben ja nicht unbedingt was gegen einen Wissenschaftler bei uns, der relativ viel Geld verdient und gut ausgebildet ist. Behaupten sie jedenfalls, den wollen sie ja sogar haben. Plus, der sieht eben im Zweifel auch anders aus als ein blauäugiger Deutscher, läuft auf der Straße rum und wird angefeindet, weil von der AfD die Leute sich enabled fühlen, ermächtigt fühlen, gegen Ausländer zu pöbeln. Und es ist hier und jetzt so, und das ist bevor die AfD die Wahl gewonnen hat, dass ich von Ausländern bei uns am Institut gehört habe, dass sie, wenn sie die Polizei sehen, dass sie einen Umweg machen, weil sie oft von der Polizei angehalten werden, nach irgendwelchen Papieren gefragt werden, auf Deutsch, sprechen im Zweifel aber gar kein Deutsch, und sie sich wirklich bedroht fühlen von der Polizei. Und das ist schon jetzt so.
2: Sie gehören ja zu einer relativ großen Forschungsgemeinschaft. Wie geht man denn mit diesem Klima um? Denn es betrifft ja ganz viele von Ihren Beschäftigten.
5: Wie das so ist in Deutschland. Wir diskutieren, wir machen eine Arbeitsgruppe, wir machen Empfehlungen, aber wir machen ziemlich wenig. Also ich bin auch, was das Thema Wissenschaftsfreiheit angeht, nicht wirklich glücklich über die Nachdrücklichkeit, mit der die Leibniz-Gemeinschaft, also wir haben 93 Institute, ich weiß nicht, wie viele Milliarden Euro, mit wie viel wenig Nachdrücklichkeit die Leibniz-Gemeinschaft dafür eintritt. Aber auch die Gemeinschaft der Wissenschaftsinstitute, Wissenschaftseinrichtungen, also dann Hochschulen und Fraunhofer und so weiter, Herr Max Planck, das ist natürlich ein wahnsinniges Gewicht. Und ich wundere mich ein bisschen darüber, dass ich da so wenig höre. Also ich hätte da gerne jetzt gehört, Wissenschaftsfreiheit, Ausländerfreundlichkeit, Willkommenskultur, diese wirklich wichtigen Themen für uns alle, dass die angesprochen werden würden. Ich denke, wir könnten das mehr tun, als wir es tun.
2: Ich habe das eigentlich. Aber das, im Großen und Ganzen klingt es eben schon so ein bisschen, als gäbe es da eben doch diese Abhängigkeit, so beiß nicht genau in die Hand, die dich füttert.
5: Das Geld her und. Aber es ist schon so, ja.
4: Okay, das sind
3: Klare Worte, aber das ist natürlich schon krass, denn wenn jetzt alle Hochschulen und alle Forschungsinstitute zusammen klare Stellung beziehen würden, dann hätte das eine ziemliche Wirkmacht.
2: Ja, sehe ich ganz genau so. Bei der Podiumsdiskussion war auch der Politologe Lars Lott, der auch am Academic Freedom Index mitarbeitet. Und der hat bei der Veranstaltung in der Leopoldina Folgendes gesagt.
6: Ich glaube, dass drei Ebenen von Solidarität wichtig sind, klarzuziehen. Durch erstens eine Solidarität zwischen den Institutionen, also zwischen Universitäten und Forschungseinrichtungen und auch zwischen den Universitäten innerhalb eines Landes. Was wir in den USA gesehen haben, ist, es wurden einzelne Universitäten angegriffen, alle anderen haben erstmal die Füße stillgehalten. Das sollte man, glaube ich, dringend vermeiden, weil das dazu führt, dass die Widerstandskraft der Universitäten als Kollektivorgan geringer wird. Die zweite Ebene der Solidarität ist die Ebene zwischen den Fächern. Wir Forschende neigen vielleicht dazu, auch da erstmal die Füße stillzuhalten, wenn es die Gender Studies oder die Klimawissenschaft betrifft, aber uns als Physiker oder als Politikwissenschaftler nicht. Und das ist ein Funktionsverständnis von Wissenschaftsfreiheit, das nicht ein Solidaritätsprinzip zugute tut. Und die dritte Ebene ist, glaube ich, die Solidarität zwischen den verschiedenen Statusgruppen an der Universität. Professorinnen und Professoren, die in einem Beamtenverhältnis auf Lebenszeit besetzt sind, werden durch die AfD-Landesregierung vermutlich nicht systematisch eingeschränkt werden können in ihrer Wissenschaftsfreiheit. Diejenigen, die auf befristeten Stellen sitzen, dagegen schon, indem deren Finanzierung ausläuft. Das heißt, glaube ich, Solidarität zwischen den verschiedenen Statusgruppen ist dringend notwendig, wenn wir uns darüber Gedanken machen und wie wir das Wissenschaftssystem resilienter machen.
3: Damit sind wir jetzt eigentlich schon mittendrin in einem Thema, was bislang nur zwischen den Zeilen mitgeschwungen ist. Die Wahlen im September und das, was die AfD zum Thema Wissenschaft in ihr Wahlprogramm geschrieben hat.
2: Genau, die AfD in Sachsen-Anhalt hat sich ja auf die Fahne geschrieben, die Wissenschaft umzubauen. Das will man unter anderem machen, indem man wieder auf klassische Diplom- und Magisterabschlüsse umstellt, Gender Studies und andere Fächer abschafft, Hochschulen hierarchischer organisiert und das Mitspracherecht von Studierenden einschränkt und natürlich Forschung und Lehre stärker politisch kontrolliert. Ich wollte mit Rhein Grob da auch nochmal über ein paar konkrete Punkte sprechen. Und angefangen haben wir mit dem Bologna-System, also den Bachelor- und Masterstudiengängen. Die will die AfD, wie gesagt, wieder abschaffen. Und dazu hat Rhein Grob eine ziemlich klare Meinung.
5: Das ist einfach Quatsch. Also das ist sehr gut, international vergleichbare Abschlüsse zu haben. Das ist wirklich gut. Und einer der Riesenfortschritte, dass ich mit meinem Bachelor überall auf der Welt auftauchen kann und die Leute verstehen, was es ist und können es vergleichen. Und ich kann einen Job finden oder ich kann einen Master machen und so weiter. Ein Riesenfortschritt, wäre ein völliger Unsinn, das abzuschaffen.
2: Vor allen Dingen, wenn man es jetzt mal umdreht, wir laufen ja auf Zeiten zu, wo wir Menschen von außen brauchen, da machen ja die Abschlüsse auch andersrum Sinn, ne? Dass die Leute hier wissen, mit was für einem Studiennachschluss kommen. Die
5: kommen dann eben auch mit dem Bachelor und gut, das ist gut, das kann man immer irgendwo einordnen, was es ist.
2: Was ja schon auch sehr explizit drin steht, sowas wie Gender Studies ist Quatsch, das schaffen wir jetzt ab und Frauenquoten schaffen wir auch ab. Was heißt das für den Nachwuchs in der Wissenschaft?
5: Jetzt Gender Studies, das ist ein, glaube ich, kleiner Bereich. Also das ist eine Show. Ich würde das als Show bezeichnen. Übrigens kann die AfD das auch gar nicht machen. Also die kann da gar nicht jetzt der Uni sagen, ihr müsst das abschaffen. Das kann ich mir nicht vorstellen. Also das glaube ich nicht. Die Frauenquote, wie gesagt, das halte ich für tatsächlich etwas, was wichtig ist. Also wenn ich in Finance rekrutiere, ist es tatsächlich so, dass ich nicht so unglücklich bin über eine Frauenquote, weil da muss es, sollte es mehr Frauen geben. Frauen investieren anders zum Beispiel. Wir haben ein anderes Verhältnis zu Finance. Solche Leute brauchen wir aber auch in der Forschung. Und da ist eine Frauenquote sinnvoll und die sollte man nicht abschaffen.
2: Wir haben aus dem Umfeld bei uns von Professorinnen gehört, die hier zum Beispiel nach Halle eigentlich berufen werden sollten, die jetzt so vor der Wahl noch große Fragezeichen haben, mache ich das jetzt? Ja? Also gerade wenn ich in solchen Bereichen, sozialen Bereichen unterwegs bin, sind das Geschichten, die Sie auch aus Ihrem Umfeld wahrnehmen?
5: Also bis jetzt haben wir keine Probleme. Aber ich denke wirklich, dass wenn es wirklich so kommt, also wenn eine, also allein das Wahlergebnis selbst, jetzt unabhängig davon, wie die Regierung dann wirklich gebildet wird, das Wahlergebnis selbst könnte schon was auslösen. Ja. Könnte übrigens auch was auslösen bei Deutschen aus anderen Teilen Deutschlands. Also es geht da nicht nur darum, dass wir möglicherweise Schwierigkeiten haben, Ausländer einzustellen, sondern wir haben sogar Schwierigkeiten, Leute aus Köln einzustellen. Weil die sagen, nee, also da will ich nicht wohnen.
2: Ja, mal fernab sozusagen von diesem Nachwuchsthema, Rekrutierungsthema, was würde es denn noch für die Wissenschaftsfreiheit bedeuten, wenn die AfD tatsächlich die Regierungsmacht in Sachsen-Anhalt bekommt?
5: Also ich glaube schon wirklich, dass das Klima der Ausländerfeindlichkeit das größte Problem ist. Klimageschichten sind natürlich ein Thema, also Klimaforschung, das sind natürlich jetzt nicht ein, zwei Professoren, sondern das ist ein unglaublich wichtiger Teil der Forschung, die die Unis machen. Und das hätte garantiert negative Konsequenzen, in welcher Form muss man sehen, aber ich glaube wirklich, dass das ein Problem ist und wir brauchen mehr Klimaforschung, nicht weniger Klimaforschung. Übrigens, wir brauchen auch gerade deswegen mehr Klimaforschung, weil die Amerikaner weniger Klimaforschung machen. Das wäre sicherlich die größten Auswirkungen, wo es auch wir wirklich, weil wir Erkenntnisse brauchen. Das Rezept der AfD, das einfach zu leugnen, ist ja nur überhaupt keine Antwort. Also wir müssen verstehen, wie die Zusammenhänge sind.
2: Es könnte ja auch Sie, ich sag mal, ganz persönlich treffen. Dann sitzt dann so ein AfD-Wissenschaftsminister bei Ihnen im Aufsichtsrat. Was bedeutet das für so ein Institut und für Sie?
5: Weiß ich nicht. Wir haben es ja noch nicht. Im Moment haben wir einen sehr vernünftigen Wissenschaftsminister, der da sitzt.
2: Aber wie viel Einfluss hätte der dann tatsächlich im Aufsichtsrat?
5: Vetorecht, was bestimmte Themen angeht. Zum Beispiel meine Ernennung könnte er, also alle 5 Jahre, jetzt nicht jederzeit, aber wenn ich wieder zur Erneuerung anstehe, zur Verlängerung anstehe, dann könnte er das mit dem Veto. Das könnte schon verhindert werden. Er könnte versuchen, Einfluss zu nehmen auf das, was wir forschen, ist aber nicht so einfach. Aber wir haben einfach keine Erfahrungswerte. Die AfD hat ja noch keine Landtagswahl gewonnen und ich hoffe auch, dass die Sachsen-Anhalt das nicht der Präsident wird dafür.
2: Aber wird man da trotzdem so ein bisschen vorsichtiger mit den Dingen, die man vielleicht auch öffentlich sagt?
5: Ist ja so.
2: Oder ist das nicht Reinkopf? Das
5: ist so erschreckend. Natürlich wird man das. Ich weiß nicht, ob Sie es gesehen haben, das Spiegel-Interview war relativ groß, 2 Seiten im Spiegel und da habe ich schon gedacht, die lesen das jetzt alle. Und sage ich jetzt was sage ich? Sage ich denn jetzt was? Und es geht ja nicht nur um mich persönlich. Also ich persönlich, schon okay. Aber ich habe ja noch 120 Mitarbeiter und eine gewisse Verantwortung. Ich habe trotzdem das gesagt, was ich für richtig halte. Aber ich habe überhaupt darüber nachgedacht. Und das allein finde ich schon ganz furchtbar erschreckend.
2: Wir haben noch ein bisschen Zeit bis zur Wahl. Was können Politik, Medien, Wissenschaft, Wirtschaft jetzt machen, damit vielleicht das Schlimmste verhindert wird?
5: Es geht ja nicht um viele Prozentpunkte hier. Also ich glaube, erwartet keiner, dass die AfD unter 20% kommt. Also das wird nicht passieren. Aber dass eben doch noch eine andere Mehrheit da bleibt, daran arbeiten, glaube ich, viele im Land, auch ich. Und am Ende hilft natürlich auch eine gute Politik. Und der Bund würde uns wirklich helfen, wenn der Bund endlich mal viele Sachen in Gang setzen würde, die man eigentlich von Merz erwartet hatte. Ich glaube, das würde vielleicht sogar am meisten helfen. Das hat gar nichts mit dem Land zu tun.
2: Und die Wissenschaftscommunity?
5: Naja, wir können immer wieder argumentieren. Also wie oft ich gebracht wurde zum AfD-Parteiprogramm, da sage ich immer, und das ist vollkommen unideologisch, dass ich die Migrationspolitik nicht gut finde. Die Rentenpolitik ist völlig unrealistisch. Die Wissenschaftspolitik ist, naja, was haben wir noch? Die Steuerpolitik ist auch völlig Quatsch. Also das geht nicht. Also das ist nicht zu machen, das ist nicht zu finanzieren. Und so weiter. Das ist einfach rein sachlich. Und das ist meine Rolle, wo ich das sehe. Und das versuche ich zu tun, so oft ich gefragt werde. Und das vielleicht tatsächlich ziemlich oft. Also erzähle ich das eben jedes Mal. Das Programm wird diese Probleme in Sachsen-Anhalt verschlimmern, nicht verbessern.
2: Letzte Frage. Bei all diesen Konflikten, über die wir gerade gesprochen haben, was macht Ihnen persönlich Hoffnung?
5: Ich bin ziemlich stolz auf dieses Institut, was wir da haben. Es hat sich auch sehr stark verändert in den letzten 10 Jahren. Ich glaube, wir sind wirklich führend in Deutschland in vielen Bereichen zusammen mit sehr guten Unis und das werden wir uns nicht so leicht wegnehmen lassen. Also da muss schon jemand anders kommen. Also das kriegen wir schon irgendwie hin.
3: Also Optimismus finde ich ja super, aber ich finde das trotzdem schon bedrohlich, was da gerade passiert. Wir sehen in den USA, wie schnell die Wissenschaftsfreiheit eingeschränkt werden kann und auch, wenn die Wissenschaftsfreiheit bei uns in Artikel 5 des Grundgesetzes festgehalten ist, auch hier sind die Hochschulen und Forschungsinstitute finanziell abhängig von Land und Bund. Und wenn dann in einem Bundesland eine Partei ankündigt, diese Forschungslandschaft, die Universitäten, radikal umbauen zu wollen, ist das besorgniserregend.
2: Finde ich auch, zumal es ja nicht nur um die direkte Wissenschaftspolitik geht. Die Forschung ist ja enorm abhängig von internationalem Austausch, von Fachkräften aus dem Ausland, Zusammenarbeit. Und auch diese Dinge werden ja durch eine AfD-Regierung enorm eingeschränkt.
3: Und wir brauchen die Wissenschaft nicht nur für die Demokratie, sondern auch für unsere Wirtschaft. Denn dort entstehen innovative Ideen und Entwicklungen.
2: Deswegen hat die Präsidentin der Leopoldina, Bettina Rockenbach, zum Schluss bei der Veranstaltung in der Leopoldina Folgendes gesagt.
7: Wir haben die Probleme in unserer Gesellschaft
1: mit Überalterung und so weiter und so weiter. Und wir müssen sehen, wo wir unsere Innovationskraft herbekommen. Und die bekommen wir aus der Wissenschaft und nicht aus einer Wissenschaft, wo die Politik uns sagt, das und das müsst ihr machen. Deshalb ist es für uns als Wissenschaft wichtig, dass wir da nicht nur in einem geschlossenen Zirkel unter uns drüber reden, sondern dass irgendwann auch mal die Gesellschaft und die Industrie aufsteht und sagt, wir brauchen das, damit wir einfach unsere Lebensgrundlage, unser Wachstum, unsere Innovation in den nächsten Jahren kriegen.
3: Ein Appell also an die Gesellschaft und vor allem auch an die Wirtschaft. Und das leitet ja auch ganz gut über zu unserer nächsten Folge.
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1: Schaut man auf den aktuellen Verbraucherpreisindex für Deutschland, dann sind die Preise für Eier, Kaffee, Rinderhack und Kalbfleisch in den vergangenen Wochen besonders stark gestiegen. Und auf längere Sicht sind die Preise für Lebensmittel seit 2020 um ein Drittel angestiegen. Wie das Brand 1 Magazin berichtet, hat ein Wocheneinkauf vor der Pandemie noch rund 100 Euro gekostet. Heute sind es mehr als 135 für die gleichen Kalorien. Wie können wir also in Zeiten multipler Krisen gut essen und trotzdem über die Runden kommen? Das ist das Thema dieser Folge. Ihr hört den Klimapodcast von Detektor FM und ich bin eure Host Ina Lebedjew. Hi.

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1: Annette Saberski ist Ernährungswissenschaftlerin, Foodtesterin und Journalistin. Seit mehr als 30 Jahren befasst sie sich mit nachhaltiger Ernährung und schreibt Bücher über die Lügen der Lebensmittelindustrie, versteckte Dickmacher in Lebensmitteln, über den Zusammenhang von Ernährung, Klima und dem eigenen Portemonnaie. Ihr aktuelles Buch heißt Günstig, gut einkaufen, preiswert, gesund und nachhaltig essen. Annette Saberski, willkommen im Klimapodcast.
2: Hallo, guten Tag.
1: Ich habe eben schon die Statistiken zum Thema zitiert. Essen in Deutschland ist auf jeden Fall teurer geworden in den vergangenen Jahren. Gibt es ein Geheimnis und wenn ja, worin besteht es, gut zu essen in Krisenzeiten?
2: Ja, es ist eigentlich gar nicht so schwer. Man denkt ja, man müsste jetzt auf jeden Fall in den Discounter rennen und da die günstigen Lebensmittel kaufen. Aber eigentlich ist am einfachsten und günstigsten und gesündesten, wenn man einfach mit Basic-Lebensmitteln sich versorgt. Das heißt Gemüse, Obst, Nüsse, Hülsenfrüchte, ganz einfache Dinge ja kauft und damit kocht und eben keine Fertigprodukte verwendet. Denn die sind im Verhältnis eben sehr stark im Preis gestiegen, anders als die Grundnahrungsmittel.
1: Ich höre jetzt erstmal in der Aufzählung kein Joghurt, kein Fleisch, kein Fisch. Wie sieht das aus? Fleisch, und habe ich ja gerade gesagt, Rindfleisch zum Beispiel ist teurer geworden. Ich glaube, der Trend geht gerade auch wieder zu mehr Hähnchenfleisch und dass die Deutschen überhaupt mehr Fleisch essen. Aber das gehört eher nicht zu einer günstigen und gesunden Ernährungsweise, richtig?
2: Jein, würde ich sagen. Also es geht nicht darum, jetzt eine vegane Ernährung zu propagieren, sondern einfach so das Gewicht ein wenig zu verschieben. Also die Grundlage sind eben pflanzliche Lebensmittel, die ich eben schon aufgezählt habe. Und dazu kann man natürlich in kleinen, feinen Mengen Milchprodukte essen und auch mal Fleisch oder Fisch. Aber wenn man sich so einen Teller vorstellt, sollte eben 3/4 des Tellers gefüllt sein mit pflanzlichen Lebensmitteln und der Rest ab und zu mit den Lebensmitteln von Tieren. Das ist eben einfach nur eine Verschiebung, denn die tierischen Lebensmittel sind im Verhältnis auch sehr stark im Preis gestiegen. Das kann man sich ja vorstellen, weil einfach man, um ein Schwein zu mästen oder ein Rind, eben dieses Futter erst erzeugen muss. Und dann ist das Tier dieses Futter und dann hat man am Ende Fleisch und da ist die Energiegebilanz auch gar nicht so günstig. Also man braucht sehr viel Futter, um 1 Kilo Fleisch zu erzeugen. Wenn ich dieses Getreide direkt esse, dann habe ich weniger Aufwand und das ist eben günstiger unterm Strich.
1: Jetzt weiß man ja, dass sozusagen die eigenen Routinen zu ändern eines der schwersten Dinge im Leben ist, die man machen kann. Also theoretisch wissen wir wahrscheinlich fast alle oder viele von uns, wie es richtig wäre, aber so im Alltag, keine Ahnung, mit Kind, Kegel, Hund, Katze, Maus, da ist das gar nicht so leicht umzusetzen. Wie kann ich denn so einen Schalter umlegen oder einen Einstieg finden, wenn ich was ändern muss, aus finanziellen Gründen oder möchte?
2: Ja, das ist, muss man wirklich so machen, dass man nicht sagt, ich mache jetzt alles anders, das klappt nämlich nicht, dann ist man nach einer Woche oder 2 Wochen wieder da, wo man vorher war. Also ich empfehle immer, dass man einfach langsam einsteigt, zum Beispiel, dass man sagt, man macht einen vegetarischen Tag pro Woche, also einen Tag eben, wo es vor allen Dingen pflanzliche Lebensmittel gibt, aber vielleicht auch ein bisschen Käse oder Joghurt, oder man sagt, man macht 2 Mahlzeiten am Tag, das kann man wirklich gucken, was, ja, wie man es am besten selber für sich hinkriegt. Ich bin auch jemand, ich brauche immer unheimlich lange, bis ich was verändert habe. Wenn ich irgendwas schnell mache, also heute kein Zucker mehr oder so, dann ist es natürlich nach 2 Wochen, hat man so ein Gelüst darauf und Lust darauf, dass man es doch wieder ja zu sich nimmt. Und es wirklich Schritt für Schritt zu machen, ist eine gute Sache. Und wenn man Familie hat, natürlich die versucht einzubeziehen, ist ja klar, man ist ja nicht alleine, man ist ja in einem Umfeld. Und da würde ich auch gar nicht sagen, ah, jetzt gibt's ab sofort nur noch vegetarisch, sondern ich würde es einfach machen und dass es gut schmeckt und gar nicht groß drüber reden.
1: Ich habe mal eine Geschichte gehört von Freunden, die irgendwie, glaube ich, ein Hochzeitsbuffet oder einen runden Geburtstag gefeiert haben und einfach heimlich alles vegetarisch gemacht haben und hinterher gesagt haben, so, und? War doch gar nicht so schlimm. So fand ich eigentlich ganz schön. Sie haben gerade erwähnt, Fertiggerichte schlagen sehr ins Kontor, was die Kosten angeht. Wie kann ich die denn austauschen? Was bedeutet denn sozusagen, das zu ändern und was mehr selbst zu machen?
2: Also Fertiggerichte zum Beispiel im Sinne der Klassiker ist ja so eine fertige Pizza beispielsweise. Also wenn die nicht gerade im Angebot ist, dann ist sie eigentlich recht teuer, wenn man jetzt für 4 oder 6 Personen denkt. Da ist man schnell bei 25 Euro oder mehr. Und wenn ich die jetzt selber mache, also den Teig einfach aus Mehl, Hefe und Wasser selber herstelle und die belege, dann bin ich wahrscheinlich bei 12 Euro, vermute ich mal. Es gibt ganz schöne Untersuchungen der Verbraucherzentrale in Hamburg. Die haben einfach verschiedene Fertiggerichte gegenübergestellt, dem selber machen. Und da haben die festgestellt, dass es mindestens ein Drittel bis zur Hälfte günstiger ist, eben das selbst zu machen. Und wenn man sagt jetzt, oh, ich kann keinen Pizzateig machen, ich mache das nicht, will das nicht. Es gibt auch tatsächlich fertige Pizzateige zu kaufen. Das wäre dann so der Kompromiss, dann ist der Pizzateig fertig. Aber man belegt das, weiß ich, mit Tomaten und Käse und Mais. Und dann ist es auch schon deutlich günstiger.
1: Wenn ich jetzt selbst koche, einkoche, lerne zu fermentieren, dann muss ich mir dafür natürlich auch Zeit nehmen. Das ist einerseits, klingt es erstmal ein bisschen anstrengender, als loszugehen und das einfach einzukaufen und da zu haben. Aber es ist ja eigentlich auch nicht unbedingt eine schlechte Nachricht, oder? Dass wir uns mehr Zeit nehmen für das, was wir essen.
2: Auf jeden Fall. Also das Fermentieren ist zum Beispiel etwas, was ganz schnell geht. Da ist die Herstellung, also man muss ja Gemüse raspeln und das in eine Salzlake einlegen. Das dauert dann vielleicht eine Viertelstunde, aber das Fermentieren macht das eigentlich das Gemüse alleine. Das steht dann irgendwo 1-2 Wochen und fermentiert vor sich hin. Einkochen, ja, ist dann vielleicht schon mal etwas aufwendiger. Aber man hat dann eben, wenn man zum Beispiel Tomaten einkocht, weil man da irgendwie ein Sonderangebot hat oder größere Mengen zur Verfügung hat, eben im Winter dann die fertige Tomatensauce dort im Vorrat und muss dann überhaupt nichts mehr machen. Macht das Ding auf, das Glas und fertig. Also es ist immer vielleicht mal in einem Moment etwas mehr zu tun, aber im nächsten, wo man es dann isst oder genießt, dann geht es ganz schnell. Aber es ist natürlich auch, man muss es auch wollen. Also wenn man jemand sagt, also das ist überhaupt nicht mein Ding und kochen, und dann kann man es auch bleiben lassen. Man muss nicht einkochen. Es ist zwar eine schöne Sache, aber was eben auch ganz schnell geht, ist zum Beispiel einfrieren. Wenn man zum Beispiel jetzt ein Gemüse hat, was Saison hat und günstig angeboten wird, dann kann man das kurz blanchieren und einfrieren in einem Gefrierbeutel oder in einer Dose.
1: Das wollte ich sowieso fragen. Das hört ja nicht beim Einkaufen auf, wenn wir was ändern an unseren Gewohnheiten, sondern Vorratsschrank und Tiefkühltruhe sind ein Riesenthema, oder dabei?
2: Auf jeden Fall, ja. Also ein gut gefüllter Vorrat ist sehr hilfreich. Zum einen, weil man dann auch spontan eben kochen kann und nicht los muss. Denn das ist eigentlich immer die schlechteste Lösung, dann hungrig einkaufen zu gehen. Mir fehlt irgendwas und ich gehe los. Und gibt's auch ganz schöne Studien. Da haben sie festgestellt, dass eben wer hungrig einkaufen geht, auf jeden Fall ein Drittel mehr Geld ausgibt, als wenn man eben gesättigt einkaufen geht. Und so ein Vorrat ist eben auch beruhigend. Irgendwie finde ich, man muss bei schlechtem Wetter nicht rausgehen. Man hat alles da. Vorrat heißt ja der Vorratsschrank zum einen. Der ganz klassische, also wo dann zum Beispiel Nudeln stehen oder Reis oder auch Tomatenprodukte. Und das ist aber eben auch der Tiefkühlschrank. Also das ist natürlich mit Energieverbrauch verbunden, aber trotzdem, denke ich, ist es hilfreich und legitim, wenn man da eben frische Gemüse eingefroren hat, die im Sommer geerntet wurden und die man sich dann eben im Herbst oder Winter verkocht und genießt.
1: Haben Sie da besondere Empfehlungen, was in so einen Vorratsschrank grob so reingehört oder was ich mir mal angucken könnte?
2: Ja, es sind eben alle wenig verderblichen Lebensmittel, also zum Beispiel Nudeln, Reis, Hülsenfrüchte. Das können auch zum Beispiel Kichererbsen im Glas sein oder Erbsen im Glas. Es muss nicht immer getrocknet, dass man es dann einweichen muss. Das dauert dann ja auch länger. Ist also in dem Sinne Konserven, in Anführungsstriche. Die haben ja schlechten Ruf, aber wenn man sich da so Basic-Produkte reinstellt in den Schrank, also wie auch Tomatensauce beispielsweise, Tomatenpaste, dann ist das echt eine tolle Sache. Also alles, was nicht leicht verdirbt, kann man sich in den Vorratsschrank tun. Man kann auch Äpfel zum Beispiel, wenn man einen Keller hat, ist auch ein Vorrat, Äpfel und Birnen im Keller aufheben, Kartoffeln, Karotten, wenn man einen kühlen Keller hat oder einen Balkon, wo man das lagern kann, das ist auch ein Vorrat.
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1: 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Jetzt heißt es ja, dass Bio-Lebensmittel weniger mit Pestiziden belastet sind. Also ich habe jetzt gerade vor kurzem einen Food-Influencer gesehen, der sagte, gerade Tomaten sind getestet worden und sehr belastet und bei Bio-Tomaten ist das nicht so. Also inwiefern sind denn Bio-Lebensmittel gesünder oder besser? Und was mache ich, weil die Sachen ja dann doch teurer sind im Preis?
2: Also zum Thema gesünder, ja, es gibt nun wirklich sehr, sehr viele Untersuchungen, auch zum Beispiel von Ökotest oder Stiftung Warentest. Und ich habe ja auch einen Testblog, also wir haben auch sehr viel getestet. Da hat sich immer herausgestellt, immer, dass die pflanzlichen, also Gemüse, Obstsorten und überhaupt Bio-Lebensmittel deutlich weniger belastet sind mit Rückständen von Pflanzenschutzmitteln. Das ist das eine. Dann gibt es auch eine staatliche Untersuchung. Ökomonitoring heißt es, also da werden immer Riesenmengen, ich glaube 800 Lebensmittel getestet jedes Jahr. Und da zeigt sich auch immer, dass die deutlich weniger belastet sind. Also das zu der Frage, ist Bio wirklich besser, weil die Frage immer wieder gestellt wird. Das ist auf jeden Fall eine Tatsache.
1: Und jetzt, also da kann man ja keine Abrede stellen, dass Bio-Lebensmittel auf jeden Fall mehr kosten. Wie, oder? Ja. Also belehren Sie mich gerne eines Besseren, wenn ich das falsch habe.
2: Ich würde mal sagen, jein. Also erstmal ist ja immer das Vorurteil, das war übrigens auch ein Grund, dieses Buch zu schreiben, Bio ist natürlich teurer und das kann man sich jetzt auch gar nicht mehr leisten. Also um es klar zu sagen, seit 2020, wo die Preise so hochgegangen sind, da sind die Bio-Lebensmittel deutlich weniger am Preis gestiegen als die konventionellen zum einen. Also alles, was ich im Bioladen kaufe, ist deutlich weniger am Preis gestiegen. Dazu gibt es Untersuchungen, als das, was ich im Supermarkt kaufe und vor allen Dingen im Discounter, wo man immer meint, oh, das ist alles so günstig, da waren die Preiszuschläge deutlich höher. Also es hatte Foodwatch damals untersucht, das ist nicht von mir. Und diese Bio-Berechnung hatte der Bund Ökologische Lebensmittelwirtschaft gemacht. Die hatten einfach Grundnahrungsmittel genommen und geguckt, wie ist denn die Preissteigerung. Und das hat mich auch selber überrascht. Ich kaufe immer in so einem Bioladen ein, in so einem kleinen, wo man denkt, oh, das ist sicher teuer. Und der ist in fast allen Produkten günstiger als sogar der Supermarkt, weil die weniger Handelsspanne einrechnen.
1: Ah ja, spannend. Okay, das hätte ich jetzt nicht geahnt, aber es ist auf jeden Fall gut, da einmal korrigiert worden zu sein. Jetzt hatte ich gelesen, es gibt ja so ein Stichwort planetenfreundliche Ernährung. Also wir sind ja ein Klimapodcast, deswegen müssen wir über Klimaschutz auf jeden Fall auch sprechen. Beziehungsweise auf Englisch ist es dann Planetary Health Diet. Wie passt das zusammen mit einfacher, besser essen?
2: Das passt super zusammen. Das ist eigentlich das, was wir eingangs schon gesagt haben. Also Planetary Health Diet empfiehlt ja, mindestens 3/4 der Lebensmittel sollten pflanzlich sein. Und die sind ja auch wiederum günstiger, wie ich vorhin schon gesagt habe, als tierische Lebensmittel. Also da schließt sich der Kreis. Und Planetary Health Diet sagt ja nicht, du musst vegan essen, aber sie sagen schon, bitte schraub deinen Konsum an tierischen Lebensmitteln zurück, weil eben die Gewinnung eben deutlich aufwendiger ist. Man muss eben erst dieses Tierfutter erzeugen, um dann die tierischen Lebensmittel herzustellen. Also das heißt dann zum Beispiel ein Ei die Woche oder eine kleine Portion Fisch oder auch mal ein Stück Fleisch und auch sehr wenig Käse. Aber das ist eben auch nötig, um einfach die Ressourcen zu schonen, um weltweit alle Menschen satt zu bekommen. Darum geht es ja auch bei Planetary Health Diet, dass nicht nur in Deutschland alle satt werden, da sind die meisten gesättigt, sondern die Rohstoffe oder die Lebensmittel, die dort angebaut werden, hier im Tierfuttertrog landen, sondern dass es den Menschen zur Verfügung gestellt wird in den Ländern.
1: Ich habe sogar gelesen, in Deutschland deckt sich das auch mit der Auffassung der Deutschen Gesellschaft für Ernährung. Die schreiben, was und wie viel Menschen essen und trinken, steht in direktem Zusammenhang mit den nachhaltigen Entwicklungszielen, also den 17 Nachhaltigkeitszielen der UN. Also tue ich sozusagen mir selbst was Gutes für mein Geldbeutel, für mein privates Leben und meine Gesundheit, als auch anderen Menschen am anderen Ende der Welt, die ich nicht kenne.
2: Das ist ja das Coole, dass es hier zusammengeht. Normalerweise muss man ja immer erstmal schlucken, denkt, oh, jetzt irgendwas für die Umwelt tun, da muss ich mich irgendwie einschränken oder so. Aber das ist eben gar nicht der Fall. Und die DGE, also Deutsche Gesellschaft für Ernährung, hat auch diese Planetary Health Diet getestet sozusagen, haben auch gesagt, das ist eine gute Sache. Die haben ja ähnliche Empfehlungen, die gar nicht weit auseinander liegen. Genau, also dieses gesündere Essen geht auf jeden Fall auch mit den Nachhaltigkeitszielen zusammen.
1: Ich habe auf Ihrem Buch entdeckt, dass Sie gutes Essen lieben. Das stand irgendwo über Sie. Das ist ja auch vielleicht wichtig, wenn man sich so viel mit Essen auseinandersetzt und Ernährung. Gibt es denn irgendwas, was in den vergangenen Jahren, was Sie gelernt haben, wo Sie sagen, das ist total spannend und wichtig und das würde ich Menschen mitgeben, dass sie das auch in ihren Alltag integrieren können?
2: Genau, gutes Essen erstmal ist es wichtig, weil wenn man so viel, ich war ja früher auch bei Ökotest und dann hat man immer die ganzen Testergebnisse und denkt, oh, Hilfe, ich kann nichts mehr essen. Also es ist ganz wichtig, sich auch in dieser Zeit gut zu versorgen, gut zu kochen. Und für mich war ein Aha-Erlebnis, das habe ich auch im Buch geschrieben, das Retten von Lebensmitteln. Es wird ja wahnsinnig viel produziert und weggeschmissen und die Bäckereien und Supermärkte gehen ja dazu über, die Möglichkeit zu schaffen, dass man eben dort so Lebensmittel rettet, also eine Tüte erhält. Das kann sein, dass sie eigene Konzepte haben oder eben Good to Go. Das ist so eine App. Darüber kann man das nutzen. Das habe ich dann wirklich sehr intensiv gemacht beim Bäcker und auch im Bio-Supermarkt bei Alnatura und bei anderen habe ich da angefangen, Lebensmittel zu retten. Und das ist wirklich ein Aha-Erlebnis, weil man sehr viel bekommt, sage ich mal, für 4 Euro eine ganze Tüte Brot und Brötchen oder 2 gute Vollkornbrote oder eine Tüte Gemüse und Obst. Und das reicht dann erstmal und damit kann man dann ja auch wieder kochen und genießen.
1: Ich habe das auch im Discounter gesehen, dass es inzwischen solche Angebote gibt, also dass die gucken, was ist quasi gerade vielleicht schon angeschlagen oder ein bisschen angedätscht und dann kann man für günstiges Geld sich auch dort eindecken. Und was ich daran auch spannend finde, ist der Aspekt, dass man ja manchmal auch Sachen bekommt, die man sich gar nicht gekauft hätte, ne? Also dass man ja gezwungen ist, auch ein bisschen flexibel zu sein, was auszuprobieren.
2: Also ich werde mal gefragt, ja, was ist denn da drin? Da habe ich gesagt, das weiß ich nicht. Das ist eine Überraschung. Das ist so wie so ein Adventskalender. Aber ich finde das eigentlich auch ganz spannend. Ich habe dann irgendwie manchmal irgendwie dann ganz viel Zitrusfrüchte. Ich mag die gar nicht so gerne. Aber dann überlege ich halt, was kann man damit machen? Vielleicht eine Orangensoße mal oder so. Das stimmt auch, was gerade gesagt wurde. Also auch die Supermärkte haben so Rettertüten. Also auch die Discounter, die stehen dann entweder beim Obst und Gemüse oder beim Brot. Und dann kann man manchmal sogar reinlinsen, das ist der Vorteil zur App, was drin ist. Also man darf sich aufreißen, aber gucken. Und ich hatte dann zum Beispiel auch mal 1 Kilo Spargel, glaube ich. In der schönsten Spargelzeit dachte ich, wow, den hätte ich mir nicht gekauft sonst. Und hatte ich 1 Kilo grünen Spargel und habe dann damit eben gekocht.
1: Gibt's noch ein Rezept, mit dem Sie uns den Mund wässrig machen können, wo Sie sagen, das liebe ich sehr?
2: Also ich bin immer dafür auch, dass es schnell gehen muss. Ich habe ja auch Familie und einen Beruf und Landwirtschaft und ich finde, es muss schnell gehen und ich finde so ganz banal eigentlich so Backgemüse und Backkartoffeln ganz toll. Also man nimmt ein Backblech und schnippelt darauf verschiedene Gemüsesorten, Kartoffeln und dass es wirklich schön randvoll ist und übergießt das mit Olivenöl und würzt es mit Kräutern und Salz und Pfeffer. Und wendet das so ein bisschen und dann geht es in den Ofen und nach 35 Minuten etwa hat man ein tolles, leckeres Mittagessen oder Abendessen.
1: Das sagt Annette Saberski. Sie ist Ernährungswissenschaftlerin, Foodtesterin und Journalistin und beschäftigt sich seit mehr als 30 Jahren mit nachhaltiger Ernährung. Ganz vielen Dank für die Einblicke und das Gespräch.
2: Vielen Dank für die Einladung.
1: Und das war's für diese Woche mit dem Klimapodcast von Detektor FM. 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Teilt den Podcast mit Menschen, die sich für Klimathemen interessieren könnten. Die Redaktion für diese Episode hatte ich, Ina Lebetjew. Produziert hat die Folge Paula Bültemann. Habt vielen Dank für eure Aufmerksamkeit und bis nächste Woche hoffentlich. Macht's gut. Tschüss.
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1: Ungefähr 9 von 10 dieser Pflege- oder hilfebedürftigen Menschen werden von Angehörigen oder anderen nahestehenden Personen versorgt. Aber es ist ja viel mehr. Es sind Anträge, die man stellen muss. Man begleitet zum Arzt, man hilft im Haushalt. Es ist Mitdenken für eine andere Person, sich überlegen, was kann ich ihr Gutes tun. All das fällt da ja auch mit rein. Und ich finde, das sind so diese Geschichten, die auch total Mut machen und die zeigen, dass bei uns in der Gesellschaft doch vieles auch wirklich noch gut funktioniert und dass es eine Hilfsbereitschaft auch gibt, wenn man danach fragt und wenn man darüber dann auch redet.
0: Hallo und willkommen zum Riff Reporter Podcast. Hier erzählen wir euch von unseren Recherchen. Die Riff Reporter sind eine Genossenschaft von rund 100 Journalistinnen und Journalisten, die nicht nur berichten, was an der Oberfläche treibt, sondern tief abtauchen in die Themen. Mein Name ist Markus Anhäuser. Schön, dass ihr wieder dabei seid. In dieser Folge gibt es einen neuen Riff Talk, das neue Format, bei dem Zuschauerinnen und Zuschauer live dabei sind, wenn Riff Reporter sich ausführlich einem großen Thema widmen und darüber mit euch diskutieren. Diesmal erklärt uns Riff-Reporterin Carina Frey alles Wichtige zum Thema Pflege. Vor allem zum Thema häusliche Pflege von Angehörigen, ohne die das Pflegesystem in Deutschland zusammenbrechen würde. Carina beleuchtet, wie groß und wichtig das Thema ist, denn 9 von 10 der rund 6 Millionen Betroffenen werden zu Hause betreut. Sie erklärt, welche Unterstützungsangebote es gibt, wie man Geld von der Pflegeversicherung bekommt oder was passiert, wenn ein Gutachter zu Hause vorbeikommt, um die Pflegebedürftigkeit einzuschätzen. Carina beantwortet auch wichtige Fragen aus dem Publikum. Moderator dieses Riff Talks ist unser Kollege Rainer Kurlemann. Der Riff Talk fand am 13. April über Zoom statt.
2: Ich begrüße Sie heute Abend hier in dieser Runde zum Riff Talk der Riff Reporter, unser Angebot, was wir den Abonnenten der Riff Reporter machen. Das Thema heute Abend ist Pflege in der Familie. Wie schaffe ich das? Es soll ein nutzwertiges Gespräch werden dazu. Mein Name ist Rainer Kurlemann. Ich bin seit 30 Jahren Wissenschaftsjournalist. Mein Schwerpunkt ist nicht Pflege und all diese Dinge, die zu diesem Thema kommen, aber ich moderiere sehr viele Veranstaltungen und ich freue mich sehr, dass wir heute eine Expertin hier haben, die ebenfalls zu den Riff-Reportern gehört, deren Schwerpunkt Pflege ist, die seit sehr, sehr vielen Jahren darüber schreibt, die mehrere Bücher geschrieben hat. Herzlich willkommen.

0: hören können, haben sich die Riff-Reporter dazu entschlossen, dass es einen Podcast von dieser Folge geben wird. Das heißt also, diese Sendung, die Sie heute hören, dieses Gespräch wird aufgezeichnet werden und dann bei Riff Reporter als Podcast nochmal zur Verfügung gestellt. Ich möchte ausdrücklich, dass Sie das wissen, wobei natürlich nur der Ton aufgezeichnet wird. Das wissen Sie beim Podcast, also man sieht keine Bilder von Ihnen. Aber wenn Sie etwas sagen, würde das mit aufgenommen werden. Aber wenn Sie nicht genannt werden möchten als Person, können Sie einfach darauf verzichten, Ihren Namen zu nennen. Dann bleiben Sie auch anonym oder wenn es für Sie ganz schwierig wird, können wir Sie natürlich auch im Nachhinein aus diesem Podcast wieder rausschneiden. Das sind ja die technischen Möglichkeiten, die man heute so hat. Wir wollen heute ein Gespräch führen, in dem Sie teilhaben können. Also Sie können sich melden, wenn Sie Fragen haben, über die Funktion Hand zu heben oder aber beim Chat reinschreiben, wenn Sie eine Frage haben oder wenn Ihnen das mit dem Schreiben zu mühselig ist, können Sie vielleicht auch einfach nur Ihren Namen reinschreiben, dann würde ich Sie dann aufrufen und sagen, ich habe gesehen, Sie haben eine Frage, würden Sie dann und diese Frage dann stellen. Wir versuchen möglichst viel davon zu beantworten. Natürlich wird das nicht alles gelingen, weil das ist bei dem Thema, glaube ich, so ein bisschen einbezogen. Kann man in der Pflege halt nicht alle Probleme so einfach lösen. Ansonsten hätten wir, glaube ich, andere Pflegesituationen. Carina, wie bist du denn eigentlich Pflegeexpertin geworden? Erzähl doch mal, wie man in solch ein Umfeld kommt.
1: Ja, ich war in meinem ersten Leben Redakteurin bei der Deutschen Presseagentur, da in der Verbraucherredaktion und hatte da viel schon mit den Themen Alter, wie auf einem Alter Senioren zu tun, habe über sowas wie Altersbilder und so weiter geschrieben, was alles sehr spannend war und hatte aber auch immer mal wieder mit Pflegethemen zu tun, mit der Pflegeversicherung. Und als ich mich dann selbstständig gemacht habe, hatte die Verbraucherzentrale mich angefragt, ob ich ein Buch schreiben möchte, Pflegefall was tun. Das war damals so ein ganz kleines Büchlein. Und dann habe ich mich da angefangen reinzuarbeiten. Aus diesem einen Buch wurden dann mehrere. Dieses eine ging dann auch in immer wieder Neuauflagen und Folgeauflagen. Also jetzt gerade im April ist die ganz aktuelle Version oder die ganz aktuelle Auflage erschienen. Naja, und als ich mich damals dann damit beschäftigt habe, habe ich festgestellt, wie irrwitzig kompliziert das alles ist und dass das eigentlich kein normaler Mensch verstehen kann. Und dann kam bei mir so sehr dieses Gerechtigkeitsgefühl raus, dass ich gedacht habe, das sind Menschen, die sich freiwillig bereit erklären, so eine Aufgabe zu übernehmen und die wirklich mit bestem Wollen und Wissen daran gehen. Und es wird ihnen so schwer gemacht. Und das empfinde ich als sehr ungerecht. Und deswegen habe ich angefangen, auch journalistisch stärker darüber zu schreiben, wie kann man Pflege, gerade die häusliche Pflege, anders organisieren. Weil ich finde, auch über diesen Themenbereich wird zu wenig berichtet.
0: Ja, das glaube ich auch. Und das ist auch schön, dass du das bei Riff Reporter machst, weil man hier, glaube ich, schon eine ganze Menge Informationen bekommt, die sonst einfach nicht so leicht zur Verfügung stehen. Das sei denn natürlich, man hat deine Bücher gelesen. Ja, wir haben ein bisschen überlegt, wie wir bei der Planung dieses Riff Talks, wie wir das sinnvoll am besten machen. Und weil es ja wahnsinnig viele Begriffe gibt und die Pflegeversicherung auch recht kompliziert ist und wir sehr, sehr viele Fachbegriffe haben, haben wir uns entschlossen, dass Carina Frey uns zu Anfang einen kleinen Input geben wird, wo sie ein bisschen was erklärt, damit wir einen Überblick bekommen, worum es eigentlich dabei geht, welche grundsätzlichen Themen zur Pflege und zur Pflegeversicherung und zur Situation der Menschen gehören. Carina, magst du damit einfach mal anfangen?
1: Genau, also ich mache einen ganz kurzen Ritt mit Ihnen durch die Pflegeversicherung. Sie müssen sich das nicht alles merken, Sie müssen auch nicht alles mitschreiben. Es geht mir vor allem darum, dass Sie bestimmte Begriffe schon mal gehört haben, damit Sie dann gezielt dann auch nochmal suchen können oder sagen können, ach Mensch, da gibt es ja was, das finde ich interessant, das kommt vielleicht für mich in Frage. So, aber einsteigen möchte ich mit ein paar Zahlen, um einfach nochmal die Dimension zu zeigen. Also Stand 2024, das sind die aktuellsten Zahlen, die man bekommt, waren rund 5,8 Millionen Menschen in Deutschland offiziell pflegebedürftig. Das heißt, die haben Leistungen von der Pflegeversicherung bekommen. Dazu kommen dann noch ungefähr 1 Million, das sind jetzt hochgerechnete Zahlen von Menschen, die im Alltag Hilfe benötigen und bekommen, aber eben noch nicht als pflegebedürftig anerkannt sind. Das heißt, wir sind dabei knapp 7 Millionen Menschen, das sind dann 8% der Bevölkerung, das ist gar nicht so wenig. Ungefähr 9 von 10 dieser

0: oder hilfebedürftigen Menschen werden von Angehörigen oder anderen nahestehenden Personen versorgt. Da sieht man, dass dieses Thema sehr, sehr viele Menschen betrifft. Aber wir diskutieren in der Öffentlichkeit und im politischen Bereich fast nur über die professionelle Pflege. Wenn wir über Kosten in Pflegeheimen sprechen, das ist natürlich ein Problem. Aber erstmal betrifft das nur eine Minderheit, weil die allermeisten Menschen eben zu Hause in ihrer Wohnung oder bei Angehörigen, wo sie leben, versorgt werden. Und ich finde es wichtig, dass wir eben genau auf diese Situationen gucken und da auch Veränderungen anstoßen, damit diese Situation einfacher wird. Wir reden immer so über Pflegen, aber es ist gar nicht so klar, was das eigentlich ist. Im professionellen Bereich haben wir da natürlich Standards und Qualitätskriterien und so weiter, aber in der Angehörigenpflege ist das ja viel breiter. Das heißt natürlich auch, den anderen beispielsweise beim Waschen zu helfen. Aber es ist ja viel mehr. Es sind Anträge, die man stellen muss. Man begleitet zum Arzt, man hilft im Haushalt. Es ist das Zuhören, vielleicht beim Essen unterstützen, nachts aufstehen, wenn die andere Person einen Albtraum hat. Es ist Mitdenken für eine andere Person, sich überlegen, was kann ich ihr Gutes tun. All das fällt da ja auch mit rein. Es gibt immer wieder Untersuchungen, wo Angehörige gefragt werden, wie viel sie pflegen und was das für sie heißt. Ich habe jetzt mal eine Zahl mitgebracht. Die Zahlen variieren immer ein bisschen. Und da betrug der Pflegeaufwand im Mittel 31 Stunden pro Woche. Sie sehen, auch das ist gar nicht so wenig. Die durchschnittliche Pflegedauer war im Jahr 2024 lag bei 4 Jahre. Das heißt, 4 Jahre haben die Menschen Leistung der Pflegeversicherung bezogen. Das kann man halt gut nachrechnen. Dieses Ganze, was vorher passiert, dazu hat man natürlich keine Zahlen. Aber 4 Jahre ist schon gar nicht so wenig. Aber diese Zahl wird sich deutlich steigern. Die Barmer hat den jüngsten Pflegereport vorgerechnet oder eine Schätzung abgegeben, nach der die Pflegedauer sich verdoppeln wird, weil Menschen länger leben, weil aber heute schon früher Pflegeleistungen gezahlt wurden, als das noch vor ein paar Jahren der Fall war. Also wir reden schon über einen längeren Zeitraum. Das heißt, jemand anderen zu pflegen ist kein Sprint, sondern das ist immer eher ein Dauerlauf. Und darauf muss man sich einstellen, wenn man so eine Aufgabe übernimmt. 3 Punkte sind mir besonders wichtig und deswegen habe ich die gleich zu Anfang schon mal aufgeschrieben. Ganz wichtig ist, dass Sie Informationen bekommen. Sie müssen nämlich wissen, worauf Sie sich einlassen, und Sie brauchen vor allem Hilfe bei der Organisation der Pflege. Und dafür gibt es verschiedene Einrichtungen, den Sozialdienst im Krankenhaus, die Pflegestützpunkte oder die Pflegekasse. Wichtig ist, dass Sie sich von Anfang an mit anderen Familienmitgliedern zusammensetzen und versuchen, möglichst viele einzubinden, auch im Freundes- und Bekanntenkreis, weil diese Aufgabe wirklich alle etwas angeht. Es ist ganz häufig so, dass es eine Person gibt, die so als die Pflegeperson die in diese Rolle hineinkommt. Oft ist das gar nicht so bewusst gewollt, sondern Frauen rutschen da so rein und alle anderen sind glücklich, wenn sie das machen. Aber eine Person kann das eben nicht über so eine lange Zeit alleine tragen. Und deswegen ist es wichtig, ganz früh möglichst viele Menschen mit einzubinden und das auch verbindlich zu machen. Pflege geht alle an und das sollte nicht eine Person alleine machen. Und der 3. Punkt, der mir wichtig ist, es gibt Unterstützungsangebote. Es ist nicht so ganz einfach, da Plätze zu bekommen. Es gibt leider zu wenig, es gibt Wartelisten, aber es gibt eben diese Sachen. Und es ist absolut sinnvoll, da auch zu gucken, was passt für mich und was kann ich nutzen, damit wiederum die Pflegeperson zu Hause oder die Pflegeperson Entlastung bekommen, damit sie das nicht ganz alleine machen müssen. Auf diese Entlastungsangebote gehe ich dann eben gleich auch noch mal im Überblick ein. Ich fange bei dem ersten an, bei den Informationen. Da ist es natürlich sind es die Ärztinnen und Ärzte, die erstmal Informationen dazu geben können, um was geht es hier eigentlich? Also geht es um eine kognitive Einschränkung? Bei einer Demenz ist es natürlich eine völlig andere Pflegesituation, als wenn eine körperliche Einschränkung vorliegt. Das heißt auch für die Pflegenden natürlich was ganz, ganz anderes. Aber auch Informationen zum Verlauf der Erkrankung, zu typischen Beschwerden. Das ist für sie wichtig, damit sie ungefähr einschätzen können, was das eigentlich heißt. Aber was das für den Alltag bedeutet, das wissen Ärzte, oder dafür sind Ärzte eigentlich nicht die ersten Ansprechpartner. Das sind dann die Pflegepersonen oder auch Physiotherapeuten, wenn schon ein Angehöriger Physiotherapie oder so bekommt. Das sind Leute, die können ganz gut übersetzen, was heißt denn eine Einschränkung, eine halbseitige Lähmung, was heißt das denn für den Alltag, was ist denn schwierig, wo wird denn Unterstützung gebraucht? Also auch all diese Informationen helfen ihnen, sie erstmal ein Bild zu machen, über was reden wir denn hier eigentlich, was kommt denn da auf mich zu? Und dann geht es darum, eben möglichst schnell, das ist ja leider bei Pflege, es kommt häufig plötzlich, dann brauchen sie halt schnell Hilfe und Beratung, um das organisieren zu können. Und da gibt es vor allem zwei Ansprechpersonen bzw. Einrichtungen, an die sie sich wenden können. Das sind zu Hause die sogenannten Pflegestützpunkte. Das sind Beratungsstellen, die wurden extra dafür eingerichtet, um Menschen bei der Organisation der Pflege zu helfen. Die sind in der Regel sehr gut vernetzt, das heißt, die kennen die Angebote vor Ort, die haben Kontakte, die kennen sich natürlich mit diesem ganzen Papierkram und den ganzen Ansprüchen aus. Die beraten dazu, aber die helfen auch konkret. Also die helfen, einen Antrag auszufüllen, die rufen auch irgendwo an, die kommen auch zu ihnen nach Hause, wenn sie sagen, ich brauche hier Hilfe. Das ist natürlich wie bei jeder Beratungsstelle, es gibt da bessere und weniger gute, aber dann muss man vielleicht auch nochmal nach einer anderen Ansprechperson im Pflegestützpunkt fragen. Aber erstmal ist deren Aufgabe, ihnen bei der Organisation der Pflege zu helfen. Das ist kostenlos, das ist unabhängig für alle gesetzlich Versicherten. Und da hat man wirklich einen Anspruch drauf. Das wissen nur leider sehr viele Menschen nicht. Wenn ein Angehöriger im Krankenhaus liegt, ist die Einrichtung, an die sie sich wenden, der Sozialdienst. Der sollte eigentlich von sich aus auch kommen und Kontakt aufnehmen und fragen, brauchen Sie Hilfe bei der Organisation zu Hause, werden Hilfsmittel benötigt. Der sollte dabei helfen, einen Antrag bei der Pflegekasse zu stellen. Das passiert allerdings nicht immer, weil auch in den Krankenhäusern die Sozialdienste oft sehr dünn besetzt sind nur. Und dann rutscht das durch. Und deswegen ist meine Empfehlung, wenn ein Angehöriger im Krankenhaus liegt, dass sie möglichst schnell von sich aus Kontakt zum Sozialdienst aufnehmen. Die Nummern, die hängen da aus. Und nach dieser Unterstützung aktiv fragen oder die auch einfordern. Also auch da haben sie ein Recht drauf, dass ihnen dabei geholfen wird. Das müssen sie nicht alleine machen. Das Wichtigste, worum Sie sich als erstes kümmern müssen, ist der Antrag auf Pflegeleistung bei der Pflegeversicherung, weil das anders ist als bei der Krankenversicherung, wo wir ja unser Kärtchen haben, das wir vorhalten und dann können wir zum Arzt gehen und bekommen das bezahlt. Das ist bei der Pflegeversicherung eben anders. Also erst, wenn man den Antrag bei der Pflegekasse gestellt hat, geht dieses ganze Verfahren los. Wenn dann eine Pflegebedürftigkeit anerkannt wird, wird ab diesem Moment der Antragstellung auch Geld bezahlt. Aber eben erst dann. Also wenn Sie damit lange warten, dann verschenken Sie einfach Geld, was Ihnen zusteht. Die Pflegekasse ist immer an der Krankenkasse angesiedelt. Also wer bei der Techniker Krankenkasse versichert ist, ist dann bei der Techniker Pflegekasse oder eben bei der Barmer oder wie sie alle heißen. Für diesen ersten Antrag reicht auch einfach ein Schreiben, hiermit beantrage ich Leistung der Pflegeversicherung. Da müssen Sie erstmal noch gar nicht mehr machen. Das können Sie hinschicken und das gilt als Erstantrag. Und das ist dann eben auch das Datum, ab dem das Geld fließt. Die meisten Pflegekassen haben heute ihre Anträge auch im Internet, die man runterladen kann, ausfüllen kann. Die sind dann aber schon ausführlicher. Ich habe hier so einen Screenshot gemacht. Da sehen Sie schon, da werden dann alle möglichen Sachen gefragt, ob man Pflegesachleistungen und Tages- und Nachtpflege beantragen will. Das weiß man ja oft überhaupt noch gar nicht. am Anfang. Das ist auch überhaupt nicht schlimm, das können Sie ändern. Da können Sie am Anfang erst mal sagen, dann nehme ich halt das Pflegegeld und über das andere mache ich mir dann Gedanken. Das ist also nicht so dramatisch, wenn Sie da noch nicht alles ausfüllen können. Wichtig ist eben, dass Sie schnell die Leistungen beantragen, entweder durch ein formloses Schreiben oder indem Sie eben schon den ausgefüllten Antrag hinschicken. Wenn der Antrag eingegangen ist bei der Pflegeversicherung, bei der Pflegekasse, dann bekommen Sie zum einen einen Beratungstermin angeboten mit einem Ansprech, mit einer Ansprechperson. Also auch diese Person können Sie dann direkt kontaktieren und sagen, ich habe hier Fragen und erklären Sie mir das mal. Das ist, also auch da haben Sie einen Anspruch drauf. Die Pflegekassen sind verpflichtet, umfassend zu informieren. Wie gut das im Einzelfall immer funktioniert, ist eine andere Frage. Von den Pflegestützpunkten habe ich gute Rückmeldungen bekommen. Bei den Pflegekassen höre ich dieses und jenes. Ja. Und wenn dann der Antrag eingegangen ist, bekommen Sie neben diesem Termin oder diesem Beratungstermin auch einen Termin zugeschickt für die sogenannte Pflegebegutachtung. Weil bei der Pflege nicht nach Aktenlage entschieden wird, ob ein Mensch pflegebedürftig ist oder nach irgendwelchen ärztlichen Attesten, sondern das wird immer vor Ort überprüft. Und dafür gibt es eben diesen Begutachtungstermin. Das ist ein Hausbesuch, da kündigt sich ein Gutachter des medizinischen Dienstes an oder eine Gutachterin. Und die kommt dann vorbei, so ein Termin dauert ungefähr eine Stunde. Und in dieser Stunde soll diese Person feststellen, wie gut eben die pflegebedürftige Person noch im Alltag klarkommt. Also der Gutachter, die Gutachterin hat dann so einen Fragenkatalog, den sie durchgeht und erkundigt sich eben, was schwierig ist im Alltag, lässt sich aber auch bestimmte Sachen zeigen. Also zum Beispiel Fragen, die ganz gerne mal danach schenken Sie mir doch mal ein Glas Wasser ein oder heben Sie die Arme über den Kopf, damit Sie einfach gucken können, wie beweglich ist die Person, kann die solche Sachen machen, kann die sich zum Beispiel noch eigenständig anziehen. Aber Sie sehen schon, eine Stunde ist nicht viel Zeit, um sich ein Bild zu machen. Und dazu kommt noch, dass es eine schwierige Situation ist natürlich, wenn so eine wildfremde Person zu Ihnen nach Hause kommt, dann sind wir alle so geeicht, dass wir uns von unserer Sonnenseite zeigen. Das ist ganz naheliegend. Das machen natürlich auch Menschen, die auf Hilfe angewiesen sind. Also es passiert immer wieder, dass die in dieser Stunde zu Höchstform auflaufen und plötzlich Sachen machen können, die ihnen sonst im Alltag sehr schwer fallen. Aber dann bekommt der Gutachter oder die Gutachterin eben ein völlig falsches Bild. Und deswegen ist es wichtig, diesen Hausbesuch vorzubereiten und zu erklären, worum es dabei geht, dass das wichtig ist, ein realistisches Bild zu vermitteln. Und es ist auch gut, wenn das die pflegebedürftige Person nicht alleine machen muss, sondern wenn Angehörige dabei sein können oder Freunde. Es gibt auch die Möglichkeit, einen Pflegedienst zu fragen, dass da jemand kommt und das begleitet. Oder auch vom Pflegestützpunkt, auch die bieten an, die Pflegebegutachtung zu begleiten, um einfach vielleicht auch noch mal eine Information einzuordnen oder noch zusätzliche Informationen zu geben. Die Gutachter machen aber eben, stellen nicht nur fest, wie eigenständig diese Person noch ist, sondern die können auch Empfehlungen abgeben. Beispielsweise für Hilfsmittel. Also Hilfsmittel ist sowas wie ein Rollator oder wenn ein Rollstuhl natürlich oder ein Pflegebett oder ein Lifter für eine Badewanne. Also der Gutachter oder die Gutachterin kann solche Hilfsmittel von Anfang an empfehlen und dann werden die schon als Antrag gewertet. Das macht es leichter, solche Hilfsmittel zu bekommen und das empfiehlt sich auf jeden Fall, das anzusprechen oder auch einen Gutachter danach zu fragen, ja, konkret. Die können auch Empfehlungen geben für eine Rehabilitation. Und sie können Empfehlungen geben für Umbauten in der Wohnung. Deswegen ist auch dieser Hausbesuch wichtig. Also wenn die sagen, durch diese Tür im Bad kommt die Frau nie im Leben, das ist sinnvoll, dass da die Tür vergrößert wird, dann und eine entsprechende Empfehlung geben, gilt das auch schon als Antrag bei der Pflegekasse. Das macht es leichter, so einen Umbau dann genehmigt zu bekommen, dafür Gelder zu bekommen. der Gutachter oder die Gutachterin erstellt dann eben das Gutachten und schickt das an die Pflegekasse und die Pflegekasse ermittelt daraufhin den sogenannten Pflegegrad. Es gibt 5 Pflegegrade. Sie kennen vielleicht noch von früher, da hatten wir 3 Pflegestufen. Das wurde dann geändert. Inzwischen gibt es 5 Pflegegrade. Pflegegrad 1 ist so der Einstiegspflegegrad. Da kriegt man nur Grundleistungen, also wie den Entlastungsbetrag von 131 Euro. Der ist dafür gedacht, dass man beispielsweise Hilfe im Haushalt davon bezahlt. Aber da bekommt man eben noch keine umfangreichen Pflegeleistungen. Man bekommt mit Pflegegrad 1 aber auch schon Hilfsmittel und man bekommt auch schon Gelder für den Umbau der Wohnung. Das ist auch sinnvoll, damit man schon mal Voraussetzungen schafft, dass eine Pflege in der Wohnung möglich ist oder das eigenständige Leben einfacher ist, indem zum Beispiel eine Treppe gesichert wird durch einen zweiten Handlauf oder indem Markierungen angebracht werden. Das sind kleine Dinge, die aber schon zum sichereren Leben zu Hause beitragen können. Während der Begutachtung werden verschiedene Lebensbereiche abgeprüft und auf jeden dieser Lebensbereiche gibt es eine bestimmte Anzahl von Punkten, die man erreichen kann. Die Höchstzahl ist 100 Punkte, das Minimum ist 0 Punkte und ein Pflegegrad wird erst ab 12,5 Punkte zugesprochen. Das heißt, Menschen, die unter diesen 12,5 Punkten sind, die gehen leer aus. Die können zwar auch schon im Alltag Hilfe benötigen, aber die bekommen kein Geld der Pflegeversicherung. Das ist schlicht eine politische Entscheidung, dass man gesagt hat, man legt da so die Grenze fest. Das empfinden Menschen manchmal als ungerecht, dass sie sagen, hier ist aber schon Hilfebedarf, aber es reicht eben noch nicht aus, um dann offiziell als pflegebedürftig zu gelten. Mit den Pflegegraden steigen dann die Ansprüche. Also man bekommt höhere Sätze von der Pflegeversicherung gezahlt. Die Leistung, die die allermeisten Menschen in Anspruch nehmen, ist das sogenannte Pflegegeld. Das ist ein Betrag, den überweist die Pflegekasse auf das Konto der pflegebedürftigen Person und die kann über diesen Betrag verfügen. Im Pflegegrad 2 sind das 347 Euro monatlich, die dann überwiesen werden. Im Pflegegrad 3 sind es dann schon 599 Euro. Und Sie sehen, da staffelt sich das nach oben. Gedacht ist, dass mit dem Pflegegeld auch Angehörige, die ehrenamtlich pflegen, eine Entschädigung zum Beispiel bekommen, dass das weitergegeben wird. Aber es gibt dazu keine Verpflichtung. Das ist freiwillig und das kann eben die pflegebedürftige Person selber entscheiden. Oft wird das Geld auch einfach gebraucht, weil höhere Kosten anfallen und die mit von diesem Pflegegeld mit beglichen werden. Die Pflegesachleistungen bekommt man nicht überwiesen, sondern das ist ein Betrag, den Pflegedienste mit der Pflegeversicherung abrechnen können. Das heißt, sie engagieren dann einen Pflegedienst für bestimmte Tätigkeiten und der rechnet das mit der Pflegeversicherung ab bis zu dem Satz, der Ihnen eben zusteht. Im Pflegegrad 2 wären das 796 Euro. Also bis dahin zahlt die Pflegeversicherung für das, was ein Pflegedienst tut. Alles, was Sie darüber hinaus in Anspruch nehmen, müssen Sie dann aus eigener Tasche bezahlen. Das ist eben auch der Unterschied zwischen Pflegeversicherung und Krankenversicherung. Bei der Krankenversicherung sind wir es gewohnt, dass die Kosten komplett übernommen werden. Und bei der Pflegeversicherung ist es eben ein Anteil, der nur gezahlt wird. Und das ist auch ein Problem tatsächlich. Dann haben wir noch die stationäre Pflege. Da werden die höchsten Sätze gezahlt. Das heißt, das ist der Zuschuss fürs Pflegeheim. Sie haben es bestimmt mitbekommen, die Versorgung im Pflegeheim ist sehr, sehr teuer geworden. Das, was die Pflegeversicherung zahlt, deckt nur einen kleinen Teil davon ab. Aber da sehen Sie schon, beim Pflegegrad 2 mit 805 Euro, das ist schon der höchste Betrag, der da gezahlt wird von der Pflegeversicherung in diesem Bereich. Den Entlastungsbetrag hatte ich eben schon mal angesprochen. Das sind 131 Euro, die werden ab Pflegegrad 1 gezahlt, aber eben auch in den anderen Pflegegraden. Und das kann genutzt werden für Hilfen im Alltag oder auch für eine Betreuung im Alltag. Gemeint ist sowas wie eine Wohnungsreinigung, Hilfe bei Einkäufen, aber auch, dass jemand vorbeikommt und vielleicht nachmittags mal 2 Stunden Betreuung, also Gesellschaft leistet oder bei Spaziergängen unterstützt oder mit zum Arzt begleitet. Also all das kann von diesem Entlastungsbetrag bezahlt werden. Es gibt auch Gruppenangebote, also es gibt dann so Gedächtnisgruppen oder gerade im Bereich Demenz gibt es da viele Angebote. Und auch die Teilnahme an solchen Gruppen kann von diesem Betrag bezahlt werden. Und da läuft es entweder so, dass Sie in Vorleistung treten, eine Rechnung bekommen, also die bezahlen und das dann bei der Pflegekasse einreichen und erstattet bekommen. Oder Sie haben Anbieter, die das auch direkt mit der Pflegekasse abrechnen. Das ist unterschiedlich. Wichtig dabei zu wissen ist, dass die Anbieter anerkannt sein müssen. Also man wollte verhindern, als man das geschaffen hat, dass sozusagen jeder sagen kann, ich biete jetzt Haushaltshilfen an und kann das mit der Pflegeversicherung abrechnen. Deswegen hat man da Mindestkriterien festgelegt, die die Anbieter erfüllen müssen, damit man eben einen gewissen Standard.
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0: Richtig gutes Zeug. 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
1: Krass.
2: Echt, Junge. Gefällt mir gut.
0: Richtig gut. Fand ich wirklich gut.

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2: Das Stück ist einfach so viele Phasen durchgegangen, wo es uns auch so für unseren eigenen Geschmack dann fast auch immer in so eine Gefälligkeitsrichtung oder so eine Pop-Richtung driftete, wo wir selber auch von uns so erstaunt waren. Wobei das ja immer eigentlich der beste Zustand ist, wenn man so plötzlich so ein Stück hat und denkt man, wie kommt das denn aus einem raus?
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4: Tja, manchmal macht die Musik eben, was sie will und Songs gehen in eine Richtung, die man als Songschreiber ursprünglich vielleicht gar nicht im Sinn hatte. Dass dabei ziemlich gute Sachen entstehen können, das hört ihr in den kommenden 20 Minuten und damit herzlich willkommen zu Tracks and Traces, dem Podcast, in dem MusikerInnen ihre Songs Spur für Spur auseinandernehmen und erzählen, wie sie entstanden sind. Ich bin Gregor Schenk und das ist Sophia Kennedy. Sophia Kennedy stammt aus Baltimore in den USA und lebt in Deutschland, seit sie 10 ist. Für ein Filmstudium kommt sie nach Hamburg, für die Musik bleibt sie dort. Sie arbeitet als Türsteherin, als Theatermusikerin und bringt 2013 zusammen mit Carsten Erobiek-Meyer ihre erste Single raus. Mit Mense Rehns von den Goldenen Zitronen produziert Sophia Kennedy 2017 ihr erstes Album. Das erscheint bei Pampa Records, dem Label von DJ Kotze. Fachpresse und Feuilleton jubeln, der Guardian bezeichnet sie als Sonic Shapeshifter, als musikalische Gestaltwandlerin. Dieser hybride Sound, der gelingt ihr auch auf dem neuen Album Monsters. Bestes Beispiel der Song I Can See You, den Sophia Kennedy zusammen mit Produzent Mense Rehns in dieser Folge von Tracks and Traces auseinandernimmt. Ihr hört die ersten Ideen und Demos und wie der Song langsam Form annimmt. Ihr hört, welche Rolle dabei die Musik von Kanye West und Karen Dalton spielt und warum Sophia mit I Can See You anfangs so ein bisschen fremdelt und den Song dann schließlich doch ins Herz schließt. Viel Spaß mit Sophia Kennedy in Tracks and Traces.

0: Mein Name ist Sophia Kennedy und ich bin Musikerin, Sängerin aus Hamburg. Das Stück war eins der ersten, wenn ich das richtig in Erinnerung habe, was nach dem ersten Album sozusagen so als neues Stück entstanden ist. Ich hatte einfach diesen Refrain, der war schon da. Beziehungsweise ich hatte die Akkorde am Klavier dafür schon. Und dann fanden wir den beide so, waren so begeistert davon, weil der schon irgendwie sowas erahnen ließ, dass das so, das hatte so eine Kraft und so eine Größe, aber auch hat es auch so einen bestimmten Pop-Appeal. Wir dachten, wir müssen dazu jetzt aber auch den Rest machen. Und dann begann die Reise für I Can See You.
1: Das war so eine spontane Session. Wir sind einfach irgendwann ins Studio gegangen und da war halt die Idee von mir, dass ich gesagt habe, mach du doch mal ein Beat. Ich hatte so einen neuen Nord Drum Pad Gerät da und dann hat Sophia einfach darauf Beats gemacht und wir haben die dann zusammengeschnitten. Mein Name ist Wenze Rehns und ich bin auch Musiker und Musikproduzent und spiele bei der Band Die Goldenen Zitronen und genau, habe Sophia geholfen, das Album mit aufzunehmen. Und dann kam auch direkt der Text oben drüber von dir. Der passte halt nicht auf den Beat drauf, sondern nur, wenn man den Beat wegnahm und dann die Orgelmelodie, die dir eingefallen war, die so ein bisschen lieblich war, die passte halt so als Refrain mit dem Text plötzlich sehr gut zusammen. Whatever you have, I can possess, whether it's sweet or poisonous. Du hast auf dem Beat einfach diese schöne Melodie mit der Verfieser-Orgel gespielt und die hat uns dann auch eine ganze Weile begleitet, glaube ich. Bis du keine Lust mehr drauf hattest. Und sie dann ersetzt hast.
0: Ja. Die war mir dann so zu märchenmäßig. Also ich glaube, diese Orgellinie, die ich da hatte, das war auch nochmal inspiriert von so einer Zeit, wo ich noch mit Vampire Weekend noch so verknüpft war, weil die oft so barocke Orgelverläufe hatten. So.

0: dann angefangen und hast dann auch weiter probiert mit den Strophengesängen. Hast irgendwie die Strophe geschrieben zu diesem Refrain, den es schon gab.
1: Ja, genau, so war das.

0: Wir haben uns so klassischerweise, das ist so eine typische Hamburger Story wahrscheinlich, im Hamburger Golden Pudel Club kennengelernt, vor Jahren, also 2011 glaube ich. 2013 sind wir dann auch ein Paar geworden und dann wollten wir aber auch nicht zusammen Musik machen, das kann ja ganz schnell nach hinten losgehen und so weiter, aber irgendwann kam der Punkt, wo man doch einfach gesagt hat, lass es doch irgendwie ausprobieren, weil wir beide glaube ich so uns auch gegenseitig da so geschätzt haben, was wir so machen und einfach auch Lust hatten, mit einer Entschlossenheit ins Studio zu gehen und ein Album anzufangen und so hat sich das dann einfach ergeben.
1: Irgendwann kam halt der Punkt, ich glaube es war 2014 oder so, wo wir gesagt haben, hey, jetzt lass uns doch mal das Material angehen, das liegt doch jetzt da rum und lass da mal was machen und lass uns mal ins Studio gehen. Und dann war die Ambition gar nicht so groß, aber als wir dann im Studio waren, haben wir gemerkt, das macht ja richtig Spaß und die Stücke sind dann plötzlich so gemorpht und explodiert und größer geworden. Und das haben wir halt dann fortgeführt über die nächsten Monate.
0: Das Album ist im Studio von den Goldenen Zitronen entstanden. Im Studio von Menserens, Entschuldigung. Art Blakey Studio heißt das. Das ist am Fischmarkt in Hamburg, wo auch die Goldenen Zitronen ihre Alben aufnehmen. Und das erste Album habe ich hier mit Mense gemacht und auch das zweite.
1: Irgendwann haben wir einfach gedacht, wir brauchen einen ganz einfachen Beat. Ich hatte da verschiedene Sachen ausprobiert, fast so Dancehall-mäßige Sachen mit ungeraden Bassdrums. Aber irgendwann hat einfach die gerade Bassdrum mit so einem verlangsamten Disco-Beat hat am besten funktioniert. Dann gibt es einen Percussion-Loop von meinem Solo-Album von 2013, glaube ich, den ich neu zerschnibbelt habe und wo diese Shaker drin sind. Und dann gibt es einfach noch eine Clap dazu und das hat dann irgendwie schon gereicht und da ist dann auch nicht mehr so viel passiert. Der läuft ja auch relativ stoisch einfach durch, weil harmonisch ja relativ viel passiert in der Strophe. Deswegen dachten wir, kann der Beat ruhig einfach sein.
0: Ein Bass, Arpeggio, der sozusagen kraftvoll durch das ganze Stück auch hindurchzieht.
1: Es ist wie eine 101 und die ist dann nochmal im Stereobild mit einer Oktave links und rechts irgendwie so ein bisschen breiter gemacht. Dieser so ein bisschen an Giorgio Moroder erinnernde High-Energy-Basslauf.
0: Ja, es hat so die Anstrengung dann plötzlich, so diese Detailarbeit einfach ersetzt. Es war so ein grober Einschlag in das Stück, wo man sich einfach auch um viele Details dann irgendwie nicht mehr kümmern musste oder teilweise auch weglassen konnte. Es hat einfach dann tatsächlich die Arbeit einfach so erleichtert.
1: Ja, plötzlich war einfach nur noch Beat und Bass. Und dann diese Stimme, die so wie so aus einer anderen Welt kommt, das hat so eine Stimmung erzeugt, wo wir gedacht haben, wow, das ist schön, ein Block Musik, den kann man einfach so nehmen.
0: Weil irgendwann der Beat so discohaft und irgendwie eine Mischung aus modern und alt, weil wir ja auch analoge Sounds haben und dann aber auch so Plugins. Und da musste ich halt auch an Karen Dalton denken, die mich sozusagen für dieses Stück dann auch so beeinflusst oder in den Strophen auf jeden Fall beeinflusst hat, weil ich wollte einfach, dass der Gesang irgendwie folkiger ist. Also oft wird es ja so, sobald der Gesang wird ja oft automatisch folkiger, wenn er intimer ist. Und so war Karen Dalton, glaube ich, so ein ganz gutes Vorbild für mich in dem Augenblick.

Also abgesehen davon, dass sie ein sehr tragisches Leben auch hatte und, glaube ich, auch obdachlos war zum Schluss und viel Drogen und Alkohol und Sucht da auch drunter einfach gelitten hat.

0: Und trotzdem höre ich da aber auch immer so eine Hoffnung, weil sie so auch so melodiös singt und auch so liebevoll und sehnsuchtsvoll und hoffnungsvoll auch singen kann. Und trotzdem hat sie natürlich auch diese Abgründigkeit in ihrer Stimme. Und das so zu verknüpfen, das finde ich so, das berührt mich einfach sehr.
1: Ja, die Synthi-Flächen, das ist so ein Jupiter-Synthesizer, den wir dann editiert haben.
0: Der sollte halt so ein bisschen nochmal so strahlende, minimale Flächen darstellen und nochmal so einen besonderen Glow reinbringen.
1: Ja, dieses Glockige, das sind halt so Gitarren, die ich eingespielt habe, die einfach diese Akkord-Changes so ein bisschen geheimnisvoller machen sollten. Eigentlich sollten es Harfen sein. Und wir hatten jetzt ja keine Harfe zur Verfügung. Ja, es ist eigentlich eine Gitarre direkt ins Mischpult reingespielt, aus Faulheit so ein bisschen. Aber durch so einen schönen Fairchild-Hall aus den 60ern oder 70ern und dann einfach maßlos gedoppelt links und rechts im Stereobild verteilt. Und diesen Effekt haben wir halt dann auch öfter benutzt, einfach nochmal eine Oktave kopiert und eine Oktave höher gestimmt.
0: Ah ja, das machen wir tatsächlich richtig oft.
1: Und darauf dann nochmal so einen kleinen Chorus und dann habe ich sie halt so ein bisschen nicht zu Staccato gespielt, sondern mit so einer harfenähnlichen Bewegung, so schöne Mollakkorde. Und dadurch hat man diesen großen Stereo-Sound.
0: Wie so ein Hofjunge im Schloss.
1: Genau.
0: Mit so seinem kleinen Hut vor dem Audienz, vor dem König.
1: Ja, so war das.
0: Das sind nochmal die Akkorde, die auch in dem Stück immer wieder auftauchen. Und das war auch ein großer Streitpunkt, glaube ich, auch zwischen uns, weil wir haben halt absichtlich ein MIDI-Klavier benutzt, was ja so einen künstlichen, dosigen Sound ja auch haben kann, was Menzel, glaube ich, immer sehr befürwortet hat, dass das so bleibt. Und ich immer eher wollte, dass das Klavier echt aufgenommen wird, um sozusagen, dass es so realer wird und stimmungsvoller wird. Und Menzel war immer eher für das poppigere Klavier.
1: Ich mochte dieses leicht billige, hausige, dieses altmodisch hausige, fand ich halt besser mit diesem eher kräftigen Anschlag.
0: Das Stück ist einfach so viele Phasen durchgegangen, wo es uns auch so für unseren eigenen Geschmack dann fast auch immer in so eine Gefälligkeitsrichtung oder so eine Pop-Richtung driftete, wo wir selber auch von uns so erstaunt waren. Wobei das ja immer eigentlich der beste Zustand ist, wenn man so plötzlich so ein Stück hat und denkt man, wie kommt das denn aus einem raus? Also so, und wir immer so dachten, das muss irgendwie noch geheimnisvoller oder abstrakter. Und dann haben wir so versucht, die Akkorde auch so ein bisschen dunkler zu machen in der Bridge, damit es nochmal so ein bisschen so eine Aufregung gibt und nochmal so eine Gegensätzlichkeit. Das ist, glaube ich, eine Arturia. Wir haben so meine Orgel-Sounds habe ich oft als Plugin von Arturia. Ich benutze eigentlich oft immer eine Pfaffiser und ich entscheide mich immer für eine, die eben so ein bisschen zerrig ist und sehr auch fast so gospelhaft ist. Und das verbinde ich oft auch so mit Kanye West, der ja auch oft sehr bretternde Orgeln da drin hat, die sehr emotional sind, aber auch sehr hart sein können. Und das war halt wichtig in dem Stück, dass sozusagen in der Bridge diese Orgel reinkommt, damit

0: Ist es nicht bei Ultralight Light Beam, wo sie dann...
1: Ja, das ist auf diesem Life of Pablo, das zweite Stück, glaube ich. Ne? Ja. Ich weiß gar nicht, wie es... Auf jeden Fall auf dem Album Life of Pablo, glaube ich. Das haben wir beide sehr gerne gehört und da tauchen halt oft so rissige, verfiese...
0: Auch das mit Rihanna, auf. Das mit Rihanna, das ist es nicht. Das,
1: ja, genau.
0: Das mit Rihanna.

0: Es ist so, glaube ich, so ein bisschen so ein Versuch, so Widersprüche festzuhalten. Also wenn man so Niederlagen erlebt oder ein Scheitern erlebt, dann ist es ja oft irgendwie auch eine negative Erfahrung oder so. Dann hat man aber auch plötzlich so eine Erkenntnis, die dann einen auch wieder euphorisiert und einen dann auch eine neue Richtung aufweisen kann, was aber auch bedeutet, dass man von anderen Dingen auch loslassen muss. Und ich glaube so, das ist so die grobe Richtung von dem Stück. Der erste Satz ist, steht ja zum Beispiel sofort schon im Widerspruch mit dem zweiten. Also I can see through the darkness, I can stand where it's steep. Das hat ja eine sehr selbstbewusste Aussage und als hätte man schon etwas überwunden.
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0: Dann kommt es aber, the sadness coming along and it's hanging over me. Und trotzdem ist es immer noch da und man ist ja auch wie besessen von so einer Macht, die sozusagen so eine schlechte Erfahrung ja auch irgendwie auslösen kann.
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0: Bong. Ja. Ja. Das ist einfach so ein elektronischer Sound, der, glaube ich, auch relativ früh tatsächlich drin war.
2: Ah, nee, das bist du, Sophia.
0: Ach so.
2: Das ist eine Silbe von gepitcht. Dir runtergepitcht, aber auch so ein bisschen so ein Hip-Hop-Kanye-Ding, ja, dachten wir, glaube ich, so, ne? Und dann reingesetzt, überlaut, gemischt, so ein bisschen.
0: Ja.
2: Der Refrain ist halt so erlösend, ne? Der kommt halt aus so einer, das geht ja wirklich auf, es gibt ja wirklich dieses A-B-Gefühl. Ne? Es gibt diese dunkle Situation, die du da beschreibst in der Strophe und dieses Gefühl von I can see you, durch dich kann ich mich singen, also eine Art von Erkenntnis und von Weiterkommen oder Euphorie.
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0: Ich habe mich zu dem Zeitpunkt mit dem Gesangsstil von David Longstreth auseinandergesetzt. Das ist der Sänger und Kopf der Band Dirty Projectors.

0: der hat so tolle Melodieführungen und springt oft immer von einer Oktave in die nächste. Und das hat mich einfach so begeistert und interessiert. Und dann habe ich das einfach so ausprobiert und oft, und der Text kam dann einfach so dazu. Das war dann einfach wie so eine Vorlage. Manchmal entsteht sowas ja auch so unterbewusst und dann ist plötzlich einfach irgendwas da.
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0: Vielleicht geht es auch einfach so ein bisschen um das Gefühl der Angst oder sowas. Also ich habe so persönlich auch so ein ambivalentes Verhältnis zur Angst, weil einerseits begleitet sie mich und auf der anderen Seite verstoße ich sie auch. Und ich bin auch besessen von ihr und man gewöhnt sich ja auch an seine eigenen Dämonen, sage ich mal. Und trotzdem muss man irgendwie sein Leben ja auch damit vereinbaren. Und ich glaube, dieses Textteil ist einfach in dem Sinne so gemeint, dass man so besessen davon ist, aber auch die Erkenntnis eben gewonnen hat, dass man auch ohne sie leben wird können. Und deswegen ist es so, wenn ich dich nicht haben kann, dann werde ich aber immer meins sein. So, und ja, das beschreibt es vielleicht ein bisschen.
2: Das ist genial. Da müssen wir unbedingt einen Song draus machen.
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0: Das war aber auch so wieder so ein Streitpunkt zwischen uns, weil das Stück eigentlich auch darauf ursprünglich auch mal aufgebaut hat. Das, was man zum Schluss hört, dieses da, da, da, da, da, da, da, das ziehte sich eigentlich auch durch das ganze Stück.
2: Ja, das war eine Version. Es gab mal den Versuch, genau, das ganze Stück auf diesem Loop aufzubauen, von Anfang bis Ende und so hypnotisch, und Sophia singt einfach oben drüber und das.
0: Ich war ja total begeistert davon und dann war das dann irgendwann wieder so ein Streitpunkt, glaube ich, wo aber auch relativ schnell klar war, dass das auch ein bisschen Quatsch ist. Und so haben wir das, aber weil ich das auch trotzdem so schön und besonders fand, auch wie das so auch klingt einfach so vom Sound, und dass wir das so übrig gelassen haben so am Ende. Und da hat es, glaube ich, auch so einen guten Platz bekommen.
2: Ja, es sind halt immer so 2-3 Monate vergangen, wo wir es dann nicht gehört haben, und dann haben wir es nochmal neu gehört.
0: Ich habe das Stück auch einfach gehasst, das kann ich auch jetzt mal ganz offen hier sagen.
2: Das stimmt.
0: Also dir war das immer. Ich habe das nicht verteidigt, das Stück.
2: Dir war es immer viel zu lieblich.
0: Nein, was heißt lieblich? Also ich hätte mir das so als Single so vorstellen, ich hätte es mir nicht als Teil von einem Album vorstellen können, weil das dann doch einfach nochmal einen Schritt in so eine Welt reingeht, wo ich dachte, das kann ich gar nicht repräsentieren oder so. Aber jetzt, wo es so da ist, das ist natürlich auch mal so ein interessanter Sprung, wenn dann die Musik veröffentlicht wird, dann verändert sie sich ja auch nochmal, und jetzt macht mir das total Spaß.
3: Und hier ist der Song in seiner Gänze, I Can See You von Sophia Kennedy.

Das ist Sophia Kennedy in der 24. Folge von Tracks and Traces, ein Song, sein Sound und seine Geschichte. 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Ich bin Gregor Schenk. Danke fürs Zuhören.

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1: Vielleicht kriegt das ja auch noch irgendwie. Also, ich denke, bei der lohnt sich es auch zu reparieren.
2: Im Gemeinschaftshaus von Pödelwitz ist heute viel Betrieb. Vorne tagt eine Arbeitsgruppe aus KlimaaktivistInnen. Hinten gibt's einen Reparaturcafé.
3: Und ihr habt ein Bügeleisen oder so?
4: Ja, wir haben
2: Bei Kaffee und Kuchen reparieren freiwillige Bastler hier kostenlos Alltagsgegenstände. Das ist Annette. Sie ist extra aus der Nachbarstadt Borna hergefahren, um ihr altes Bügeleisen zu retten.
5: Nichts mehr. Und das war so schön mit Dampf. Das ist so eins aus dem Westen.
1: Nee, aus Frankreich steht da drauf.
5: Ja, aber von einer Westtante.
1: Ist auch im Westen.
5: Rübergebracht, vor der Wende.
1: Westpaket sozusagen. Ja, oder so heimlich geschmuggelt.
2: Aber die Leute in Pödelwitz wollen nicht nur Gegenstände reparieren. Es geht ihnen um mehr. 13 Jahre lang haben sie dafür gekämpft, dass ihr Dorf nicht abgebaggert wird. Und gewonnen. Pödelwitz bleibt. Aber in diesem Kampf ist auch einiges kaputt gegangen. Der Streit um die Kohle hat die Dorfgemeinschaft zerrissen. Die meisten Menschen sind längst weggezogen und ihre Häuser gehören nun dem Bergbaukonzern. Die wenigen BewohnerInnen, die geblieben sind, arbeiten in ihrem fast menschenleeren Dorf an einer Zukunftsvision. Kein Ort im mitteldeutschen Revier steht so sehr für den Widerstand gegen die Kohle wie Pödelwitz. Wie haben sich die Menschen hier gewehrt? Und was wird aus einem Dorf, das im letzten Moment den Baggern entkommen ist? Ich bin Joanna Voss. Und das ist Nach der Kohle. Folge 3.

0: Kohle. Folge 3. Pödelwitz for Future. Für manche im mitteldeutschen Revier war die Kohle so wichtig, dass sie ihr sogar das eigene Zuhause geopfert haben. So wie es in Großgrimma passiert ist, dem Ort aus Folge 2. 150 Orte sind der Braunkohle hier im Revier in den letzten 100 Jahren gewichen. Das sächsische Pödelwitz gehört nicht dazu. Pödelwitz ist ein kleiner Ortsteil der Stadt Greutsch im Landkreis Leipzig und liegt direkt an der Tagebaukante, wenige hundert Meter vom Tagebau Vereinigtes Schleenhain entfernt. Hier gibt es einen Dorfplatz mit großen Kastanienbäumen, eine Bushaltestelle, beschauliche Fachwerkhäuser und Bauernhöfe. Und unter der Erde liegen vermutlich rund 20 Millionen Tonnen Kohle. Eigentlich müsste Pödelwitz so wie Großgrimma längst verlassen sein. Aber hier wollten nicht alle gehen.
1: Ja, mein Name ist Franzi und ich bin aufgewachsen in Pödelwitz. Der Jens, der mit uns läuft, ist mein Stiefpapa. Und ja, ich bin hier aktiv, seitdem ich klein bin, beziehungsweise...
0: Franzi Knauer ist 30 Jahre alt und lebt heute in Leipzig. Sie und ihr Stiefvater zeigen mir an einem Samstag bei Nieselregen ihr fast leeres Zuhause. An ihre Kindheit in Pödelwitz erinnert sich Franzi so.
1: Für mich war das halt irgendwie normal, so ein Riesenkraftwerk zu sehen und so einen Tagebau, ohne zu wissen, was so richtig passiert oder was das für Konsequenzen hat für Menschen und Natur. Beeinträchtigt hat mich das während meiner Kindheit, Jugend eigentlich weniger, nur wo dann der Konflikt losging, dass das Dorf umgesiedelt werden könnte, war es halt immer wie so eine Gefahr, die irgendwie immer näher rückt ans Zuhause.
0: Franzi war ein Teenager, als das Dorf anfing, über die Umsiedlung zu streiten. Und ihr Stiefvater, Jens Hausner, der wurde zum Gesicht des Widerstands.
2: Ah, ich bin Jens Hausner, ich bin Einwohner des Ortes und bin in verschiedenen Bündnissen seit 2009 aktiv. Habe mich für den Kohleausstieg eingesetzt, war Sachverständiger in der Kohlekommission für das Mitteldeutsche Revier, war Sachverständiger im Wirtschaftsausschuss, im Sächsischen Landtag zur Braunkohleproblematik.
0: Jens ist Landwirt. Da, wo er seit Jahrzehnten Getreide, Rüben und Mais anbaut, da frisst sich gleichzeitig der Tagebau durch die Landschaft.
2: Und für mich war das eigentlich immer schlimm, was hier in der Region passiert. Ich habe Felder verschwinden sehen, die ich viele Male gepflügt habe, wo ich viele Male mit Mähdrescher drüber gefahren bin. Und dann tut das Herz weh, wenn dann auf dieser Fläche auf einmal nur noch ein Loch ist und dann ist nichts. Und dann kommt danach eine Rekultivierung, die eigentlich den Bodenwert auch halbiert, wo die Landwirtschaft immensen Schaden nimmt in der Region.
0: Nach Pödelwitz hat Jens eingeheiratet.
2: Und war auf einmal durch meine Ehe in diesem Ort, auf einmal in dem Ort, der selber abgebaggert werden sollte. Und da habe ich dann gesagt, nee, das geht gar nicht.
0: Zu DDR-Zeiten war Pödelwitz Bergbauschutzgebiet, also zur Abbaggerung bestimmt. Nach dem Mauerfall wurden diese Pläne überarbeitet und es hieß dann doch erstmal, Pödelwitz bleibt. Während der 2000er rückt dann der Tagebau aber immer näher. Ein neues Kraftwerk wird eröffnet. Einige AnwohnerInnen haben das Gefühl, plötzlich gibt's auch mehr Lärm und Staub in Pödelwitz. Bei einer Bürgerbefragung der 140 BewohnerInnen kommt raus, die Hälfte der Leute ist bereit, Pödelwitz gegen Entschädigung zu verlassen. Ein Drittel ist damals noch unentschlossen. Und 7 Familien wollen auf jeden Fall bleiben.
2: Wir sind Einwohner des Ortes. Wir kämpfen jetzt dafür, dass dieser Ort erhalten bleibt. War am Anfang eigentlich so mehr ein privates Interesse an diesem Ort und an unserer Heimat.
0: 2 Jahre lang gibt es Bürgerveranstaltungen und Verhandlungen zwischen der Stadt Greutsch, zu der Pödelwitz gehört, und dem Braunkohleunternehmen Mibrag. Moderiert wird das Ganze vom Sächsischen Planungsverband. Der kümmert sich um alles, was mit Siedlungspolitik zu tun hat. Für alle, die gehen wollen, gibt's ab 2012 einen Umsiedlungsvertrag. 120 BewohnerInnen verkaufen ihre Häuser an die Mibrag und ziehen weg.
2: Diese Umsiedlung ist für die Menschen.

0: Menschen, die unbesiedelt sind, hervorragend entschädigt wurden. Und man hätte so eine Diskussion in jeden x-beliebigen Ort in Sachsen tragen können, im ländlichen Raum, und hätte mit Sicherheit aufgrund dieser Entschädigungszahlung, die hier getätigt wurden, eine Mehrheit in jedem Ort im ländlichen Raum in Sachsen gefunden, die sich für eine Umsiedlung ausspricht. Und das ist unser Problem gewesen, und das hat das Bergbauunternehmen sich hier zunutze gemacht.
1: Ich frage, ob die beiden sauer sind auf diejenigen, die Pödelwitz freiwillig verlassen haben.
0: Naja,
2: ich würde sagen, das sind so zwei Seiten, die man da mit sehen muss. Also einerseits, klar, in den ersten Jahren waren wir natürlich stinksauer darüber und auch wütend und verzweifelt, wenn wir mal nicht weiter wussten. Andererseits muss man halt auch sehen, dass viele Leute, die hier gewohnt haben, riesengroße Grundstücke hatten, die es gilt zu unterhalten. Da gehört ein gewisser finanzieller Aufwand dazu. Die Nutzung der Höfe, wie sie früher einmal war, mit Seitengebäudenstellen, Heuboden und so weiter und so fort, das macht heutzutage kaum noch jemand. Und somit war es halt eine Möglichkeit, auch gerade im Alter, zu sagen, okay, ich habe jetzt die Chance, mich zu verkleinern. Ich nutze die.
1: Jens und ein verbündeter Nachbar schalten eine Anwältin ein, um ihr Dorf zu retten. Sie haben noch eine Hoffnung. Die MIBRAG hat nämlich noch keine Abbaugenehmigung für Pödelwitz. Gemeinsam mit den großen deutschen Umweltverbänden gründen sie ein Klagebündnis. Spätestens jetzt ist Jens und Franzi klar, dass es nicht mehr nur um ihr Zuhause geht. Das Ganze ist eine Nummer größer.
0: Wir sind durch die Schule des Lebens gegangen und letztendlich haben wir gemerkt, dass es ganz wichtig ist, dass man nicht bloß über den Kohleausstieg in Nordrhein-Westfalen oder in der Lausitz redet, sondern auch im mitteldeutschen Revier. Und wenn man das ganz groß aufzieht, dann kommt man ganz schnell auf globale Klimagerechtigkeit. Wir in Deutschland sind eigentlich mit hauptverantwortlich für die Klimakrise. Und auf einmal stand unsere Aufgabe in einem ganz anderen Licht, nämlich, dass wir dafür gesorgt haben, dass hier 70 Hektar Kohle im Boden bleibt. Und durch unsere Arbeit, die wir dann ringsherum um dieses Projekt Pödelwitz gehabt haben, waren wir natürlich Teil dann der Klimabewegung.
1: Braunkohle ist der mit Abstand umweltschädlichste Energieträger, den es gibt. Wenn Kohle verbrannt wird, wird dabei enorm viel CO2 ausgestoßen. Dazu werden noch Schwefeldioxid, Stickoxid, Feinstoff, Blei und Quecksilber freigesetzt. Alles nicht gut für Mensch, Tier und Umwelt. Außerdem kann ein Tagebau komplette Ökosysteme zerstören. Und dabei geht auch noch jede Menge Grundwasser verloren. Das kleine Pödelwitz wird also zum Symbol des Widerstands. Gegen die Braunkohle und für das Klima. 2018 und 2019 finden hier Klimacamps mit knapp 1000 AktivistInnen aus ganz Deutschland statt, die für den Erhalt von Pödelwitz demonstrieren. Statt von einem Tagebauloch träumen die Leute nun von Pödelwitz als Ökomodelldorf. Die Pödelwitzer AktivistInnen sind sich ihrer Sache sicher, obwohl die MIBRAG theoretisch das Recht auf ihrer Seite hat. Denn sobald es eine Abbaugenehmigung gibt, kann die MIBRAG sich auf das sogenannte Bundesberggesetz berufen und die restlichen BewohnerInnen von Pödelwitz enteignen. Jens sagt, wenn das passiert wäre, dann wären die Pödelwitzer AktivistInnen bis vor den Europäischen Gerichtshof gezogen. Aber das alles passiert nicht. Bevor die MIBRAG überhaupt einen Antrag stellt, kommt das Jahr 2021. Der Bund beschließt den Kohleausstieg, die Grünen regieren in Sachsen mit und die MIBRAG verkündet, dass die Kohle unter Pödelwitz nicht mehr abgebaggert werden wird. Pödelwitz ist gerettet. Eigentlich klingt es wie ein klimapolitisches Happy End nach Asterix und Obelix. Eine kleine Minderheit, die erfolgreich Widerstand gegen den scheinbar übermächtigen Kohlekonzern leistet. Aber die MIBRAG ist eben nicht weg aus Pödelwitz. Sie ist sogar allgegenwärtig. Denn vor jedem Haus, das dem Bergbauunternehmen gehört, steht ein großes Schild mit der Aufschrift Privatgelände. Betreten verboten. MIBRAG. In den Fenstern gibt's zwar noch Kunstblumen und auch die Gardinen hängen noch, aber hier wohnt schon lange niemand mehr. Die Häuser verfallen.
2: Also es wird lebendig, das Dorf, wenn so Tage wie heute sind. Wir haben es im Bürgerhaus gesehen. Dort tagt eine Gruppe zu Konzepten, die im Dorf umgesetzt werden. Es findet ein Reparaturcafé statt. Wir haben in den warmen Monaten einmal sonntags im Monat einen Kuchensonntag oder die Dorffeste, kleine Feiern. Es gibt Einsätze im Kräutergarten oder es wird zusammen geerntet, werden Bäume gepflanzt, Bäume gepflegt. Das sind immer so Tage, wo super viel los ist im Dorf. Und es ist aber auch schade, dass dann zum Ende des Tages die Leute wieder abreisen müssen, weil sie hier nicht wohnen können. Also es ist nach wie vor so, dass die MIPRAG 80% der Häuser in ihrem Eigentum hat.
1: Regelmäßig kommen KlimaaktivistInnen aus dem Umland nach Pödelwitz, um gemeinsam an ihren Visionen zu feilen. Schlafen können sie zur Not mal in einem Bauwagen.
2: Wohnraum schafft, aber das ist alles nichts Festes, keine feste Struktur, wo man sagen kann, ich bin jetzt hier sicher zu Hause und lebe hier.
1: Es gibt eine Liste von 80 InteressentInnen, die gerne in die MIPRAG-Häuser ziehen würden, sagen Jens und Franzi. In die Häuser also, die MIPRAG mal gekauft hat, um sie abzureißen. Aber die MIPRAG wolle diese Häuser nicht verkaufen. Stattdessen verfallen die hier, vor den Augen der PödelwitzerInnen. Warum? Was hat die MIPRAG mit den Häusern vor? Ich rufe mehrmals bei der MIPRAG an, bitte um ein Interview. Aber das Unternehmen lehnt ab. Ich schicke eine ganze Reihe Fragen per Mail. Zurück kommt ein knappes Statement. Darin verweist die MIPRAG auf einen Diskussionsprozess mit dem Landkreis, den Kommunen und dem Verein aus Pödelwitz. Dieser Prozess, schreiben sie, sei noch nicht abgeschlossen. Und so lange plane man auch nicht, die Häuser zu verkaufen.
3: Aber die MIPRAG wird doch nicht müde zu erzählen, dass sie jetzt ein grünes Vorzeigeunternehmen für erneuerbare Energien wird. Es wäre doch für die ein super Projekt, wenn eins ihrer ehemaligen gefährdeten Dörfer ein Ökomodelldorf wird.
0: Was das Verantwortungsbewusstsein des Unternehmens betrifft, da bin ich mir noch nicht ganz sicher, ob das wirklich so toll ist, wie das immer nach außen geäußert wird.
1: Über die MIPRAG könnte Jens sich stundenlang ärgern. Er spricht davon, dass das Unternehmen nicht genug Geld zur Seite legt, um für die langfristigen Umweltschäden aufzukommen, die es hier verursacht. Davon, dass die Politik einen, Zitat, schmutzigen Kohleausstieg in Kauf nimmt. Und davon, dass das Firmenkonstrukt der MIPRAG so funktioniert, dass die hohen Gewinne aus der Kohleförderung am Ende auf zypriotischen Banken landen. Auf Zypern hat die tschechische Firma EPH, zu der die MIPRAG gehört, nämlich ihren Firmensitz. Die MIPRAG gucken wir uns in einer späteren Folge noch genauer an. Ich kann jedenfalls nachvollziehen, dass Jens auf die MIPRAG nicht gut zu sprechen ist. Sein Verein, Pödelwitz hat Zukunft, sitzt auf einem fertigen Konzept für ein energieautarkes Ökomodelldorf mit solidarischer Landwirtschaft, Coworking und sozialer Infrastruktur. All das lässt sich aber nur umsetzen, wenn neue Leute ins Dorf ziehen können.
2: Wir haben hier die Möglichkeit, experimentell vorzugehen, neue Konzepte zuzulassen, Altes wiederzubringen und einen Wandel zu erzeugen, mit einem Beispiel als Dorf der kurzen Wege, wie es früher so im ländlichen Raum üblich war. Man hat sich selber versorgt, man hat aufeinander geachtet, man hilft sich gegenseitig, lässt aber auch neue.
1: Das ist Strukturwandel, wie er sein sollte, findet Franzi. Nämlich einer, der von den Betroffenen selbst organisiert wird, bei dem die Menschen richtig mitgenommen werden.
2: Was bedeutet Strukturwandel für euch? Was sind eure Ideen? Wenn ihr an einen Wandel denkt, was sind eure Ängste? Was sind aber auch eure Hoffnungen dabei? Ja, einfach den Strukturwandel gesamtgesellschaftlich denken, ohne dabei immer nur den Fokus auf Wirtschaftsförderung zu legen.
1: Weniger Wirtschaft, mehr Menschen. Das ist die Formel, die die Initiative in Pödelwitz umsetzen will. Leute, die für den Klimaschutz eintreten, haben hier im tiefsten Kohlerevier aber keinen leichten Stand. Erinnert ihr euch an Ulrike aus Folge 2? Die hat mir für meine Reise durchs Revier geraten, den Namen Greta Thunberg lieber nicht zu erwähnen.
3: Ich muss euch einmal fragen, wenn ihr so im Revier unterwegs seid, wie reagieren die Leute dann auf euch?
0: Naja, es war ja so, in der Zeit des Widerstandes haben wir schon polarisiert, das ist schon klar. Aber wir hatten auch viel Zuspruch. Wir hatten natürlich auch Leute, die es nicht verstehen. Das Bewusstsein in der Region war ja so, dass es bisher immer so war, dass das Bergbauunternehmen das bekommen hat, was es wollte. Wir sind ja auch der erste Ort überhaupt in Deutschland, der eigentlich sich quergestellt hat und wo ein Bergbauunternehmen nicht das bekommen hat, was es wollte. Und das ist nochmal ein Lernprozess auch für die Region insgesamt und für Menschen, die das anfänglich nicht honoriert haben, dass man auch manche Dinge hinterfragen müsste, die bisher immer so waren. Und das betrifft natürlich so eine Bergbauregion ganz besonders.

0: Zurück im Reparaturcafé. Das gute Westbügeleisen ist gerettet. In einer Ecke sitzt Lioba. Sie kommt nicht aus Pödelwitz, aber sie ist hier, wie sie sagt, klimapolitisch sesshaft geworden. Früher hat sie sich in der Stadt mit Gleichgesinnten organisiert. Aber da ging es ständig nur darum, was man alles schlecht findet und weniger um die Frage, was finden wir eigentlich gut? Genau das ist für sie der Reiz an Pödelwitz.
1: Ich finde es immer erstaunlich, was passiert, wenn Leute von außerhalb kommen und eigentlich nur durch das Dorf laufen und eigentlich mit den Blicken auf die verschiedenen Häuser direkt anfangen zu träumen. So, hier könnte irgendwie eine Bäckerei sein, die das ganze Dorf versorgt. Oder hier könnte ein Kindergarten sein. Die Erzieherinnen könnten auch im Dorf weiter wohnen. Und
0: ich frage auch Lioba, wie es ist, offen als Klimaaktivistin im Revier unterwegs zu sein.
1: Also klar, es gibt diese Einordnung von, das sind irgendwie KlimaschützerInnen oder das sind die AktivistInnen und das sind die Anwohnenden oder so. Aber ich glaube, eben durch dieses längere Zeit hier sein und auch, auch über alltägliche Sachen in Kontakt kommen, wie zum Beispiel über Lohnarbeit mit Leuten in Kontakt kommen hier in der Region oder so, dann verschwimmen auf einmal diese Grenzen zwischen Aktivist und Nicht-Aktivist. Also weil wir alle, weiß ich nicht, uns manchmal sonntags Brötchen kaufen oder so. Also es gibt so alltägliche Sachen, die, wo man dann merkt, dass es sich zu treffen auch inhaltlich trotzdem auch möglich ist, aber vielleicht nicht über den Weg der Themen, die so Kontroversen auslösen, sondern halt über dieses Alltägliche, über nachbarschaftliches Miteinander, über Themen, die, weiß ich nicht, also ich sehe es viel mehr als unsere Aufgabe an, zwischen dem Schwarz und dem Weiß diese Grautöne auch hervorzuheben und die zu stärken am Ende.
0: Die Stadt Greutsch hat mittlerweile ein Beteiligungsverfahren in die Wege geleitet. Die Stadt will zwischen der MIBRAG und den PödelwitzerInnen vermitteln, um ein gemeinsames Dorfentwicklungskonzept auf die Beine zu stellen. Beide Parteien wollen miteinander sprechen. Aber bis es konkrete Ergebnisse gibt, bis dahin werden voraussichtlich noch Jahre vergehen. Lioba und die Pödelwitzer AktivistInnen sind allerdings vorsichtig optimistisch.
1: Ich glaube, für uns ist es auch so ein bisschen so ein Moment, der eigentlich die Zeit oder die Gesellschaft im Großen vielleicht auch widerspiegelt. Also so ein großes Fragezeichen, so was, was dabei rumkommt. Also genau, also ich sehe auf der einen Seite eine Chance, ein Potenzial, mit so einem leeren Dorf jetzt wirklich mal was anderes auszuprobieren. Oder das einfach auch nur in die Öffentlichkeit ins Gespräch zu bringen, dass es mal an der Zeit wäre, was anderes auszuprobieren. Gleichzeitig kann man sich jetzt auch nicht die Augen dafür zuhalten, dass auch zum Beispiel von Seiten der MIBRAG es ein großes Interesse gibt, weiterhin Profit zu machen, zum Beispiel mit erneuerbaren Energien.
0: Erneuerbare Energien. So heißt die Zukunft, die MIBRAG für sich im Sinn hat. Aus Sicht der AktivistInnen an der Tagebaukante schon mal besser als Kohle. Aber wie findet das jemand auf der anderen Seite der Kante, der für diese grünen Energien in den Ruhestand geschickt wird? 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
1: Tierversuche. Allein das Wort lässt viele Menschen erschaudern. Allerdings ist die Forschung gerade daran, mit im Labor gezüchteter menschlicher Haut eine Alternative zu Tierversuchen zu entwickeln. Wie weit diese schon ist und was das Besondere an dieser Laborhaut ist, darum geht's in dieser Folge. Mein Name ist Wieland Mikulajczyk. Wie gut, dass ihr zuhört.
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0: In den Filmen Blade Runner und Alien wird künstliche menschliche Haut gezüchtet, um Androiden so real wie möglich wirken zu lassen. Bei dem Startup Tiger Shark Science in Würzburg wird auch künstliche menschliche Haut entwickelt. In erster Linie aber nicht, um Androiden so gut aussehen zu lassen, sondern um der Forschung Alternativen zu bieten. Wie weit diese, menschliche Haut ist und wo sie eingesetzt wird, darüber spreche ich mit Amelie Reigel. Sie hat Tiger Shark Science mitgegründet. Außerdem zeigt sie auf Social Media ihren Alltag als Wissenschaftlerin. Frau Reigel, herzlich willkommen im Forschungsquartett.
1: Hallo, vielen Dank, dass ich hier sein kann.
0: Frau Reigel, Haut aus dem Labor klingt schon ziemlich nach Science Fiction. Wie muss ich mir das ganz praktisch vorstellen? Also wie züchtet man menschliche Haut im Labor? Nicht, dass ich das jetzt irgendwie hier zu Hause irgendwie nachbauen wollen würde, aber mich würde das schon interessieren.
1: Wir nutzen dafür menschliche Zellen, also Stammzellen, die wir bei der Europäischen Stammzellbank einkaufen können. Und da können wir eine Umgebung schaffen im Labor, dass diese Zellen auch Hautzellen werden und die verschiedenen Schichten der Haut aufbauen. Die Haut ist ja ein komplexes Organ. Wir haben 3 Hautschichten, wir haben Haare. Und genau das können wir mit unseren Zellen und unseren Protokollen im Labor nachbauen.
0: Bisher sind Tierversuche in der medizinischen Forschung oft noch der Standard. Neben dem Tierleid, was Sie laut Ihrer Webseite reduzieren wollen, warum ist es eigentlich eine gute Idee, künstliche menschliche Haut zu entwickeln? Welche Vorteile hat die denn?
1: Meistens wird ja an Mäusen getestet und da sieht man ja deutliche Unterschiede zu unserer Haut. Wir haben kein Fell. Unsere Haut ist auch dicker als die der Maus und es gibt auch verschiedene Zellen zum Beispiel, die Maus gar nicht hat, aber der Mensch. Und genau das setzen wir an. Dadurch, dass wir menschliche Hautmodelle haben, können wir auch wirklich die menschlichen Abläufe und Prozesse in der Haut dann auch besser darstellen und wir können die Übertragbarkeit auch besser darstellen. Das bedeutet, unsere Experimente und Daten, die wir mit den menschlichen Hautmodellen haben, können wir auf den Menschen besser übertragen, anstatt dass man einen Tierversuch macht, da die Ergebnisse hat und dann versucht, auf den Menschen zu übertragen, weil es eben Unterschiede gibt.
0: Gibt es denn etwas, was Tierversuche noch besser können als die Laborhaut?
1: Auf jeden Fall. Also wir wollen natürlich Tierversuche reduzieren und am liebsten auch ersetzen, soweit es geht. Aber es wird, ich glaube, sehr, sehr lange noch Tierversuche geben müssen, weil wir natürlich einfache Hautmodelle haben. Das heißt, es ist nicht ein kompletter Körper. Wir haben zum Beispiel keine Blutgefäße oder Immunzellen gerade bei unseren Hautmodellen, die aber natürlich wichtig sind für verschiedene Entzündungsreaktionen. Das bedeutet auch, wenn man verschiedene Organe zum Beispiel anschauen möchte, man hat eine Salbe, die man auf der Haut aufträgt, die geht durch die Haut in das Blutgefäßsystem und dann wird in der Leber der Wirkstoff verstoffwechselt, will man ja auch gucken, okay, was passiert in der Haut, was passiert in den Blutgefäßen und was passiert in der Leber. Wir haben jetzt ein Hautmodell, aber der Rest fehlt uns im Prinzip noch. Es gibt da auch verschiedene andere Technologien wie Organ on a Chip. Das bedeutet, man hat verschiedene Organe auf einem Chip und kann die miteinander verschließen und kann eine Art Körper dann auch darstellen und Organismus, aber das ist noch sehr am Anfang. Das heißt, viele Fragestellen, die den ganzen Körper oder mehrere Organe betreffen, muss man dann leider noch im Tierversuch durchführen. Aber genau deswegen sind wir da, dass wir das irgendwann noch ändern können.
0: Tierversuche werden vor allem in der Grundlagenforschung, in der Medizin und Tiermedizin durchgeführt. Bei zum Beispiel Kosmetik, was man irgendwie vielleicht noch so vor Augen hat, ist es in Deutschland verboten. Sie sagen, wichtiges Ziel von Ihrem Unternehmen, diese Tierversuche zu reduzieren. In welcher Branche wird Ihre künstliche Haut denn heute schon eingesetzt und wo könnte man sie vielleicht in 5 Jahren überall finden?
1: Tatsächlich werden unsere Hautmodelle sowohl in der Kosmetik als auch in der Pharmaindustrie eingesetzt. Auch wenn in der Kosmetikindustrie Tierversuche bereits verboten sind, braucht es natürlich gute, realistische Modelle, damit man bessere Produkte auch auf den Markt bringen kann. Aber auch in der Pharmaindustrie sind unsere Kunden daran interessiert, mit unseren Modellen zu arbeiten, weil wir sehr realistisch diese Haut darstellen können. Die Standard-Hautmodelle können lediglich die oberste Hautschicht, die Hautbarriere darstellen, auch sehr gut. Da hat man Tierversuche auch schon komplett ersetzen können, was sehr schön ist. Aber wir gehen einen Schritt weiter, dass wir eben alle 3 Hautschichten darstellen und eben auch Haare. Und die sind so funktionell, dass wir auch wirklich haarige Hautmodelle haben, die immer wachsen.
0: Sie haben schon gerade gesagt, das Besondere sind diese 3 Hautschichten. Die Haarstruktur können Sie darstellen. Warum ist diese Detailtiefe so wichtig?
1: Wenn wir zum Beispiel an die Medikamentenentwicklung denken, dann wollen wir eine sehr realistische Umgebung darstellen. Das heißt, wir wollen alle drei Hautschichten haben, weil da unterschiedliche Zelltypen drin sind, die miteinander kommunizieren, also reden. Und wenn man Standardhautmodelle hernimmt, die nur eine Hautschicht haben, dann fehlen ja die anderen Schichten und die Zelltypen darin. Das heißt, man kann Nebenwirkungen gar nicht wirklich detektieren, vielleicht dann erst im Tierversuch oder erst später wirklich bei den klinischen Studien am Menschen. Und genau da setzen wir an, dass wir noch vor dem Tierversuch solche Nebenwirkungen dann auch zeigen können in unseren Hautmodellen. Das ist uns auch schon gelungen mit verschiedenen Kunden, wo wir Nebenwirkungen zeigen konnten in unserem Modell im Vergleich zum Standardmodell.
0: Sie arbeiten bereits an einer Weiterentwicklung, habe ich gelesen. Künftig soll es auch, eben, wie Sie gesagt haben, gibt es bisher nicht, Blutgefäße, Immunzellen und sogar Tumorzellen integriert werden. Welche neue Möglichkeiten ist denn da für die Forschung dann drin? Was eröffnet das für Möglichkeiten?
1: Jetzt haben wir gerade eine gesunde menschliche Haut, die wir darstellen können. Auch die verschiedenen Geschlechter, männlich und weiblich, und auch verschiedene Hautpigmentierungen gehen wir an. Aber natürlich, gesunde Haut ist toll, aber Medikamente sind ja dafür da, Therapien zu ermöglichen, Krankheiten zu heilen. Und deswegen sind Krankheitsmodelle eigentlich viel interessanter für die Pharmaindustrie. Und genau da setzen wir an. Wir sind gerade dabei, das Hautkrebsmodell zu entwickeln, dass wir sehen, wie Tumorzellen die Haut verändern, mit den verschiedenen Zelltypen darin auch kommunizieren und wie man da Medikamente auch wirklich einsetzen kann, um den Tumor zu reduzieren. Aber zum Beispiel auch bei der Wundheilung. Das ist ein sehr komplexer Prozess, den wir gerade versuchen im Labor darzustellen, um eine narbenfreie Wundheilung zum Beispiel zu schaffen. Aber eben auch, wie Sie schon gesagt haben, Immunzellen ist natürlich extrem wichtig für Entzündungsreaktionen, genauso wie Blutgefäße. Umso komplexer es wird, umso realistischer können wir unsere Hautmodelle dann auch für die Medikamentenentwicklung bereitstellen.
0: Wenn Sie sich jetzt was wünschen könnten für Ihre Forschung, was wäre das?
1: Für meine Forschung, ich glaube, das geht jedem Startup, aber auch jedem Forscher und Forscherin ebenso, Geld. Weil mit Geld kann man natürlich viel besser, viel schneller forschen. Man kann Menschen anstellen und ein Team aufbauen und dann kommt man viel, viel schneller voran. Also das hat man ja während der Pandemie zum Beispiel gesehen, wenn ganz viel Geld auf einen Haufen geschmissen wird und ganz viele kluge Köpfe daran arbeiten, dann geht es viel, viel schneller in der Forschung. Und genau das Gleiche ist es auch bei uns. Deswegen Geld für die Forschung, damit wir noch schneller Therapien ermöglichen können für Patienten.
0: Das sagt Amelie Reigel, Wissenschaftlerin und Gründerin des Startups Tiger Shark Science. Vielen Dank für Ihre Zeit und das spannende Gespräch.
1: Danke Ihnen.
0: Vielen Dank auch für die Produktion dieser Folge. Die kam diese Woche von Paula Bültemann. Das war's für diese Folge vom Forschungsquartett. Immer donnerstags gibt es neue Episoden. Wir freuen uns, wenn ihr dann wieder zuhört und wenn ihr einer wissenschaftsbegeisterten Person vom Forschungsquartett erzählt. Mein Name ist Wieland Mikulajczyk. Vielen Dank fürs Zuhören. Bleibt neugierig. Bis zum nächsten Mal.
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0: sagenhaft. Da steht also dann auf Seite 2 von der Antwort: Sehr geehrter Herr Einstein, ich habe also Ihre Gleichung mir angeschaut und eine Lösung gefunden für den Fall, dass das Gravitationsfeld sphärisch symmetrisch ist. In den 80er Jahren haben wir bereits schon Publikationen geschrieben, wo wir ziemlich sicher waren, dass Sagittarius A Stern ein schwarzes Loch ist. Nur die Leute haben uns nicht geglaubt. Ganz einfach. Also rein technisch gesehen müsste unser schwarzes Loch im Zentrum unserer Milchstraße wie eine Lampe aussehen, die eine Temperatur von 10 hoch minus 40 Grad hat. Können Sie sich das vorstellen? Und es ist so fantastisch zu sehen, wie 7-Jährige oder 8-Jährige, 10-Jährige sich das anhören und richtig leuchtende Augen bekommen. Warum ist das? Ja, weil wir neugierig sind. Wir sind Menschen. Wir sind neugierig. Wir wollen was wissen. Und das ist einfach spannend.
1: Hallo, ich bin Katharina Menne, Wissenschaftsjournalistin und Redakteurin bei Spektrum der Wissenschaft.
2: Und ich bin Carsten Könniger, Redaktionsleiter für Psychologie und Social Sciences bei Spektrum der Wissenschaft.
1: Wir bei Spektrum sind durch und durch neugierig. Deshalb stellen wir in diesem Podcast die großen Fragen der Wissenschaft. Das sind Fragen, die sich viele von uns schon einmal gestellt haben, auf die es aber trotz intensiver Forschung noch immer keine eindeutige Antwort gibt.
2: Um gemeinsam herauszufinden, wie weit die Forschung schon bei der Lösung der großen Frage gekommen ist, was wir noch nicht darüber wissen und wie es wohl weitergehen wird mit der Antwortsuche, sprechen wir in jeder Folge mit einer namhaften Wissenschaftlerin oder einem namhaften Wissenschaftler, der oder die sich auf dem jeweiligen Gebiet bestens auskennt.
1: Uns interessiert, was Forscherinnen und Forscher über die Welt, die Naturgesetze und das Leben wissen. Was sie persönlich antreibt, den großen Fragen jahrzehntelang nachzugehen. In dieser Folge geht es um die große Frage, was passiert in einem schwarzen Loch?
2: Die großen Fragen der Wissenschaft.
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2: Stellen Sie sich einen Ort vor, an dem Raum und Zeit ihre vertrauten Regeln verlieren. Es ist ein Ort, von dem nichts entkommen kann, nicht einmal Licht. Schwarze Löcher sind die wohl extremsten Objekte im Universum und eine große Herausforderung, denn sie zwingen uns, die Grundfesten der Physik zu hinterfragen, die allgemeine Relativitätstheorie und die Quantenmechanik.
1: Doch was geschieht wirklich in einem schwarzen Loch? Wird dort Materie unwiderruflich zerstört oder nimmt sie einen Zustand an, den wir bislang nicht verstehen? Gibt es im Inneren eines schwarzen Lochs tatsächlich eine sogenannte Singularität, an der jede bekannte Beschreibung versagt? Und was verraten uns reale Beobachtungen über diese scheinbar unsichtbaren Objekte?
2: Unser Gast in dieser Folge ist Reinhard Genzel. Astrophysiker, Direktor am Max-Planck-Institut für extraterrestrische Physik und Nobelpreisträger. Mit jahrzehntelangen Präzisionsmessungen hat er gezeigt, dass sich im Zentrum unserer Milchstraße ein supermassereiches schwarzes Loch befindet. Ein Objekt, das wir zwar nicht direkt sehen können, dessen Auswirkungen aber messbar sind.
1: Es geht also um Beobachtungen an der Grenze des technisch Machbaren, um kühne theoretische Ideen und um die Frage, ob schwarze Löcher vielleicht mehr über den Ursprung von Raum und Zeit verraten, als uns lieb ist. Und damit herzlich willkommen, Herr Genzel. Wir freuen uns, dass Sie heute hier bei uns sind.
0: Hallo, freut mich auch.
2: Herr Genzel, Sie erforschen schwarze Löcher, insbesondere das im Zentrum der Milchstraße unserer eigenen Galaxie. Was fasziniert Sie an schwarzen Löchern am meisten?
0: Also es war ja so, wenn wir uns zurückdenken, dass vor 109 Jahren Albert Einstein in Berlin einen Vortrag gehalten hat in einem Platz, den wir jetzt noch haben in der Max-Planck-Gesellschaft. Der hat dort eben, wie Sie schon angedeutet haben, eine neue Theorie der Raumzeit, wie wir sagen, also wie sich durch die Gravitation in der Raumzeit die Dinge verändern. Und wir kennen also dies natürlich selbst. Die Gravitation auf der Erde ist ja so, dass wenn ich jetzt hochspringen, ja, da wird da nicht viel daraus. Da sind wir gleich wieder unten. Ja? Das ist die Gravitation, so wie wir sie kennen. Die Aussage der allgemeinen Relativitätstheorie ist ähnlich. Die würde sagen, in der Umgebung, also des Objekts Erde, ist das Gravitationsfeld so, dass die Raumzeit gekrümmt ist. Und wenn Sie also jetzt versuchen, da rauszufliegen, ja, also gegensätzlich zu der Krümmung, dann kommen Sie wieder zurück. Und diese Idee also kommt aus der Theorie. Aber die schwarzen Löcher kamen erst ein Jahr später. Und ich muss sagen, ich komme gerade aus Israel, wo ich in Jerusalem die Einsteinsche Bibliothek habe sehen können. Und mir wurde sehr netterweise eine Faksimile-Ausgabe der Wechselwirkung zwischen Albert Einstein und einem anderen Physiker, Karl Schwarzschild, gegeben. Und das war also direkt im Ersten Weltkrieg. Der Einstein hat also seine Theorie dort vorgestellt, aber keine Lösung. Also schwarze Löcher kamen da nicht vor. Aber der Karl Schwarzschild, der an der Ostfront war, glauben Sie es oder nicht, in den Trenches der Ostfront, hat sofort die Gleichung in die Hand genommen und hat für einen speziellen Fall eine Lösung gefunden. Und die hat er dem Einstein zurückgeschrieben. Also ich habe das hier sozusagen in handschriftlicher Form sagenhaft. Da steht also dann auf Seite 2 von der Antwort: Sehr geehrter Herr Einstein, ich habe also Ihre Gleichung mir angeschaut und eine Lösung gefunden für den Fall, dass das Gravitationsfeld sphärisch symmetrisch ist. Und erstaunlicherweise ist es da so, dass im radialen Teil der Raumzeit auf einmal eine Singularität entsteht.
1: Also das hat er damals quasi schon gesagt und damit den Grundstein für die schwarzen Löcher gelegt.
0: So ist das. Und das war also 1916. Und zwei Monate später war der Karl Schwarzschild tot, weil er an der Ostfront dann leider verstorben ist. Aber das zeigt Ihnen, also das war am Anfang reine Mathematik. Und es ging 50 Jahre weiter so in diesem Zustand, dass also die Theoretiker da mit den Gleichungen, wenn sie so wollen, gespielt haben. Und dabei wurde es immer klarer, dass wenn also die, wie wir sagen, die Raumzeitkrümmung oder in der Newtonschen Art und Weise zu sagen ist, die Dichte des Gravitationsfeldes, ja, also immer größer wird, dann gibt's ein Limit, jenseits dessen das Licht nicht mehr raus kann. Und das ist, kann man auch wiederum aus Einstein verstehen, denn der Einstein hat ja schon in seiner sogenannten speziellen Relativitätstheorie 10 Jahre vorher die Äquivalenz von Energie und Masse gezeigt.
1: Also E gleich mc Quadrat. Die berühmte Formel.
0: Ja, genau. Absolut. Sie können es. Und wenn Sie das wissen,

0: eine Spielerei, außerdem sehr speziell. Es hat dann 50 Jahre weiterhin gedauert, bis man also sozusagen ziemlich klar war, das müsste man eigentlich irgendwie nachweisen können. Und dann ging es erst los.
1: Was sind denn aber überhaupt schwarze Löcher, wenn man mal jetzt von der mathematischen Denkweise absieht? Was ist das physikalisch?
0: Ja, das ist einfach eine Frage der Kommunikation. Wenn ich ein Signal an Sie von innerhalb eines schwarzen Lochs schicken möchte, da haben wir Pech gehabt, weil das Licht oder das die Information wird nicht aus dem schwarzen Loch herauskommen. Umgekehrt ist es so, wenn Sie jetzt mutig sind und in eine Rakete steigen und nach innen fliegen, dann werden Sie, und das ist das, was die Theorie uns sagt, irgendwann mal durch diesen Ereignishorizont durchfliegen. Jetzt können Sie nicht mehr zurückfunken, aber Sie können auch nicht anhalten. Sie fliegen einfach weiter und am Ende der ganzen Reise enden Sie im Zentrum des schwarzen Lochs in einer unendlich hohen Dichte. Das nennt man eine Singularität. Das ist das, was uns die Theorie sagt. Das ist natürlich eine sehr vertrackte Geschichte, weil wie würde ich denn wissen, dass da ein schwarzes Loch ist? Also, dass die Information nicht rauskommt, okay, das geht schon mal ganz gut. Und dann müsste ich wissen, wie groß ist denn dieser Bereich, wo das schwarze Loch, also wo die Information nicht mehr rauskommt, dann kann ich mir schon eine Vorstellung machen. Aber ich kann nie, das geht nicht, in das Ding sozusagen klassisch hineinfliegen und dort Experimente machen. Und im Gegensatz zu anderen Problemen der Physik ist das eben eine ganz, ganz knifflige Sache und hat in dem Sinne auch verhindert, dass seit der theoretischen Vorstellung dieser Objekte durch Albert Einstein so lange Zeit, mehr als 100 Jahre, gedauert hat, dass bis wir experimentell zumindest mal sagen können, das Objekt da, das ist ein schwarzes Loch.
2: Jetzt haben Sie ja schon zwei Begriffe genannt, Singularität und Ereignishorizont, denen wir vielleicht noch mal ein bisschen mehr auf den Zahn fühlen müssen. Können Sie noch mal zunächst erklären, was denn jetzt der Ereignishorizont eines schwarzen Lochs ist?
0: Wenn Sie sozusagen sich ein solches schwarzes Loch vorstellen und Sie gehen relativ weit weg und dann haben Sie eine Rakete unter Ihrem Hintern und fliegen also weg von dem Objekt, dann ist es nicht einfach, weil die Gravitation natürlich in alle Richtungen sich ausbreitet, aber Sie können weg. Wenn Sie aber jetzt innerhalb und gleich dem Ereignishorizont sind, kommen Sie nicht mehr weg, weil eben die Geschwindigkeit, die Sie haben müssten, um dies zu bewerkstelligen, größer als die Lichtgeschwindigkeit sein müsste. Und das geht nicht.
1: Das geht laut Einstein nicht.
0: Das ist einfach eine ganz, im Gewissen ist es eine einfache Sache. Gravitation auf der einen Seite ist uns allen wohl bekannt. Wir wissen auch aus dem Sonnensystem, dass die Gravitation auf große Skalen wirkt. Wofür wir wenig aus dem menschlichen heraus Verständnis haben natürlich, ist, dass diese Gravitation sich ausbreitet mit Lichtgeschwindigkeit. Aber wir können uns vorstellen, dass eben im Zentrum eines Sonnensystems ein Objekt ist, was so starke Gravitation hat, dass selbst das Licht nicht mehr rauskommt. Das ist also ein schwarzes Loch.
2: Sie haben jetzt erklärt, was ein Ereignishorizont ist. Ich habe eben schon angedeutet, Sie haben auch den Begriff Singularität verwendet. Was ist denn eine Singularität und was hat die mit einem schwarzen Loch zu tun?
0: Also nochmal, eine Singularität ist ein, in diesem Fall Punkt, in dem die Dichte der Energie oder der Masse, wie Sie wollen, unendlich hoch ist. Nicht vorstellbar für uns. Wir kennen sowas nicht aus unserem Sonnensystem, aus unserer Anstellung. Aber mathematisch gesehen ist es eine ganz einfache Sache. Es ist ein Punkt, in dem die Energiedichte der Gravitation unendlich hoch ist.
1: Aber ist es wirklich

0: ein Punkt, also etwas völlig Ausdehnungsloses, also in der Physik da draußen, das, was Sie selber auch beobachtet haben? Oder welche Form oder auch Größe können reale schwarze Löcher eigentlich haben?
1: Da haben Sie eine sehr wichtige Frage gestellt. Und das ist eine Frage, die man natürlich endlich am Ende nur experimentell lösen kann. Ich sage Ihnen also das äquivalente Beispiel. Die Griechen wussten ja schon über Atomos, unteilbare Dinge. Die haben sich also schon Vorstellungen gemacht, dass die Materie, die um uns herum sind und wir selbst, aus kleineren Einheiten besteht, die Atome. Und die Vorstellungen waren eben, dass diese Atome unteilbar sind. Ja? Und dann haben die Physiker im 19. und 20. Jahrhundert immer bessere Instrumente gebaut, um jetzt sich anzuschauen, wie groß sind denn diese Atome? Und auf einmal haben sie festgestellt, diese Atome, die sind ja in der Tat gar nicht so klein. Und die bestehen aus dem Kern, der aus Protonen und Neutronen ist, und drumherum sind Elektronen. Das heißt, es sind keine unteilbaren Dinger. Und der Kern ist noch sehr viel kleiner als das gesamte Atom. So, jetzt haben die Physiker gesagt, jetzt müssen wir mal den Kern da auf die Spur kommen. Haben sich das Kern angeschaut. Der war auch nicht unendlich klein. Im Gegenteil, nach einer Zeit, wo man also die Beschleuniger größere Energie hat bauen können und damit bessere Auflösung hatte, konnte man feststellen, dass auch die Protonen und die Neutronen eine Ausdehnung haben. Ja, und so geht das also in dem Sinne immer weiter. Das Problem, was wir hier haben in der Gravitation, ist eben, dass diese Struktur, was auch immer das ist, der Punkt oder eine andere Struktur, sich umkleidet durch einen Ereignishorizont. Wir können nie reinkommen.
0: Aber es ist schon in jede Raumrichtung, wenn man sich das mal so mit unserem dreidimensionalen Verstand vorzustellen versucht, ist es schon eine Kugelform, egal was es für eine Ausdehnung hat. Oder könnte ein schwarzes Loch auch kartoffelförmig sein?
1: Ja, das ist eine sehr gute Frage. Und da sagt die Theorie, nicht die von Karl Schwarzschild, aber etwa 50 Jahre später wurde eine weitere Verbesserung, wenn Sie so wollen, der Theorie gemacht von Roy Kerr aus Neuseeland. Der hat zugelassen, dass ein solches schwarzes Loch nicht nur eine Masse hat, sondern sich auch drehen kann, also einen Spin, einen Drehimpuls hat. Und sobald ein schwarzes Loch einen Drehimpuls hat, dann in der Tat ist die Singularität nicht mehr rund, sondern die hat also sozusagen eine Form. Jetzt hatten Sie aber ja gefragt, aber wie groß ist denn das jetzt da innen drin? Ist das wirklich ein Punkt?
0: Genau.
1: Und dazu kann ich Ihnen keine Antwort geben. Und kein Physiker kann es. Und das ist also eine wirklich vertrackte Situation. Wir haben jetzt in den letzten 40, 50 Jahren unglaubliche Fortschritte gemacht, sozusagen nachzuweisen, dass die allgemeine Relativitätstheorie richtig ist. Dass es diese schwarzen Löcher in der Tat, so wie vorhergesagt, gibt. Aber wir können nicht die Eigenschaften der Singularität, die dort sein soll, sozusagen im Einzelnen bestimmen, weil wir nicht da reinkommen und wieder rauskommen.
2: So, wir haben jetzt überlegt, welche Form ein schwarzes Loch haben könnte. Wir haben darüber gesprochen, dass es schwarze Löcher möglicherweise gibt. Aber warum wissen wir denn überhaupt, dass es sie gibt?
1: Das ist einfach eine sehr typische Situation gewesen. Sie haben eine Theorie, die Theorie von Einstein. Sie haben zumindest spezifische Lösungen. Karl Schwarzschild, habe ich ja schon gesagt. Dann kam die Rotation dazu, also Kerr. Und theoretisch ein relativ gutes Verständnis, was denn da vielleicht sein kann. Jetzt kommt die Frage, wie kann man sowas nachweisen? Die erste Nachweis, wenn man so will, kam durch Lichterscheinungen. Das klingt jetzt erstmal paradox, aber ist es auch irgendwo. Und es hat damit was zu tun, wenn Materie jetzt so ein schwarzes Loch sieht, dann strömt es natürlich auf ein schwarzes Loch ein. außerhalb des Ereignishorizonts ist ja da kein Problem. Aber innerhalb des Ereignishorizonts kann ja dann kein Licht mehr erscheinen. So an dieser Grenzfläche, direkt am Ereignishorizont, wird sehr viel Energie frei. Und damit hat man sozusagen Objekte gesehen. Auf einmal, die hat man noch nie vorher gesehen gehabt. Die nennt man Quasare. In einem Bereich der neuen Radioastronomie, die damals in den 50er und 60er Jahren gerade aufkam. Und dann hat man im Optischen nachgeschaut, was ist denn das für ein Objekt, was da so Radiostrahlung macht. Und das sieht aus wie ein Sternlein, kleines Sternlein. Aber der nächste Befund war, wenn man in dem Spektrum, also dem dem Wellenlängen aufgelösten Lichterscheinung von so einem Quasar nachschaut, da sieht man da Spektrallinien, aber alles sind so verschoben ins Rote. Und diese Rotverschiebung, die kannten die Astronomen damals schon für 30 Jahre und die hat was mit der Ausdehnung des Weltalls zu tun. Diese Feststellung, dass also da eine Rotverschiebung da war, wurde interpretiert relativ schnell in den 60er Jahren durch ein schwarzes Loch, weil eben das Objekt so weit entfernt ist, dass die Strahlung, die da rauskommt, wenn man korrigiert für die Entfernung, so groß ist. Etwa 1000-mal mehr als eine gesamte Milchstraße. Eine Milchstraße hat was 100 bis 1000 Milliarden Sterne. Und die kann so viel Energie, 1000-mal mehr, aus einem kleinen Objekt der Größe eines Sterns sozusagen herauskommen. Und da haben die Theoretiker wurden relativ mutig nach einiger Zeit und haben gesagt, das könnte ja ein schwarzes Loch sein, was akkretiert und dabei die Energie, die frei wird, bevor das also da reinfällt ins schwarze Loch, in den Ereignishorizont, dann also einen solchen Quasar bildet. Das war also die Vorstellung.
0: Akkretiert heißt was genau?
1: Das heißt, dass das Material einfällt.
2: Wird also aufgesaugt?
1: Wird sozusagen reingesaugt, wie wenn Sie so wollen, so ein Staubsauger, nicht? Und dann ist es da drin. Und bevor es also sozusagen verschwindet hinter dem Ereignishorizont, wird sehr viel Energie abgestrahlt und das kann man also nachweisen. Ist das jetzt ein Beweis, dass es ein schwarzes Loch sein muss? Keinesfalls. Keinesfalls. Was müsste man dann jetzt haben, um sozusagen einen solchen Beweis zu führen? Man müsste so gute Auflösung haben, dass man diesen Bereich, wo so viel Energie abgestrahlt wird, direkt sehen und auflösen kann und dann sogar die Bewegung des Materials, also des Gases oder Sterne oder Felsbrocken oder was auch immer, sehen könnte. Das war damals aber in den 60er Jahren hoffnungslos.
2: Das kann man aber inzwischen?
1: Ja. Das heißt, es hat also jetzt nochmal 50 Jahre gedauert, bis wir mit insgesamt drei verschiedenen Methoden diesen schwarzen Löchern in der Tat auf den Leib gegangen sind, sozusagen. Einmal mit Radioastronomie, radioastronomischen Techniken, mit sehr, sehr heißem Gas. Dann wir mit Sternen im galaktischen Zentrum und schließlich die Gravitationswellen-Kollegen mit der Abstrahlung von Gravitationswellen. Das heißt also, wir haben eine Evidenz, ein Beobachtungs- und experimentellen Evidenzbeweis führen können über 40, 50 Jahre. Es hat lang gedauert, weil man immer besser Messungen machen wollte und auch dann konnte, dass es heute ziemlich klar ist. Also sozusagen, da gibt's eigentlich keinen Zweifel mehr. Natürlich sind wir wirklich schon am Ereignishorizont. Nicht so ganz. Das heißt also, die Geschichte wird noch weitergehen. Die nächste Frage ist, wie sind diese Dinger denn eigentlich entstanden, diese sogenannten schwarzen Löcher?
0: Sie nehmen uns die Fragen aus dem Mund.
1: Ja klar, ich meine, das ist doch, so, sobald Sie sowas haben und in der Tat, das ist also wichtig, ganz offensichtlich, so viel Energie wird da abgestrahlt, dann ist also die Frage, wie ist das entstanden? Und da hilft erstmal die empirische, statistische Erhebung, die über etwa 30, 40 Jahre hat das gedauert, dass man gesehen hat, dass diese Quasare wenn man weiter weggeht, stärker werden und ihre Eigenschaften immer extremer werden, genauso wie die Galaxien extremer werden. Und die Vorstellung ist, die Galaxien, in denen diese schwarzen Löcher im Zentrum, also dann sozusagen, es sind, wachsen und die schwarzen Löcher wachsen ungefähr mit. Das heißt, es ist ein, wenn Sie so wollen, ein symbiotisches System. Schwarzes Loch in Galaxie wächst zusammen mit dem Wachsen der Galaxien. Und wie wächst die Galaxien? Durch Einfall von Materie auf die Galaxie.
2: Aber das heißt, das schwarze Loch, man sagt ja manchmal so ein bisschen frisst sozusagen Materie, wächst es dann auch dadurch, dass es eben immer mehr Materie aufnimmt?
1: Ja, natürlich. Das ist alles sehr plausibel. Jetzt sage ich Ihnen, dass sozusagen die experimentellen Befunde immer stärker sind, dass wir solche Dinge auch wirklich jetzt schon gesehen haben, die auch die Eigenschaften, die von der Theorie vorhergesagt sind, erfüllen. Aber alles haben wir noch nicht. Also wir haben zum Beispiel noch nicht im Detail festgestellt, ob es denn wirklich diese rotierenden Objekte gibt. Ja, das habe ich Ihnen ja gesagt, dass sozusagen ein schwarzes Loch nach Maßgabe der allgemeinen Theorie hat zwei Eigenschaften. Drei. Eins ist das Wichtigste, ist die Masse. Zwei ist eine Rotation. Und das Dritte kann eine elektrische Ladung sein, aber die spielt ja so jetzt aus Gründen, die ich jetzt nicht erklären möchte, im astronomischen Bereich weniger eine Rolle. Das heißt also Masse und Drehimpuls. Und Masse haben wir also jetzt, würde ich mal sagen, das haben wir jetzt geklärt. Im Zentrum unserer Milchstraße, in weit entfernten Quasaren und auch in sogenannten stellaren schwarzen Löchern, die in der Milchstraße aus Sternen und schweren Sternen entstehen. Das haben wir geklärt. Das mit der Rotation, das müssen wir noch tun. Und da haben wir Hoffnung, dass wir das innerhalb der nächsten 15 Jahre hinkriegen. Aber dann bleibt sicherlich übrig die Frage, die Sie immer wieder stellen würden, was ist da jetzt im Zentrum und wie sieht's da aus? Und da kann ich Ihnen wenig Hoffnung machen. Das wird nicht so einfach sein. Das wird vielleicht gar nicht sein.
2: Also das heißt, diese große Frage wird zunächst einmal noch unbeantwortet bleiben. Aber Sie haben ja schon so ein bisschen angedeutet, dass es verschiedene Arten von schwarzen Löchern gibt. Können Sie das nochmal ein bisschen klarer aufdröseln? Ich glaube, Sie haben gesagt stellare schwarze Löcher. Sie haben gesagt rotierende schwarze Löcher. Was gibt es denn sonst noch für schwarze Löcher?
1: Ja, das sind also diese zwei Eigenschaften. Ich habe es ja gesagt, die das so ein schwarzes Loch haben kann nach der Theorie. Einmal die Masse. Das heißt also, die kleineren, die stellaren schwarzen Löcher entstehen, wenn schwere Sterne am Ende ihres Lebens explodieren. Die explodieren deshalb, weil die Gravitation ist sehr hoch, aber die Strahlung funktioniert nicht mehr. Ja, also die Umwandlung von Wasserstoff nach Helium funktioniert nicht mehr, weil kein Wasserstoff da ist. Und dann ist nur noch die Gravitation da und dann kollabiert so ein Stern zu einem stellaren schwarzen Loch. Also es sind dann Massen von 10 bis 100 Sonnenmassen. Und die Objekte im galaktischen, das Objekt im galaktischen Zentrum sind Millionen und die Quasare sind Milliarden von Sonnenmassen. Das heißt also, es gibt verschiedene Massen von schwarzen Löchern, die durch verschiedene Prozesse entstanden sind. Vielleicht auch zu verschiedenen Zeiten, ja, weil sie ja wachsen, das haben wir ja festgestellt. Und verschiedene Prozesse können da eine Rolle spielen. Wie steht das jetzt mit der Rotation? Das haben wir eben noch nicht geklärt und das müssen wir noch klären. Genau wie viel Rotation haben denn diese Objekte? Hat das Zentrum unserer Milchstraße eine erhebliche Rotation oder auch nicht? Das müssen wir jetzt klären.
0: Aber an einem Teilchenbeschleuniger wie dem LHC am CERN in Genf kann kein schwarzes Loch entstehen, oder?
1: Das ist eine sehr gute Frage, denn das wurde damals ja diskutiert, als der LHC gerade kurz vorm Inbetriebnahme war. Da hat man gesagt, unter bestimmten Bedingungen von so einer Kollision könnten ja Mini-Schwarze Löcher oder Mikro-Schwarze Löcher entstehen. Und das wiederum würde man sehen durch sogenannte Hawking-Strahlung. Und die zu verstehen, da müssen wir noch mal 10 Minuten investieren, sozusagen. Aber wenn wir es jetzt mal belassen dabei, diese Hawking-Strahlung ist nicht passiert. Das heißt also, diese mini-schwarzen Löcher, die man vielleicht befürchtet hat, ist nicht passiert.
2: Wann in der Geschichte des Universums sind denn die ersten schwarzen Löcher entstanden? Also erst später oder auch schon so in der allerersten Frühgeschichte?
1: Genau das ist die Spitze der Forschung. Also ich habe gesagt, also wir sind jetzt ziemlich sicher, schwarze Löcher gibt's. Wir sind ziemlich sicher, dass sie durch die allgemeine Relativitätstheorie beschrieben werden. Wir haben sie sozusagen in verschiedenen Massenbereichen nachgewiesen. Und wahrscheinlich gibt's sie auch in verschiedenen Drehimpuls.
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1: Am 8. Juni, da ist Weltozeantag und der erinnert daran, wie wichtig gesunde Meere für unsere Erde sind und wie bedroht diese Lebensräume natürlich auch sind. Das schauen wir uns heute alles mal an. Mein Name ist Marc Zimmer. Ihr hört den Spektrum Podcast. Schön, dass ihr dabei seid.
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0: Die Meere, die bedecken mehr als 2/3 unserer Erdoberfläche. Das weiß man vielleicht noch so aus der Schule als ungefähre Größenordnung. Und sie produzieren auch einen großen Teil unseres Sauerstoffs. Sie regulieren das Klima und sichern weltweit Ernährung und Lebensgrundlagen. Und gleichzeitig geraten sie leider immer stärker unter Druck. Durch Müll, wie Plastik zum Beispiel, durch Überfischung, durch Erwärmung und auch Versäuerung und den Verlust der Artenvielfalt. Das sind Probleme, die wir quasi auf der ganzen Welt in den Ozeanen sehen. Aber wie dramatisch ist die Lage wirklich? Welche Folgen hat das, wenn wir einen so geschädigten Ozean haben, für unser Klima zum Beispiel und damit auch für uns Menschen natürlich? Warum gelten manche Veränderungen bereits als sehr, sehr kritisch und welche Lösungsansätze gibt es vielleicht noch? Das wollen wir uns anlässlich des Weltozeantags am 8. Juni mal anschauen und zwar mit Verena Tang. Die ist Redakteurin bei Spektrum der Wissenschaft und heute mein Gast hier im Podcast. Hallo Verena.
1: Hallo Marc.
0: Verena, gib uns doch zum Einstieg mal ja so eine erste Dimension. Wie groß sind denn die Ozeane wirklich und wie wichtig sind sie für uns und das Leben auf der Erde?
1: Ja, du hast es schon gesagt. Ozeane bedecken ungefähr 2/3 unserer Erdoberfläche. Das ist schon mal ganz schön viel. Und wie viel das in Wasservolumen ist, das haben auch Forschende mal abgeschätzt. Und man schätzt, dass es auf der Erde so 1,4 Milliarden Kubikkilometer Wasser gibt. Und jetzt pass auf, davon 97% Salzwasser in den Ozeanen und ein bisschen noch in den Salzseen. Das heißt, wenn man vom Wasseranteil spricht, dann ist die Bedeutung der Ozeane noch viel, viel größer. Ozeane bestimmen aber auch unser Leben maßgeblich mit. Also zum einen absorbieren sie ungefähr 20-30% der derzeitigen CO2-Emissionen. Das schätzt man so und speichern das. Sie wirken also der Erwärmung der Atmosphäre entgegen, puffern sie in gewisser Weise ab. Aber nicht nur das, Forscher schätzen auch, dass die Ozeane um die 90% der Wärme aufnehmen, die sich durch den Treibhausgasanstieg in der Atmosphäre bisher ergeben hat. Und diese Wärme ist also in den Ozeanen gespeichert. Irgendwann wird sie aber auch wieder abgegeben, aber für den Moment verzögert das die Erwärmung der Atmosphäre. Ja, und du hast über die Klimawirkung schon kurz gesprochen. Es gibt riesige Umweltströmungen, zum Beispiel die AMOC, die Atlantische Meridionale Umweltzirkulation. Dazu gehört zum Beispiel der Golfstrom. Der sorgt zum Beispiel dafür, dass das Klima hier auf den Kontinenten, hier in Mitteleuropa so ist, wie es ist. Und würde diese Strömung zum Beispiel zum Erliegen kommen, dann wäre es extrem viel kälter bei uns in Europa. Und ganz abseits von diesen globalen Klimawirkungen sind die Ozeane natürlich Lebensgrundlage für viele Menschen und einfach auch ein riesiges Ökosystem, das wir noch nicht im Detail verstanden haben.
0: Und das leider sehr, sehr bedroht ist, ne? Was würdest du denn sagen, ist heute so die größte Bedrohung für die Ozeane?
1: Das ist eine gute Frage. Also die größte, schwer zu sagen, aber es gibt auf jeden Fall viele, viele verschiedene Faktoren, die die Ozeane unter Druck setzen. Wir haben schon über die Erwärmung gesprochen, dass der Ozean sich erwärmt, versauert gleichzeitig. Auch das ist eine große Bedrohung für die Lebewesen und für die Ökosysteme. Dann natürlich Plastikmüll, das haben wir alle schon gehört und mit eigenen Augen vermutlich gesehen, der in den Meeren treibt. Auch andere Stoffe, die die Ökosysteme schädigen, zum Beispiel Stickstoff und

0: Reihe, die Überfischung, die Art, wie man fischt, große Schleppnetze, Stellnetze und so weiter. Also es gibt viele, viele Faktoren, die gerade die Meere unter Druck setzen.
1: Ja, und lass uns doch vielleicht mal beim Plastik bleiben. Das hast du ja gerade selber schon gesagt, hat jeder wahrscheinlich schon mal gesehen, wenn er mal Urlaub am Meer gemacht hat. Wie groß ist denn das Problem und was macht das mit dem Lebensraum Meer? Und wie kriegt man das vielleicht auch wieder raus?
0: Ja, das ist eine gute Frage, ne? Also wie groß ist das Problem? Das versuchen Forschende tatsächlich immer wieder zu quantifizieren. Wie viel Plastik schwimmt denn jetzt im Meer? Und das ist gar nicht so einfach rauszufinden. Zum einen muss man sich überlegen, wovon sprechen wir? Sprechen wir es von Makroplastik, also von Plastiktüten, von Fischernetzen, von irgendwelchen weggeworfenen Klamotten, von Plastikflaschen und so weiter, die man sieht? Oder reden wir von Mikroplastik, von Miniteilchen, die man vielleicht gar nicht mehr so mit dem bloßen Auge gut erkennen kann? Also wie viel von dem Plastik, das wir so produzieren und verwenden und dann irgendwann wegschmeißen, tatsächlich in den Ozean landet, ist ziemlich schwierig rauszufinden. Eine sehr aktuelle Schätzung stammt von 2023 und da haben Wissenschaftler eben geschätzt, dass 3 Millionen Tonnen Plastikabfälle im Meer treiben und dass der größte Teil davon Makroplastik ist. Also als Makroplastik bezeichnet man Teilchen, die größer als 2,5 Zentimeter sind. Sie haben auch versucht herauszufinden, wo treibt dieses Plastik. Den größten Teil vermuten sie auf der Oberfläche, also ungefähr 60%. Etwas mehr als ein Drittel tief im Ozean und der Rest, den man so am Strand sieht, sind nur so 1,5 bis 1,9%. Und dieses ganze Makroplastik, das eben durch irgendwelche Wege in die Meere gelangt, das zersetzt sich eben ganz langsam durch Wind, durch Wellen, durch Abreibung und so weiter, so langsam zu kleineren, feineren Teilchen und irgendwann entsteht dann eben das Mikroplastik mit Stückchen, die eben kleiner als 5 Millimeter sind. Und ja, da kann man natürlich auch danach suchen. Da kann man zum Beispiel Proben nehmen aus dem Wasser, bestimmen, wie viele Plastikpartikel sind, in welchem Wasservolumen und das dann hochrechnen. Aber natürlich sind die Meere auch unterschiedlich und die Plastikkonzentrationen sind auch von Ort zu Ort unterschiedlich. Und deswegen ist das Ganze immer ein bisschen schwierig. Man kann sich aber auch anschauen, wie viel Plastik produzieren wir überhaupt und wo landet das und dann darüber ein bisschen abschätzen, was in den Meeren vermutlich sein sollte. Und ja, da, wenn man sich diese Zahlen anguckt, die sind schon enorm. Also zwischen 1950, als so die Kunststoffproduktion richtig losgegangen ist, und 2020 hat die Welt ungefähr 10 Milliarden Tonnen Plastik hergestellt. Jedes Jahr kommen mehrere 100 Millionen Tonnen dazu. Und die Prognosen sehen auch so aus, als ob dieses neu produzierte Plastik jedes Jahr mehr wird. Und ja, da denkt man jetzt erstmal, ja gut, das meiste wird ja recycelt und verbrannt. Aber so ist es gar nicht, sondern das ist nur ein relativ kleiner Teil. Die OECD hat 2022 zum Beispiel ermittelt, dass die Hälfte ungefähr des hergestellten Kunststoffs auf Deponien landet. Und 22% verzeichneten sie als mismanaged, also quasi als unkontrolliert irgendwo in die Umwelt genannt. Und diese unkontrolliert weggeworfenen Abfälle, die finden halt früher oder später dann ihren Weg in die Ozeane. Ja, und du hast gefragt, wie man es wieder rauskriegt, ne?
1: Ja.
0: Da wollten wir eigentlich noch hin. Ja, das ist auch relativ schwierig. Vielleicht erinnerst du dich an dieses Projekt The Ocean Cleanup. Das war vor ein paar Jahren relativ groß im Gespräch. Das war ein Unternehmen, die wollten mit Schiffen so eine Art, so ein riesiges Fangnetz quasi über diesen Müllstrudel ziehen. Great Pacific Garbage Patch. Das ist aber relativ schwierig, denn wenn man Müllstrudel hört oder sich das so vorstellt, dann denkt man ja irgendwie erstmal, oh ja, da ist quasi so eine Fläche vom Meer, die ist riesig und da ist es quasi nur Plastik, wenn man drauf schaut. Ich hatte mal mit einer Meereswissenschaftlerin gesprochen, Melanie Bergmann, und die hat mir erzählt, wenn man da durchfährt mit dem Schiff, dann sieht man diese Partikel erstmal gar nicht, die ganzen Plastiksachen, die sind so weit verteilt. Wenn man da durchfährt mit dem Schiff und einfach alles einsammelt, da hat man so viel Beifang, also da sammelt man so viele Meerestiere mit ein, dass es eigentlich unmöglich ist, das da wieder rauszufischen. Ja, von daher, wie kriegt man es wieder raus? Das ist echt eine gute Frage.
1: Also alles nicht so einfach mit dem ganzen Thema Plastikmüll. Ein weiterer großer Punkt, den du ja auch schon angesprochen hast, ist natürlich das Thema Klimakrise, ne? Also da spielen die Ozeane eine sehr, sehr große und wichtige Rolle. Erstmal vielleicht, wie steht's denn um die Erwärmung und auch die damit verbundenen Folgen für die Ozeane, so als Lebensraum?
0: Ja, du hast Erwärmung erwähnt und es erwärmt sich eben nicht nur die Atmosphäre, sondern es erwärmen sich auch die Ozeane. Wenn man sich das anschaut, dann sind die Ozeane weltweit in den letzten 30, 40 Jahren im Schnitt wärmer geworden. Da muss man immer auf den langjährigen Durchschnitt schauen, weil die Meerestemperaturen sich auch im Verlauf von Jahren und Jahrzehnten schwanken. Und man bildet dann oft so Durchschnittswerte von zum Beispiel 30 Jahren. Und dann vergleicht man diese Durchschnittswerte von 30

0: Jahren miteinander. Und wenn man die anguckt, dann sieht man eben, dass die Temperaturen im langjährigen Schnitt steigen. Man sieht auch Ausreißer, zum Beispiel in den Jahren 2023 und 2024. Da waren die Ozeane weltweit sogar noch deutlich wärmer als je zuvor. Und da haben sich sehr viele Experten sehr viele Sorgen gemacht und sind beunruhigt, weil natürlich die Frage ist, ist das jetzt ein neuer Trend? Ist das ein neues Zeitalter, in das wir eintreten? Oder was passiert da? 2024 zum Beispiel gab es die höchsten jemals gemessenen Temperaturen. Mhm. Und erst im Mai dieses Jahres haben Fachleute gesagt, Achtung, wir hatten im April 2026 fast schon wieder Werte wie im April 2024. Also da könnte was kommen. Also was diese Ozeanerwärmung angeht, da sind Experten einigermaßen beunruhigt. Jetzt waren das alles Durchschnittswerte. Also wir haben jetzt gerade über die weltweite Erwärmung der Ozeane gesprochen. Aber wichtig ist ja auch, wie ist es an einem bestimmten Punkt? Also wenn ich jetzt an Fische denke oder an Meeresbewohner, die eben dort leben, dann ist ja egal, wie der Durchschnitt ist, dann ist es an dem einen Punkt wichtig. Und was seit einigen Jahren auch gehäuft auftritt, sind sogenannte marine Hitzewellen. Da hast du sicher auch schon mal von gehört, so quasi so Extremwetter im Ozean. Mhm. Und da hat sich inzwischen im Englischen das Wort Blob eingebürgert. Der ursprüngliche Blob, der erste, der so genannt wurde, das war so ein Warmwasserereignis zwischen 2013 und 2015. Da war es im Nordostpazifik sehr warm. Also sehr warm heißt so um die 2,5 Grad wärmer als normal. Und für den Ozean ist das schon viel. Und solche Hitzewellen, die haben eben krasse Auswirkungen, ne? Also die haben zum Teil tödliche Folgen für ganze Ökosysteme, für die Meeresbewohner. Algenblüten sind aufgetreten, massenweise sind Fische gestorben und andere Meeresbewohner, andere Tierarten. 2015/16 zum Beispiel gab dann in den Tropen eine Hitzewelle, die fast die ganze Zeit andauerte, und da sind dann sehr, sehr viele Korallen dabei immer ausgeblichen. Und also diese Warmwasserereignisse, die haben dann eben langfristige Folgen, weil da eben massenhaft Tiere sterben. Und was oft gleichzeitig auftritt, ist so eine Versauerung, die du auch schon angesprochen hast. Also dass der pH-Wert sinkt, und auch das ist eine Gefahr für die Organismen. Also wenn du an Muscheln denkst zum Beispiel, die bilden ja Schalen aus Kalk. Und Kalk löst sich im Sauren, ne? Also das nur so als plakatives Beispiel. Das ist natürlich eine Gefahr. Das heißt, mit dem veränderten pH-Wert müssen die dann auch klarkommen. Und gleichzeitig breiten sich oft sauerstoffarme Zonen aus, also riesengroße Gebiete, in denen zu wenig Sauerstoff herrscht, als dass dann zum Beispiel Fische noch überleben könnten. Und das ist natürlich auch ein Problem.
1: Aber bei allen, klimakritischen Meldungen zum Ozean, gibt es auch Pläne, wie man die Ozeane tatsächlich nutzen könnte, um gegen den Klimawandel vorzugehen, ne? Wie sehen die denn aus?
0: Ja, das stimmt. Das ist ein bisschen paradox. Aber wir haben am Anfang schon darüber gesprochen, dass der Ozean ja viel Wärme speichert und dass er auch CO2 aufnimmt. Und genau diesen Effekt, dass der Ozean eben auch CO2 aufnimmt, den versucht man zu nutzen, oder man will herausfinden, ob der sich nutzen lässt. Und da gibt es inzwischen auch schon Experimente, die der Frage nachgehen, wie man diese CO2-Aufnahme noch erhöhen könnte. CO2 löst sich zum Beispiel im alkalischen Wasser besser als im sauren. Das heißt, es gibt Vorhaben, die nennen sich dann marine Alkalinitätserhöhung oder Alkalinitätserhöhung des Ozeans, wo man dann zum Beispiel fein gemahlenen Kalkstein ins Meer gibt und dann guckt, nimmt das Wasser da mehr CO2 auf, was passiert mit dem Ökosystem und so weiter. Da gibt es auch schon Versuche dazu, unter anderem in Kiel. Und da war meine Kollegin Katharina Menne auch tatsächlich vor Ort und hat für Spektrum auch da berichtet. Ich glaube, du hast auch einen Podcast mit ihr gemacht dazu, richtig?
1: Mhm, genau, zu diesem marinen Geoengineering, ne?
0: Genau, auf jeden Fall super spannend. Und das ist aber wirklich noch so am Anfang.
1: Ja, wer da noch mal reinhören will, die Folge findet ihr natürlich bei uns im Feed zu marinen Geoengineering. Und Verena, worüber wir jetzt noch gar nicht gesprochen haben, fällt mir gerade auf, ist das Thema Meereis. Weil das ist ja auch was, wo wir eigentlich immer von hören, wenn wir über Klima und die Ozeane sprechen, ne? Das schmelzende Meereis, auch große Auswirkungen auf den Planeten. Wie steht's denn da gerade?
0: Ja, das stimmt. Das Meereis ist nochmal so ein Riesenthema und wie ich finde, auch super faszinierendes Thema. Ja, also das Meereis, zum Beispiel das Meereis in der Arktis, wenn wir uns darauf erstmal fokussieren, das ist sehr gut verstanden und relativ gut untersucht. Also in den letzten 40, 45 Jahren hat dieses Meereis in der Arktis kontinuierlich abgenommen. Das betrifft einerseits die Ausdehnung, also die Fläche, die das Meereis jedes Jahr bedeckt, aber es betrifft auch die Dicke des Eises, ne? Also das Meereis kann man sich noch so vorstellen, im Herbst wächst es, erreicht dann die größte Ausdehnung im Winter, wenn es eben sehr kalt ist, dann schmilzt es wieder im Sommer und Ende September hat es immer seine geringste Ausdehnung. Und wenn man jetzt von Meereisausdehnung spricht, dann vergleicht man immer dieses Minimum, also wie ist die kleinste Ausdehnung im Verlauf der verschiedenen Jahre. Und diese Minimalausdehnung, die ist seit 1970 um 40% zurückgegangen, also um fast die Hälfte. Aber es ist eben nicht nur, ja, das ist schon ganz schön verrückt, ne? Mhm. Aber es ist eben nicht nur diese Ausdehnung in die Fläche, die zurückgegangen ist, sondern gleichzeitig ist sie auch, die Dicke hat abgenommen. Seit den 60er, 70er Jahren so auch um die Hälfte. Also das Eis ist nicht nur um die Hälfte geschrumpft, sondern eben um deutlich mehr. Und in der Arktis ist eigentlich bei diesem Meereis immer mehrjähriges Eis dabei, das eben die ganze Zeit überdauert. Ne? Das eben im Sommer dann nicht schmilzt und dann eben im nächsten Jahr wieder weiter überdauert und so weiter. Und dieses mehrjährige Eis, das wird immer weniger. Und heute findet man fast zu 90% ein- bis zweijähriges Eis dort oben. Wenn wir noch ein bisschen Zeit haben in diesem Podcast, der Polarforscher Markus Rex, der hat das mal sehr eindrücklich geschildert. Der hat 2020 die Expedition Mosaik geleitet, wo sich ein riesiges Forschungsteam mit dem Eisbrecher, mit der Polarstern, an einer Eisscholle hat festfrieren lassen und quasi ein Jahr lang dort über die Arktis gedriftet ist. Und dieses Team hat extrem lang gebraucht, um überhaupt eine Eisscholle zu finden, die groß genug und dick genug war, damit sie dieses Schiff quasi ein Jahr lang da über die Arktis ziehen kann, ohne zwischendrin irgendwie in Wind und Wetter zu zerbrechen. Und wenn man jetzt überlegt, vor mehr als 100 Jahren ist der Polarforscher Fridtjof Nansen auch auf so eine Expedition aufgebrochen und der hat damals von mehrere Meter dickem Eis berichtet. Und davon konnten die Forscher diesmal eben nur träumen. Also das ist ein wahnsinniger Unterschied, der da offenbar auch ganz eindeutig zu sehen ist, wenn man dort ist. Mhm. Und das hat eben auch Auswirkungen auf das Klima, denn die Arktis beeinflusst nun mal das Klima eben auf der Nordhalbkugel ganz besonders und ganz maßgeblich. Und auch für das Ökosystem einfach vor Ort, also wenn das Eis nicht mehr da ist, das isoliert ja diesen, sage ich mal, warmen Ozean gegenüber dieser eiskalten Luft. Zum Beispiel, wenn die Eisschicht nicht mehr da ist, dann sind da die Austauschprozesse, die Wärmeaustauschprozesse ganz anders. Außerdem reflektiert das Eis die Sonnenstrahlung. Wenn das Eis weg ist, wird weniger Sonnenstrahlung reflektiert, es wird noch wärmer und so weiter. Also das hat ganz fundamentale Auswirkungen. Und natürlich ist Eis auch ein Lebensraum. Also wir denken immer an die Eisbären, die auf dem Eis jagen, aber es geht eben nicht nur um die Eisbären, sondern auch zum Beispiel um kleine Algen, die an der Eisunterseite haften. Und wenn das Eis nicht mehr da ist, verschwindet auch ein ganzes Ökosystem in der Arktis. Und wir wissen noch nicht genau, was das dann macht. Ja, in der Antarktis ist das Ganze noch komplizierter. Es ist auch nicht so gut verstanden wie in der Arktis, aber über das arktische Meereis kann man eben schon relativ viel sagen.
1: Okay, und wir haben ja schon gesagt, ein Problem bei der ganzen Sache ist irgendwie auch noch, dass 2/3 unserer Erdoberfläche Ozeane sind, aber große Teile davon noch total blinde Flecken für uns sind. Also was da genau vor sich geht. Wir wissen zwar schon natürlich irgendwie ganz, ganz viel, aber wenn wir es mit der Größe vergleichen und ihrer Bedeutung, kommt mir zumindest so vor, kennen wir uns trotzdem noch kaum aus. Ne? Kannst du das bestätigen? Was sind so die größten Rätsel, die die Ozeane noch für uns bereithalten?
0: Ja, das ist auf jeden Fall nicht nur dein Gefühl, sondern das ist, sagt auf jeden Fall auch die Forschung. Natürlich kann man sagen, wir wissen heute relativ viel und so weiter, wir haben viel erforscht, wir wissen heute viel mehr als noch vor ein paar zig Jahren. Aber wenn du jetzt mal vergleichst, was wir über das Land wissen, dann wissen wir über den Ozean noch sehr wenig. Also stell dir nur mal zum Beispiel eine Landkarte vor, da kennen wir jeden kleinen Hügel und jedes kleine Rinnsal ist sozusagen verzeichnet. Mhm. Aber auch der Meeresboden ist eine riesige Landschaft mit Gebirgszügen, mit Tälern, mit Vulkanen. Das sind jetzt nicht nur kleine Hügelchen, die man nicht beachten muss, sondern das sind ja tausende Meter hohe Gebirgszüge, die wir da unten finden, ja, und kilometertiefe Graben. Und das vergessen viele, wenn man einfach so vom Ozean spricht. Und von dem Meeresboden sind erst 1/4 richtig detailliert kartiert und verzeichnet, also vermessen und kartiert. Das muss man sich mal überlegen. Ich habe das auch gelesen und dachte, hä, wirklich? Es gibt eine Forschungsinitiative von verschiedensten Instituten und die wollen jetzt bis zum Jahr 2030, also relativ bald, den gesamten Meeresboden vermessen und die Karten auch öffentlich zugänglich machen. Also das geht zum Beispiel mit Schiffen, die mit verschiedensten Fächerecholoten und so weiter, Beispiel und so weiter, aber auch mit Satellitenmessungen, die eine vollständige Karte des Meeresbodens erstellen wollen. Und ich finde, das zeigt schon mal so krass, wie, na, ich will nicht sagen untererforscht, denn man hat schon sehr, sehr viel geforscht, aber wie wenig wir im Vergleich zum Land eben über diese tatsächlich verborgene Welt wissen. Ja, und natürlich kann man sich auch fragen, welche geologischen Prozesse laufen dort unten ab. Ich meine, es ist natürlich auch schwierig, das zu untersuchen. Man muss ja erstmal dorthin gelangen und dann das entsprechende Gerät haben, um das alles zu messen, zu untersuchen, Bohrungen zu machen und so weiter.
1: Man kommt einfach schwer ran, ne?
0: Ja.
1: Das ist so das Kernproblem.
0: Ja, man muss aber gar nicht so weit runtergehen. Ne? Also auch in der Wassersäule, also im Wasser selbst haben wir, glaube ich, noch viel, mit dem wir uns beschäftigen können und haben wir noch viel zu erforschen.
1: Verena, eine Sache würde ich gerne noch kurz besprechen, weil wenn wir an Meereslebewesen denken, dann denken wir natürlich auch oft an, also mit so die größten oder vielleicht auch teilweise beeindruckendsten, die uns so zu Gesicht kommen können, nämlich Wale.
0: Ja, auf jeden Fall.
1: Da gab es ja in letzter Zeit, Stichwort Timmy oder Hope, einige schlechte Nachrichten, die aber, da hat man schon gemerkt, die Leute interessiert das. Das war so viel in den Medien, weil Wale uns eben irgendwie auch faszinieren. Und tatsächlich hast du mir im Vorfeld verraten, es gibt eigentlich, was das Thema Wale angeht, sogar Schönes und Positives zu berichten.
0: Ja, ich habe dir ein Beispiel genannt. Ne? Also ich habe vom Nordkarpfer gesprochen. Das ist eine ziemlich seltene Walart. Und sie ist eben vor allem deshalb selten, weil sie früher eine sehr beliebte Beute der Walfänger war. Und der Nordkarpfer wurde fast ausgerottet. Aber seit 2020 sind die Bestände gewachsen, und zwar um 7%. Das klingt jetzt ein bisschen wenig, aber es ist auf jeden Fall etwas. Und woher weiß man das, habe ich mich als erstes gefragt. Und es gibt tatsächlich Forschungsprogramme, die tatsächlich diese Wale zählen und die Bestände überwachen. Es gibt immer noch wenige. Es gibt so um die 400 Nordkaperwale. Und im Jahr 2025 kamen eben gegenüber 2024 8 Wale dazu. Das klingt jetzt zwar wenig, aber es ist ein Erfolg und der Trend ist positiv. Und das ist eine schöne Nachricht, wie ich finde. Und es ist natürlich aber so, der Nordkaper ist lange nicht die einzige Walart, die es gibt und auch nicht die einzige, die man untersucht und die Forscherinnen und Forscher beobachten. Und auch bei verschiedensten Walen sind die Lagen auch unterschiedlich. Also man kann es nicht sagen, was dem Nordkaper jetzt, weil da es mehr dazu kam, kann man nicht sagen, den Walen geht super. Also das stimmt nicht, das würde ich so nicht unterschreiben. Generell ist es so, dass es natürlich vielen Walarten immer noch sehr schlecht geht. Das liegt zum Teil auch daran, dass eben noch vor 100 Jahren ganz selbstverständlich Walfang betrieben wurde. Allein im 20. Jahrhundert, habe ich gelesen, wurden über 3 Millionen Wale gefangen und getötet. Das muss man sich mal vorstellen. Also da sind viele Arten auch ausgestorben. Und weil wir aber von positiven Nachrichten sprechen oder weil wir auch so ein bisschen gucken wollen, was es an guten Nachrichten gibt. Im Jahr 1946 haben sich dann 42 Staaten zusammengetan und haben das internationale Übereinkommen zur Regelung des Walfangs beschlossen. Also da gab es dann Fangquoten und so weiter. Das hat noch nicht so richtig funktioniert. Es hat sich irgendwie keiner dran gehalten. Aber 1986, vor 40 Jahren, ist das Walfangmoratorium in Kraft getreten. Und heute gibt es nur noch 3 Länder, die kommerziellen Walfang betreiben. Also heute sind Wale durch andere Faktoren bedroht. Also wir haben schon gesagt, sie landen als Beifang in den Netzen. Sie verhaken sich in Stellnetzen. Sie verenden durch Plastikmüll. Sie sind durch Lärm bedroht, können sich nicht mehr orientieren, stranden und so weiter. Aber dass wir sie nicht mehr jagen und dass sich die Länder darauf geeinigt haben, so ein Walfangmoratorium zu unterschreiben und zu sagen, wir machen das jetzt nicht mehr, weil wir merken, das ist nicht gut. Das finde ich irgendwie das Schöne. Also, dass man sich zusammengetan hat, gesagt hat, okay, wir haben hier ein Problem, ein weltweites. Wir einigen uns, wir wollen das nicht und wir schützen die Wale. Und das finde ich ganz gigantisch.
1: Auf jeden Fall, ja.
0: Ein anderer Lichtblick ist auf der UN-Biodiversitätskonferenz in Montreal. Das war im Dezember 22. Da wurde beschlossen, dass zum Beispiel bis zum Jahr 2030 30% der Land- und Meeresflächen weltweit unter Schutz gestellt werden sollten. Das ist ja auch so eine Art Commitment, dass man sich irgendwie einigt, wenn man sagt, wir wollen irgendwie was tun. Und momentan sind in den Meeren so 7-8% überhaupt unter Schutz.
1: Ja, es geht ja eigentlich nur über diese gemeinsamen Beschlüsse, dass man versucht, sich da auf was zu einigen zum Schutz, weil natürlich auch einfach viele Länder und viele Interessen da immer mit reinspielen in die Ozeane, ne? Also nicht nur von Anliegerstaaten und so weiter, von Fischfanggebieten und so weiter. Und habe ich jetzt richtig mitbekommen, dass auch Anfang 2026 so ein UN-Hochseeabkommen noch in Kraft getreten ist? Was hat's denn damit auf sich?
0: Ja, genau. Anfang 2026, ganz richtig, da ist das UN-Hochseeabkommen zum Schutz der Meere in Kraft getreten. Hochseeabkommen heißt, es bezieht sich auf die Hohe See. Die Hohe See ist überall dort, wo die Ozeane nicht mehr zu einem Land oder zu der ausschließlichen Wirtschaftszone eines Landes gehören. Diese ausschließliche Wirtschaftszone, die ist, glaube ich, so 200 Seemeilen vor der Küste eines entsprechenden Landes. Und die Hohe See umfasst ungefähr 2/3 der Weltmeere. Anders gesagt 40% der Erdoberfläche. Also es ist ein riesiges Gebiet. Und bisher gab es eben keinen wirklichen internationalen Rahmen, um eben auf diesem, sage ich mal, auf dieser Hohen See Meeresschutz zu betreiben. Das gab es eben hauptsächlich für Küstengewässer. Und deswegen ist es schon ein großer Schritt, dass man sich auf ein Abkommen geeinigt hat. Es geht zum einen um den Schutz der Biodiversität, also der Pflanzen, der Tiere, der ganzen Ökosysteme zu schützen. Und es geht aber auch darum, die Ressourcen der Meere für die Menschheit nachhaltig zu schützen. Ich finde es eigentlich einen ganz geschickten Schachzug, dass man das da so reingeschrieben hat. Das heißt, man fokussiert sich darauf, dass das Ganze ja auch für uns wichtig ist. Und das darf man nicht vergessen. Das ist vielleicht ganz schlau, das festzuhalten. Was jetzt denkbar ist, zum Beispiel, dass man Schutzgebiete einrichtet, wo man zum Beispiel keinen Fischfang betreiben kann oder bestimmte Arten von Fischfang nicht mehr betreiben darf. Das könnte zum Beispiel deuten, dass man Schifffahrtsrouten verschiebt oder dass man so eine Art Geschwindigkeitsbeschränkung auf bestimmte Routen hat oder so. Man könnte auch, wenn man jetzt an den Abbau von Manganknollen und so weiter, anderen Rohstoffen auf dem Meeresgrund denkt, also Tiefseebergbau, auch darauf könnte man vielleicht kommen. Und übrigens ist dieses Abkommen auch bindend nach internationalem Recht. Das heißt, wenn ein Staat das irgendwas nicht einhält, dann könnte ein anderer Staat diesen Staat verklagen. Aber klar, ob sich jetzt wirklich was tut im Punkt Meeresschutz, das hängt jetzt natürlich davon ab, wie dieses Abkommen umgesetzt wird. Also das Papier hilft da jetzt vielleicht noch nicht so viel. Also es kommt jetzt darauf an, ob konkrete Schutzzonen eingerichtet werden, wie die aussehen, was man dort wirklich machen darf und was nicht und ob sich alle dran halten, wer das kontrolliert und so weiter. Es gibt ja auch heute schon Schutzzonen in den Meeren, nur ist da irgendwie noch alles erlaubt. Fischen, Schiff fahren und so weiter. So geht es natürlich nicht. Aber dieses Abkommen ist auf jeden Fall, glaube ich, ein Anstoß zum Handeln. Also keine fertige Lösung, aber ich denke, es ist auf jeden Fall etwas, mit dem man weiterarbeiten kann.
1: Alles klar. Verena, dann sage ich dir schon mal vielen, vielen Dank dafür und euch allen. Am 8. Juni ist der Welttag zum Schutz der Ozeane. Kann man ja kurz vielleicht auch mal dran denken, was man selber so für die Ozeane und deren Wohlbefinden tun kann. Auf der großen politischen Ebene haben wir gerade zum Schluss gehört, ja, passiert auf jeden Fall zumindest ein bisschen was und wir hoffen, dass das dann auch Früchte trägt. Ja, und erklärt hat es uns, wie gesagt, Verena Tang. Vielen, vielen Dank, Verena.
0: Gerne.
1: Und zum Schluss würde ich gern euch noch was in eigener Sache sagen, denn hier beim Spektrum Podcast steht demnächst ein besonderes Jubiläum an. Am 10. Juli erscheint unsere 300. Folge. Also den Spektrum Podcast gibt's jetzt schon richtig, richtig lange und wir sind natürlich dankbar, dass so viele von euch immer zuhören, denn ohne euch gäbe es den auch gar nicht. 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Warum hört ihr? 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Was verbindet ihr mit dem Spektrum Podcast? 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Das war's für diese Woche vom Spektrum Podcast hier bei uns. Vielen Dank euch fürs Zuhören. Gern auch kommende Woche wieder dabei sein. Wie immer am Freitag gibt's dann eine neue Folge. Bis dahin freue ich mich, wenn ihr den Podcast abonniert, wenn ihr kommentiert, bewertet und teilt. Das hilft uns sehr. Auch dafür vielen, vielen Dank. Mein Name ist Marc Zimmer und ich sag Tschüss und macht's gut.
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1: Die Sommerpause zählt zum immateriellen Weltkulturerbe Europas. Zumindest inoffiziell. In Frankreich dauert sie ungefähr von Mai bis August. Danach beginnt die Rentrée, also die lange Eingewöhnungszeit in den Berufsalltag, der eigentlich eine behutsame Desensibilisierung des Urlaubsgefühls ist. Die Franzosen bewohnen in dieser Zeit ihre zumeist in 10. Generation vererbten Sommerhäuser in Saint-Gély-du-Fesc und überlegen sich, wie sie die kurze Unterbrechung im viel zu engen Paris am besten und am arbeitsärmsten herumbekommen. Die Deutschen haben Sommerferien und fuhren, bis jetzt jedenfalls, sehr gerne und lange an die Ostsee nach Meck-Pomm. Aber weil im Osten demnächst der kleindeutsche Rübezahl Höcke seine Kyffhäuser-Zwerge in die Staatskanzleien schicken will, möchten viele Deutsche doch lieber wieder am Chiemsee Urlaub machen. Dort ist es auch seit eh und je schön, und weil Markus Söder inzwischen aufgehört hat, öffentlich Wurstungetüme zu verschlingen, kann man auch wieder gepflegt ins Wirtshaus gehen und die Freude an der regionalen Küche Löffel für Löffel zurückgewinnen. Und noch etwas geschieht in der Sommerpause. Die glücklose Regierung geht mitsamt der aufgebrachten Opposition in die Sommerpause. Nun ist vieles an der derzeitigen Regierung umstritten, den Kanzler eingeschlossen. Oder besser, der Kanzler ist auf herausragende Weise umstritten. Das ist einer der Gründe, warum nun Stimmen laut werden, die von ihm und seinem Kabinett verlangen, die Sommerpause zu annullieren und an den Reformen zu arbeiten, damit der Bundesrat im Herbst wieder etwas vorliegen hat, das er weitgehend geschlossen ablehnen kann. Die Idee, rüstige Leute nennen so etwas Vorstoß, stammt von Marie-Christine Ostermann, der Präsidentin des Familienunternehmerverbandes. Frau Ostermann machte vor Jahr und Tag schon einmal auf sich aufmerksam, indem sie dafür plädierte, das mit dieser sperrigen Brandmauer mal den Schwalben und Spechten zu überlassen. Stattdessen solle man sich inhaltlich mit der AfD auseinandersetzen. Die Inhalte der AfD lauten knapp zusammengefasst: alle raus, die keinen deutschen Vater und keine deutsche Mutter haben, keinen reinlassen, der irgendetwas mit Ausland und internationalem Handel zu tun hat, Ausrichtung der ökonomischen Wachstumserwartung an der Länge der Blitze, die Thor mit dem Hammer erzeugt. Man weiß gar nicht mehr, was man der Bundesregierung noch raten soll. Geht sie in die Sommerpause, trifft sich Frau Ostermann vielleicht wieder mit dem AfD-Wikinger Live-Erik Holm zum Gedankenaustausch. Bleibt die Regierung in Berlin, macht sie womöglich im August die Fehler, die sie erst für Ende September geplant hat. Also alle raus in die südliche Sonne, ehe im Herbst in Stendal das junge Volk im Reigen die Linde umtanzt.
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1: Vielleicht auch hier ein kleiner Hinweis darauf, dass Scheitern ja überhaupt bedeutet, dass ich zunächst mutig war. Ich habe mich getraut. Das heißt, auch wenn ich gescheitert bin in diesem ersten Anlauf, dann heißt das ja nur positiv, dass ich mich getraut habe und allein das gehört schon gefeiert.
2: Das sagt Dejan Stojanovic. Scheitern ist sein Thema. Und wie er mit diesem Thema heute Geld verdient, das erzählt er uns im Flopcast. Mein Name ist Anja Bolle. Schön, dass ihr dabei seid.
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2: Dejan Stojanovic ist begeistert vom Scheitern und von Scheitergeschichten und das schon, bevor er selbst mal gescheitert ist. Eigentlich wollte Dejan Stojanovic Anwalt werden. Er hat Jura studiert, sich vor der Rechtsanwaltsprüfung dann aber entschieden, lieber Unternehmer zu werden. Also hat er zusammen mit einem Freund ein Startup gegründet, eine Verkaufsplattform für Neuwagen. Gleichzeitig hat er das Veranstaltungsformat Fuck Up Nights in Österreich groß gemacht, wo Unternehmer und Unternehmerinnen von ihren eigenen Fehlentscheidungen und Fehlern berichten können. Das hat ihn allerdings nicht davor bewahrt, selbst mit seinem Startup zu scheitern, obwohl es zu Beginn in der Branche hoch gelobt wurde. Mit dem Branding Failure Enthusiast hat er sich dann ein neues Geschäftsmodell rund um das Thema Scheitern aufgebaut. Wie das aussieht, darüber sprechen wir. Hallo Dejan, herzlich willkommen im Flopcast.
3: Hallo, ich freue mich, hier zu sein.
2: Es gibt ja so einige Geschichten von Unternehmerinnen und Unternehmern, die scheitern und dann ja feststellen, dass das gar nicht so schlecht war. Und die erzählen dann, was sie daraus Positives gezogen haben. Bei dir war schon eine, ich nenne es jetzt mal, Scheiterbegeisterung da, bevor du selbst gescheitert warst, oder?
3: Ja, genau, richtig.
2: Wo kam die her?
3: Ja, du, ich glaube, dass Scheitern einfach Teil des Erfolges ist und nicht das Ende oder selten das Ende ist. Und weil ich immer schon ein bisschen das Unternehmergehen in mir hatte, glaube ich, hatte ich es irgendwo auch im Bauch gefühlt, dass es nicht per se um diese individuelle Betrachtung ist von einer Sache, die nicht nach Plan geht, sondern was heißt das im ganzen großen Kontext. Und tatsächlich habe ich mein Startup gegründet und parallel die Fuck Up Nights nach Österreich gebracht. Also habe ich mich mit dem Thema beschäftigt, bevor ich noch mit meinem Startup ein Hashtag Epic Fail hingelegt habe. Aber ich wurde nur bestätigt in meiner These und in meiner Meinung, dass nicht nur ich und bei mir es vielleicht das Beste war, was mir als Unternehmer bisher passieren konnte, sondern auch bei vielen anderen Menschen auch das der Fall war.
2: Bevor wir über dein Startup sprechen, würde ich gerne mal noch weiter vorne anfangen. Kurz vor der Rechtsanwaltsprüfung hast du dich umentschieden, obwohl gut bezahlter Anwalt für viele ja eigentlich wie ein Traumjob klingt. Für dich aber nicht, oder? Wie kam das?
3: Ja doch, also tatsächlich hatte ich schon sehr viel Spaß in der Juristerei, wie wir das hier in Österreich sagen. Ich war schon mit Herzen dabei, aber tatsächlich habe ich auch irgendwo das Gefühl gehabt, mehr machen zu können, woanders vielleicht noch mehr aufgehen zu können. Und das war tatsächlich in der Selbstständigkeit. Und dann gab es diesen Moment. Ja, ich habe mich tatsächlich in Österreich, in Wien so ein bisschen wie der Harvey Specter gefühlt. hatte auch sehr viel Spaß in diesem Beruf. Nur, wie gesagt, wenn die Berufung irgendwie lauter ist und größer ist und man folgt dem Herzen, dann macht man das auch. Und für mich war das Grund genug, es zumindest probiert gehabt zu haben, ohne mir dann später irgendwann mal vorzuwerfen mit, was wäre wenn gewesen. Und tatsächlich, ja, das Startup ist gescheitert, aber ich kann heute tatsächlich auch sagen, es war das Beste, was mir passieren konnte.
2: Dann reden wir einmal über dieses Startup, was das war. Du hast eine Online-Plattform gegründet oder mitgegründet, auf der man Autos kaufen konnte, Neuwagen. Und das Besondere war dann, ich sag mal, der Crowd-Faktor, so nenne ich es
3: ja,
2: jetzt mal.
3: Ja, genau, genau.
2: Wie hat sich denn der Autokauf auf eurer Plattform vom normalen Autokauf unterschieden?
3: Um das Problem einmal zu verstehen, welches wir lösen wollten, war, dass dieser ganze Neuwagenhandel, Neuwagenkauf ja total konfus und intransparent war und vielleicht noch heute ist. Das heißt, unterschiedliche Preise für das gleiche Auto, für unterschiedliche Gender, für unterschiedliche Altersgruppen, keiner kennt sich aus, hier ist einmal ein Rabatt höher, bei dem anderen Händler wiederum niedriger und es ist sehr, sehr verwirrend. Und Und das war einfach die Entwicklung, die Marktentwicklung damals, dass mit diesen Rabattschlachten, ja, mit Rabatten um sich geworfen wurde. Und wir haben das selbst auch einmal erfahren und wollten eben genau diesen Crowd-Faktor, Power of the Crowd, gemeinsam sind wir stärker, dieses Prinzip wollten wir anwenden. Und das hat sich in unserer These so dargestellt, dass quasi du, Anja und ich, auch wenn wir uns nicht kennen, aber wenn wir zufällig den gleichen Mini Cooper haben wollen, also sprich die gleiche Marke und die gleiche Type, dann sind wir doch zu zweit bei einem Händler doch mit einer größeren Verhandlungsmacht ausgestattet als jeweils individuell. Und wenn wir dann 5 oder 50 sind, dann schaut es schon mal ganz anders aus. Und wir können für private Käuferinnen und Käufer tatsächlich sowas wie Firmenrabatte rausholen, die für alle gleich sind, die fair sind. Und entsprechend ist das auch eine Win-Win-Situation für viele Seiten.
2: Genau, weil die Käufer und Käuferinnen einen guten Preis kriegen und die Händler sofort mehrere Autos verkaufen können.
3: Genau so ist es. Mhm. Und wir als Plattform wären dann tatsächlich nur erfolgsbeteiligt gewesen, auch auf Seiten des Händlers. Das heißt, wenn dort ein Deal zustande kommt, kriegen wir eine kleine Provision. Das war die Grundidee.
2: Das Konzept wurde anfangs auch viel gelobt. Du hast ja gerade auch schon gesagt, es war eine Win-Win-Situation für mehrere Seiten. Aber du bist mit deinem Mitgründer gescheitert und hast später auch gesagt, ihr habt alle klassischen Fehler gemacht. Was meinst du damit?
3: Ja, also was ist passiert? Wir haben ziemlich schnell Kapital aufgestellt und vielleicht auch hier eine kleine Falle, in die wir getappt sind. Wir haben, bevor wir die Juristerei und unsere Berufe verlassen haben, schon ein paar Alpha-Tiere, nenne ich das jetzt einmal, eingeladen aus unserem Freundeskreis, die uns in unserem Vorhaben ein bisschen challengen sollen. Und wir wollten dadurch feststellen, gehen wir in die richtige Richtung oder passt da irgendwas nicht, abhängig vom Feedback. Und was ist passiert? Diese Alpha-Tiere mehr oder weniger sind nach Hause gegangen und haben uns so circa 100.000 Euro am Tisch liegen lassen. Das heißt, Confirmation pur. Das passt. Das hat schon einen Sinn, was wir da machen, und haben entsprechend gekündigt. Und wir haben dann mit dieser Euphorie das ganze Geld dann noch einmal insgesamt über 500.000 Euro aufgestellt und in eine Plattform gesteckt, in dem Aufbau dieser Plattform. Der Fehler hier war, dass wir zu groß gebaut haben. Das heißt, um einfach nur zu testen, ob jetzt nehme ich dich wieder als Beispiel an, du und ich uns irgendwo finden, vielleicht auch auf der Straße und zufällig gemeinsam ein Auto haben wollen. Nur um das zu testen, haben wir halt zu groß gebaut. Wir haben sowas wie Amazon gebaut. Login für Händler, Login für User. Wenn du den Automobilmarkt kennst, dann weißt du auch, dass jede Marke einen eigenen Autokonfigurator hat und jeder ist anders. Mhm. Wir haben das versucht zu vereinheitlichen, was uns auch gelungen ist. Wir haben darüber hinaus einen Kreditrechner gehabt, um sofort die Kreditrate ausrechnen zu können. Und auf etwas, worauf ich besonders stolz bin, wir haben auch sowas wie einen Lifestyle-Konfigurator gebaut, weil es dann für unsere Zielgruppe, so wie wir das gesehen haben, nicht mehr darum ging, welche technischen Details stecken in einem Auto, sondern vielmehr, welchen Lifestyle lebe ich und welches Auto passt zu meinem Lifestyle. Und daher die Frage Hund oder Katze, Schach oder Skifahren, Stadt oder Land und so weiter. Also richtig, richtig kreativ, aber entsprechend auch alles gebaut, weil wir dachten, wenn wir launchen, das muss alles Hand und Fuß haben.
2: Aber es war dann im Prinzip so groß, dass ihr eine kritische Masse, die ihr für diese Größe gebraucht habt, gar nicht erreicht habt.
3: So ist es. Und nicht nur die kritische Masse, weil die Masse war ja theoretisch da, als wir gelauncht haben, nur wir haben nicht gewusst, wo sind sie auf unserer Plattform. Wir sehen auf Google Analytics, dass hier tausende Menschen auf der Plattform sich bewegen, aber wir haben keine Ahnung, wer sie sind, warum das nicht funktioniert. Und wie gesagt, das alles noch einmal nur, um zu testen, ob eben zwei Leute einen besseren Rabatt bekommen. Und das war ein Kapitalfehler. Lustigerweise gibt es Studien dazu, und mir ist es auch aufgefallen mit meinen Fuck-Up-Nights, als auch bei den Firmen, mit denen ich war, dass das der Grund Nummer eins ist, warum Startups und Projekte scheitern. Und zwar, ich nenne es jetzt ein bisschen anders, man verliebt sich in die Lösung, aber nicht in das Problem. Und das ist einfach der erste Kapitalfehler, den wir gemacht haben. Wir wollten eine schöne Lösung haben und haben vergessen, dass es eigentlich hier nur um die Frage geht, günstiger, schneller, besser, zu zweit.
2: Und dann war es irgendwann vorbei.
3: Es war nicht ganz so schnell, aber es war tatsächlich dann vorbei. Also was passiert, wenn du viel Kapital aufstehst, viel Kapital für eine falsche Lösung ausgibst? Naja, dann steigt der Druck und man fängt auch zu scheitern an. Also nicht nur das Geld ist weg, sondern man fängt auch zu streiten an. Und das ist bei uns auch der Fall gewesen. Das heißt, meine Mitgründer haben dann irgendwie sich doch zurückgezogen und ich war plötzlich alleine. Aber mein Glück war, dass ich dann für ein paar Monate in Silicon Valley konnte. Und dort war ich bei einem Accelerator-Programm von Plug and Play, also Plug and Play Tech Center, gibt's auch in Deutschland und überall auf der Welt. Und ich war im Silicon Valley in Sunnyvale und habe dort tatsächlich wahnsinnig viel lernen können über, wie macht man's richtig und überhaupt, wie geht man mit Fehlern um, weil vielleicht hätte ich sie von Anfang an einbauen müssen. Fail fast, fail early instead of fail expensively. Und das war eben unser Problem. Als ich zurückgekommen bin, habe ich wirklich die Plattform ein bisschen umgebaut, weil danach war nicht mehr so groß die Technologie im Vordergrund, sondern einfach eine Landingpage und hinter der Landingpage war ich versteckt mit meiner Excel-Tabelle und mit meinem Telefon und ich habe plötzlich direkten Kundenkontakt gehabt und habe rausgefunden, welche Kundengruppe hat tatsächlich ein Problem, dass es wert ist, gelöst zu werden. Und Spoiler, es war nicht so, wie wir gedacht haben, alle Autokäuferinnen und Autokäufer, sondern auch nicht die männliche Kundschaft, sondern es waren tatsächlich Frauen, die unsere Hilfe gebraucht haben. Und das vielleicht nur ganz kurz erklärt, kann ja jemand daraus lernen, der gerade selbst in einer Gründungsphase ist. Männer haben Angebote schon gehabt und wollten einfach nur challengen, uns challengen, beziehungsweise sehen, ob sie das Beste rausgeholt haben mit ihren Verhandlungsfähigkeiten. Frauen haben das Problem, dass sie erfolgreich sind, dass sie Unternehmerinnen sind, Geschäftsführerinnen und wenn sie dann in ein Autohaus gehen, war die erste Frage, ja hallo, wo ist denn ihr Mann? Mhm. Oder ja hallo, wollen wir ein rotes Auto haben?
2: Mhm. Und brauchst vielleicht noch Platz für einen Kindersitz?
3: So ungefähr, ja. Also echt die Klischees, die man ja so auch aus dem Fernsehen kennt. Aber tatsächlich wollten diese Frauen und wollen und zu Recht nicht so behandelt werden. Haben gesagt, wenn mir jemand helfen kann, professionellst, den bestmöglichen Preis zu bekommen und das Auto vielleicht sogar nach Hause geliefert zu bekommen, dann bin ich sogar bereit dafür zu zahlen. Und das habe ich dann rausgefunden. Wo ist jetzt der Failure? Der Failure war, dass wir als Team einfach nicht mehr funktioniert haben. Als das funktioniert hat, ist mein Founding-Team wieder zurückgekommen und hat gesagt, ja, so wollen wir es aber nicht machen. Es war meine Chance, meine Anteile mehr oder weniger zu verkaufen und das Ganze dem Team in die Hände zu legen, dass sie das fortführen. Und sie haben das aber ja, dann nicht geschafft. Hm. Nach weiteren 3 Monaten, sie wollten meinen Weg nicht weiterverfolgen, nach 3 bis 6 Monaten haben sie dann das Unternehmen zudrehen müssen.
2: Bevor wir dann jetzt darüber sprechen, wie du dann mit dem Scheitern umgegangen bist, müssen wir auch einmal darauf gucken, was du parallel dazu schon gemacht hast. Du hast 2014 das Konzept der Fuck-Up-Nights in Österreich bekannt gemacht. Da sprechen ja Unternehmer und Unternehmerinnen über ihre eigenen Fehler und übers Scheitern. Wenn du jetzt sagst, ihr habt die klassischen Fehler gemacht, hast du denn da dann nicht schon mal von diesen Fehlern, die ihr dann bei eurem Startup gemacht habt, gehört? Hätte dich das davon nicht bewahren können?
3: Ich habe davon gehört, ich habe auch viele andere Fuck-Ups gehört. Das Problem ist, dass sich in die Lösung verlieben, anstatt in das Problem ja quasi so die Überschrift gibt. Aber viele unterschiedliche Wege führen zu diesem Outcome. Und mir war das ja noch nicht so bewusst. Das heißt, was ich nämlich nicht gewusst habe, und das war ja das größere Problem, wir haben dadurch, dass wir sehr viel Aufmerksamkeit auf uns gezogen haben, haben wir fälschlicherweise geglaubt, wir sind auch irgendwo im Zentrum des Universums. Alle schauen auf uns, was ein Kapitalfehler war, weil so wichtig sind wir nicht und waren wir auch damals nicht. Aber eben dieser Irrglaube. Und wenn man glaubt, dass viele auf einen schauen, dann hat man oder haben wir damals das Gefühl gehabt, ich kann jetzt von mir sprechen, dass wir irgendwo auch eine Angst hatten, uns zu blamieren, Angst zu versagen, eben auch Angst zu scheitern. Ironischerweise hat diese Angst das Scheitern beschleunigt. Weil, wie gesagt, plötzlich macht man es schön anstatt effizient. Plötzlich glaubt man, die Lösung noch schöner machen zu müssen, noch mehr investieren zu müssen, anstatt mit einem halbfertigen, billigst gebauten Produkt hinzugehen. Und das ist jetzt auch mein Learning. Also ich habe überhaupt keine Ängste mehr in dieser Hinsicht. Wenn es nicht fertig ist, dann ist es gut, dass es nicht fertig ist. Weil nur so kann ich es weiterentwickeln in die richtige Richtung. Wenn ich einmal fertig gebaut habe, ohne mit dem User gesprochen zu haben, dann ist die Chance sehr wahrscheinlich, dass ich einfach den User übergangen habe. Mhm. Und dieses Learning habe ich nicht gehört. Ich habe dann auch das Publikum und viele, viele in meiner Community gefragt, genau diese Frage habe ich gestellt. Wo glaubt ihr, kommt denn die Angst vor dem Scheitern her? Ist es die Ungewissheit, wie die eigene Fähigkeit ist oder wie das eigene Produkt, die eigene Idee ausgehen könnte? Oder ist es eher die Gewissheit, dass andere ja urteilen werden, wenn es nicht nach Plan geht und überhaupt nicht positive Vibes spreaden werden? Und 75, 76% haben gesagt Zweiteres.
1: Das hat mich eben ja einerseits bestätigt in meiner Überlegung, dass es nicht nur per se darum geht, dass ich mir selbst nicht vertraue und meinen Fähigkeiten nicht genug Vertrauen schenke, sondern dass hier auch die Zivilgesellschaft einen großen Einfluss hat, wie wir Unternehmerinnen und Unternehmer arbeiten und handeln.
2: Wie bist du denn in dem Moment des Scheiterns, als dann damals das Startup vorbei war, damit umgegangen? Was hast du gemacht?
1: Offen gesprochen war das eine sehr schmerzvolle Zeit. Das war schon eine sehr schmerzvolle Erfahrung. Vieles ist nicht so aufgegangen, wie ich es mir gedacht und vielleicht auch gewünscht habe. Die Idee war ja, mit meinem besten Freund die Welt zu erobern. Und plötzlich bin ich alleine und das Unternehmen funktioniert nicht, als auch die Freundschaft funktioniert nicht mehr. Das war nicht die Idee. Mit diesem Low, das ich hatte, habe ich klischeehaft ein One-Way-Ticket ins Warme gebucht, nämlich nach Thailand in meinem Fall, und habe dort einfach das verdauen wollen und auch reflektieren wollen. Wie kam es dazu? Was habe ich falsch gemacht? Was sind meine Learnings? Das ist wichtig, dass man sich Zeit nimmt und sich überlegt, was habe ich daraus gelernt? Das habe ich gemacht und erst dann habe ich durch dieses Reflektieren festgestellt, wo ja hier die Fehler waren, die Kapitalfehler, die auch ich gemacht habe, so dass ich es in Zukunft nicht mehr machen muss. Und vielleicht nur ein kleines Detail zu diesem Klischee. Ja, tatsächlich haben wir auch eine Umfrage mal gemacht, wie gehen Unternehmerinnen und Unternehmer um nach einem Business-Fuck-up und haben USA und Europa vergleicht. Und ja, ich war der typische Europäer, emotional verdauen ist die Devise. Verstecken und emotional verdauen, während Amerikaner und Amerikanerinnen hier das Reflektieren, die Business Learnings nehmen und es sofort noch einmal probieren.
2: Wobei ich beim Scheitern beide Seiten verstehen kann, also sowohl zu sagen, okay, ich lerne jetzt daraus und mach's nochmal und dann diesen und jenen Fehler nicht nochmal, aber auch zu sagen, ich muss das jetzt erstmal für mich persönlich verdauen, weil man hat ja auch Zeit reingesteckt und Herzblut reingesteckt irgendwann mal.
1: Ja, natürlich, aber wenn du, ja, natürlich, Punkt. Du hast recht, Anja. Man kann aber auch weiterdenken. Ich glaube, dass irgendwo in der Mitte die Wahrheit liegt. Weil dieses emotional vor allem verdauen, geht ja auch in die Richtung, man hinterfragt sich ja selbst, ist das Projekt und das Startup gescheitert oder bin ich als Mensch gescheitert? Und leider sind wir in Europa noch dort, wo auch der Mensch selbst hinterfragt wird und das Scheitern als Mensch irgendwo auch ein Thema ist. Und das kommt halt einfach daher, weil wir auch jetzt nicht das klassische Unternehmerland sind, vor allem in Österreich, aber auch ganz Europa ist es nicht so, wie zum Beispiel Israel, wie zum Beispiel das Silicon Valley Amerika. Weil dort ist es ein leichteres, wenn du weißt, ich werde gerade gefeiert, weil ich gescheitert bin. Mhm. Jetzt bin ich erst recht ein guter Unternehmer und die Wahrscheinlichkeit, dass ich jetzt noch mehr Kapital aufstellen kann für meine zweite Idee, ist größer. Natürlich ist es dann leichter zu sagen, das analysiere ich und mache es gleich noch ein zweites Mal, während wir hier Schwierigkeit haben, eine zweite Chance zu bekommen. Oftmal gebrandmarkt ist und wenn Menschen Konkurse und Insolvenzen schlittern, dann ist es ja nochmal juristisch auch nochmal ganz, ganz unfein, sagen wir mal so vorsichtig.
2: Was war denn dein erstes Learning? Was war das Erste, was du dann gemacht hast, als du aus Thailand wieder da warst?
1: Mein erstes Learning war tatsächlich die Tatsache, dass ich nicht mehr Angst haben möchte, mich zu blamieren. Das war das Erste. Mein zweites Learning, das kann ich noch ganz kurz ausführen, war auch, dass ich als Jurist die Gesellschaftsverträge für unser Startup aufgesetzt habe. Und das habe ich so für uns Founder nied- und angelfest gemacht, dass egal ob Venture Capital oder wer auch immer zu uns kommt, wir Founder sind geschützt. Dabei habe ich übersehen, dass wenn ja ich mit meinem Co-Founder ein Problem habe, dass wir da keine Lösung haben. Mhm. Und das heißt, da habe ich auch einmal vielleicht, also nicht vielleicht, sondern da habe ich für mich auch erkannt, Moment, ich sollte mich vielleicht auf das konzentrieren, was ich gut kann, wo ich glaube, da habe ich Fähigkeiten und Gesellschaftsverträge auch als Jurist. Die waren auch damals nicht, als ich Jurist war, mein Schwerpunkt, sondern ich war eher im Immobilienrecht und Zivilrecht. Das hätte ich Experten geben sollen. Und das ist auch eine Sache, die ich jetzt befolge, sei es steuerrechtlich, dafür gibt es Experten, sei es andere Thematiken, es gibt Experten, die hole ich ins Boot. Weißt du, was bei mir lustigerweise war, als ich zurückgekommen bin? Ja, es war eine schwierige Phase und ich war in Thailand, aber als die Geschäftspartner, mit denen ich zu tun hatte in Österreich, die Autohändler gehört haben, dass ich nicht mehr da bin, haben sie schon noch gewusst, deren steht für Innovation und Digitalisierung, auch vor allem im Automobilbereich. Und diese Autohändler haben mich dann mehr oder weniger angerufen und haben gesagt, wir brauchen deine Hilfe. Und Glück im Unglück, ich habe ein schönes Leben in Thailand gehabt, die paar Monate, wo ich drüben war. Aber ich habe dann gesagt, ich nenne jetzt einfach einen Tagessatz, der sehr lukrativ auch für mich ist, zurückzukommen. Und wenn sie das akzeptieren, dann bin ich wieder zurück im Business und gehe in Richtung Beratung und helfe ihnen, diese Digitalisierung anzugehen, vor allem die Autohändler und Händlerinnen. Und das war bei mir der Fall. Ich habe das Angebot, das ich gelegt habe, wurde angenommen und dann war ich nach ungefähr 3,5 Monaten wieder in Österreich.
2: Du hast dann das Failure Institute Österreich gegründet und einen YouTube-Kanal gemacht, The Failure Talks. Mhm. Wann hast du denn dann gemerkt, rund um das Thema Scheitern kann ich mir auch ein Geschäftsmodell aufbauen?
1: Das war ein schleichender Prozess. Ich habe nach Thailand und nach meinem eigenen Scheitern, nach dieser grandiosen Erfahrung gedacht, jetzt erst recht, jetzt mit den Fuck-Up-Nights, vor allem was ja bei uns wie ich sie mache, ein Community-Event ist, kostenlos. Ich wollte so viele Menschen wie möglich erreichen, dass sie auch das Positive rausnehmen und jetzt erst recht dieses Scheitern enttabuisieren. Und ich war viel auf der Bühne, da wurde ich eben mit meiner Expertise und als der Gründer hier in Österreich von den Fuck-Up Nights gefragt, ob ich nicht einmal einen Vortrag halten möchte, einen Vortrag bei einer Konferenz. Dann war es einmal eine Firma, die eine Keynote von mir haben wollte. Dann war es mehr als nur eine Keynote, mal ein kleiner Workshop und so weiter und so fort. Und so habe ich gesehen, dass ich dadurch, dass ich mich exklusiv mit diesem Thema beschäftige und das nicht nur als, wie viele andere Berater und Coaches, nur als Trend wahrnehmen und wenn morgen der nächste Trend da ist, dann sind sie auch dort, sondern für mich ist es wirklich elementar. Ich bin bei diesem Thema jetzt mittlerweile seit 9 Jahren, also habe auch ein Wissen angeeignet, habe es auch zahlreich bei Firmen getestet und habe dann einfach gesehen, das macht mir extrem viel Spaß. Ich kann helfen, dass nicht nur Menschen weniger Ängste haben und sich mehr trauen, aber auch Firmen verstehen, dass in einem Fehler, der passiert, ja ganz viel Potenzial steckt. Nicht nur wissenstechnisch, sondern auch unternehmerisch betrachtet, weil Fehler machen und Fehler nicht rechtzeitig beseitigen oder Fehler wiederholen, kann ganz viel Geld kosten. Und wenn wir Maßnahmen setzen, um das eben einzusparen, dann geht es einem Unternehmen ja auch besser. Nicht nur finanziell, sondern auch von der Firmenkultur ja auch.
2: Kommen die Firmen denn zu dir, wenn sie schon gescheitert sind oder vorher schon?
1: Im Prinzip sowohl als auch, wenn ich ehrlich bin. Aber mehr eigentlich Firmen, die erkennen, dass eine Fehlerkultur wichtig ist. In Deutschland, eigentlich in ganz Europa. Die erkennen, dass da müssen wir jetzt ansetzen. Da ist so viel, an Vorteile sind damit verbunden. Und wenn wir eine positive Fehlerkultur von Anfang an aufbauen oder jetzt langsam transformieren. Und das ist schön zu sehen. Natürlich gibt es eine Historie und die muss man berücksichtigen und es gibt auch andere kulturelle Themen, die man berücksichtigen muss, aber irgendwie schaffen wir es tatsächlich, einen längeren Plan aufzusetzen, den wir dann langsam Step-by-Step mit Struktur abarbeiten. Firmen gibt es auch und Organisationen, die ja ein größeres Fuck-up haben und sagen, upsi, was machen wir jetzt? Ich sage das deshalb, weil oftmals mit so einem größeren Fuck-up, vor allem in einem Konzern, das nicht reflektiert wurde, aus dem keine Lehren gezogen wurden, hängt das irgendwo über den Köpfen der Menschen. Und ich habe Unternehmen erlebt, wo es dann heißt, wir haben eine super Idee, lass uns das machen. Oh no, wait, wir sind doch damals mit dem Projekt XY schon gescheitert. Nee, lass mal sein. Und da sagt das Unternehmen, oder es fragt sich zumindest, wo kommt das her? Wo haben wir diese Innovationskraft und diesen Mut verloren, vor allem Neues auszuprobieren? Und wenn sie dann feststellen, das hat vielleicht mit diesem einem oder anderen Projekt zu tun, dann komme ich auch gerne ins Spiel und wir analysieren das und entwickeln die Learnings, fassen sie zusammen, teilen das und es hat wahnsinnige viele Wirkungen. Einerseits allein die Signalwirkung, dass das Unternehmen oder die Beteiligten inklusive dem Vorstand sich dem stellen und analysieren und reflektieren und die eigene vielleicht auch Schuld suchen oder den eigenen

0: Federn richtig um. Ganz kurz die Vorgeschichte oder das andere, wie geht man aktuell mit Fehlern um? Wenn ein Fehler passiert, dann schämt man sich dafür. Weil man sich dafür schämt, versteckt man diesen Fehler, kehrt unter dem Tisch und gibt das Wissen nicht weiter. Und genau es umgekehrt in jedem dieser einzelnen Punkte zu machen, ist der richtige Umgang damit. Das heißt, Fehler ansprechen, Fehlerwissen teilen, weil der Fehler könnte ja auch dem anderen ja auch passieren. Das ist für mich die Definition von Teamwork, wenn ich ehrlich sein darf. Wenn ich etwas weiß, eine Gefahr kenne und ich weiß, dass das dir auch passieren könnte, dann sollte ich doch eher ermutigt werden, das mit dir zu teilen, damit bei dir der Fehler nicht passiert. Das heißt, da steckt doch dieses Positive. So geht man damit um. Nur, es braucht Rahmenbedingungen dafür. Also es ist zu wenig zu verlangen, mach das bitte, sondern es braucht Rahmenbedingungen. Es gibt Rahmenbedingungen, die jetzt aktuell nicht das ganze Thema fördern. Das heißt, wir müssen uns dem widmen. Wie können wir diese Rahmenbedingungen schaffen? Welche sind das konkret und wie können wir das schaffen, dass die Mitarbeiterinnen und Mitarbeiter und auch Menschen sich wohler fühlen? Und dann, wenn es nicht um Unternehmen geht, vielleicht auch hier ein kleiner Hinweis darauf, dass Scheitern ja überhaupt bedeutet, dass ich zunächst mutig war. Ich habe mich getraut. Ich glaube, 90% der Menschen traut sich ja gar nicht. Das heißt, auch wenn ich gescheitert bin in diesem ersten Anlauf, dann heißt das ja nur positiv, dass ich mich getraut habe und allein das gehört schon gefeiert. Und dann heißt es auch, wow, ich weiß jetzt was, was ich vorher nicht wusste. Das heißt, jetzt erst recht. Das heißt, du siehst, das Scheitern kann auch exklusiv positiv besetzt werden. Ich rede aber jetzt hier, um es klarzustellen, nicht von diesen klassischen blöden Fehlern. Fehler ist natürlich nicht gleich Fehler. Es gibt Fehler, die ich mit ein bisschen Recherche, mit ein bisschen Augen öffnen, zuhören, hätte verhindern können. Naja, come on, dann erwarte ich mir das von einem mündigen Menschen, dass das auch passiert. Aber ich rede von diesen Fehlern, die niemand gekannt hat, die nicht geplant waren, die, weil das Wissen nicht vorhanden war oder zu diesem Zeitpunkt nicht einfach da war, dann ist es ein wertvolles Fuck-up. Und genau dieses gehört aufgeschrieben, dieses gehört mit allen anderen geteilt.
1: Du organisierst jetzt seit fast 10 Jahren Fuck-Up-Nights in Österreich. Merkst du da irgendwie schon Veränderungen? Also wie geht man zum Beispiel in Österreich mittlerweile mit dem Thema Scheitern um?
0: Ich glaube, wir gehen auch in ganz Europa gleich damit um. Also es ist eine richtige Entwicklung, die stattfindet. Es geht in die richtige Richtung. Immer mehr und mehr Leute schauen sich die Fuck-Up-Nights in ganz Europa an. Ich habe auch meine Kollegen in Berlin, in Frankfurt, auch in Österreich. Wir sind ja mit dieser Bewegung in über 300 Städten weltweit. Aber jetzt in Österreich, ja, es geht in die richtige Richtung. Immer mehr und mehr Firmen öffnen sich dafür und wollen in diese Richtung was machen. Fakt ist aber auch, dass gerade letztens eine Umfrage ergeben hat, dass gerade Unternehmen keine 6% in der deutschsprachigen Region dem Thema Fehlerkultur die Aufmerksamkeit schenken. Also wir sind hier bei 6%. Das ist schon sehr brutal wenig. Noch viel Potenzial. Aber ja, es geht schon in die richtige Richtung. Immer mehr und mehr Leute kommen zu den Fuck-Up-Nights. Bei meinen Veranstaltungen bin ich oftmals in wenigen Stunden ausgebucht. Und die Bude ist bummvoll, wie man so schön sagt. Das heißt, das Interesse wird immer größer und hört gar nicht auf, sodass wir tatsächlich auch nächstes Jahr auch größere Sachen planen und nicht nur die Fuck-Up-Nights als Community-Event.
1: Wo siehst du dann gesellschaftlich so einen Umgang mit dem Thema Scheitern? Wie sieht da Veränderung aus? In welche Richtung geht's da?
0: Bei der Gesellschaft geht es tatsächlich darum, dass wir nicht nur die Individuen anschauen, die sich etwas trauen könnten und wollen und dann ihnen Mut zu sprechen, kommt trau dich und das quasi nur im engsten Umkreis, sondern ich möchte die Masse adressieren, die nichts mit dem Thema zu tun hat, die aber sich selbst fragen kann, leiste ich einen Beitrag in Richtung Mutkultur und Lernkultur, weil das ist ja eigentlich das, wofür Fehlerkultur steht, Mutkultur und Lernkultur, oder bin ich ein Hindernis? Und entsprechend möchte ich hier wirklich alle einladen, sich selbst das zu fragen. Welchen Beitrag leiste ich auch im kleinen Umfeld? Auch wenn zu Hause irgendwas passiert, sage ich wie bei den Kindern, steh auf, probier es noch einmal. Oder sage ich, bitte versuch gar nicht das Gehen, liebes Baby, weil das ist so schwer und du wirst jetzt noch 100 Mal scheitern, bis du endlich gehen kannst. Also hier noch einmal die Verantwortung der Gesellschaft in Erinnerung rufen. Ich glaube, das ist eine schöne Verantwortung. Das ist jetzt kein Blaming oder sowas. Das ist eine schöne Verantwortung, die wir alle haben, wenn wir hören, da will jemand etwas probieren, entweder Mut zu sprechen, irgendwie unterstützen, dass die Person sich das traut und wenn es nicht nach Plan geht, dann einfach auch den Fokus auf die Learning setzen, es noch einmal zu probieren, anstatt von Anfang an hier das Negative zu sehen. Und das ist in der Zivilgesellschaft der größte Haken, der größte

0: Punkt, den ich sehe.
1: Wie sieht's bei dir in der Zukunft aus? Du sprichst wahrscheinlich immer noch weiter über Scheitern und Fehlerkultur, weil du da sehr enthusiastisch bist. Aber kannst du dir auch vorstellen, zum Beispiel auch nochmal zu gründen?
0: Oh ja, sehr. Ich möchte nächstes Jahr sowas wie ein Failure Festival starten, weil ich merke, dass hier viel mehr passieren kann als nur drei Speaker, Speakerinnen, die in 10 Minuten ein Fuck-up und die Lessons Learned teilen. Und eine andere Sache, die ich jetzt auch parallel gründe, aber auch hier mit meinen Learnings, fail early, fail fast, if necessary, ist sowas wie ein Failure Manager. Wir sind gerade auch in dieser AI-Welt, das heißt ein Failure Manager, der dabei Unternehmen hilft, Fehler schnellstmöglich zu erkennen, Fehler schnellstmöglich zu beseitigen und auch gleichzeitig zu schauen, dass dieser Fehler nicht wiederholt wird, weil genau da auch sehr viel Kapital steckt. Es gibt Umfragen, die zeigen, dass ein Unternehmen mit 1000 Mitarbeiterinnen und Mitarbeitern ungefähr 1 Million Euro pro Jahr sparen kann, indem eben Fehlerwiederholungen eingestellt werden oder Fehler rechtzeitig erkannt und beseitigt werden. Und das ist für mich einfach so ein Riesenenthusiasmus, genau das Thema zu tackeln.
1: Das sagt Dejan Stojanovic, der heute ein Failure-Enthusiast ist und sich ein eigenes Geschäftsmodell mit seiner Scheiterbegeisterung aufgebaut hat. Vielen Dank für das Gespräch.
0: Herzlichen Dank, Anja.
1: Über Fehler sprechen und das Fehlerwissen weitergeben ist gutes Teamwork, sagt Dejan Stojanovic. Und Unternehmen können dadurch Geld sparen, denn, wie wir schon in mehreren Folgen gehört haben, Fehler kosten Geld. Dejan hat selbst erlebt, dass in der europäischen Kultur Fehler aber erstmal verdaut werden müssen und man sich versteckt. Besser wäre es, die Fehler zu reflektieren und es mit den Learnings sofort nochmal zu probieren. Auch wenn das, wie so vieles, vermutlich leichter gesagt ist als getan. Nächste Woche ist Leni Bold im Flopcast zu Gast. Sie musste die Notbremse ziehen, weil sie ein Burnout bekommen hat und hat dann einen großen Schritt gewagt. Statt weiter in Berlin zu bleiben, ist sie nach Mallorca ausgewandert und konnte dort mit genügend Ruhe und Abstand ihre Selbstständigkeit aufbauen. Heute ist sie Expertin für Work-Life-Balance. Welche Tipps sie hat und was sie aus ihrem Burnout gelernt hat, hört ihr nächste Woche. 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Mein Name ist Anja Bolle. Ich freue mich, wenn ihr auch nächste Woche wieder reinhört. Tschüss!
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1: Die Feuerwehr ist schon seit Tagen im Dauereinsatz. Die Hochwasserlage in Süddeutschland ist nach wie vor ernst. Die Rettungskräfte haben heute 3 weitere Tote gefunden.
2: So berichtet es die Tagesschau Anfang Juni. Langsam gehen die Pegelstände wieder zurück. Neckar, Donau, Rhein und andere Flüsse in Süddeutschland, sie alle waren nach tagelangem Dauerregen überflutet. Laut dem Bayerischen Bauernverband haben zahlreiche Bauern ihre komplette Ernte für das Jahr verloren. Seit Jahrzehnten schon ist klar, dass uns eine Klimakrise droht, wenn wir nicht handeln. Passiert ist aber relativ wenig.
3: People are suffering. People are dying. Entire ecosystems are collapsing. We are in the beginning of a mass extinction. And all you can talk about is money and fairy tales of eternal economic growth. How dare you?
2: Greta Thunberg und Fridays for Future haben das Thema in den vergangenen Jahren wieder in die Öffentlichkeit gebracht, auf die Straße, in die Köpfe der Menschen und in die Politik. Wie hier in einem Reel der Journalistin Sally Lisa Starken auf Instagram deutlich wird.
4: Die jetzigen klimatischen Veränderungen ordnen sich vollkommen normal ein. Trotz des durch Medien und Politik verbreiteten Alarmismus zeigen sich in der Realität weder vermehrte Extremwetterereignisse noch ein beschleunigt ansteigender Meeresspiegel. Auf Seiten Deutschlands bedürfen die klimatischen Veränderungen der jüngeren Vergangenheit keinerlei spezieller Maßnahmen. Das waren Zitate aus dem AfD-Europawahlprogramm.
2: Die Message der Klimakrise scheint aber nicht bei allen anzukommen. Nur wenige PolitikerInnen tragen eine etwaige Anti-Haltung zum Klimaschutz so offen vor sich her wie die AfD. Effektive Maßnahmen fehlen weltweit trotzdem.
5: Das ist in diesem Jahr das 4. Mal, dass ich in ein konkretes Einsatzgebiet gehe und mir anschaue, was dort ist. Das ist aber auch ein Hinweis darauf, dass was los ist. Wir werden also die Aufgabe, den menschengemachten Klimawandel aufzuhalten, nicht vernachlässigen dürfen,
2: sagt Bundeskanzler Olaf Scholz in Gummistiefeln zwischen Einsatzkräften und Presseleuten, als er Anfang Juni das Flutgebiet Reichertshofen in Oberbayern besucht. Bis 2030 will seine Ampelregierung den CO2-Ausstoß um 65% im Vergleich zu heute reduzieren. Klimatologen sind sich aber einig, dass das mit den aktuellen Maßnahmen niemals klappen wird. Und auch die Justiz folgt dieser Ansicht. Gerade erst hat das Oberverwaltungsgericht Berlin-Brandenburg geurteilt, dass die Ampelregierung mehr für den Klimaschutz tun muss. Warum erzähle ich euch das alles im Grundgesetz-Podcast? Weil auch das Grundgesetz wichtig sein könnte, wenn es darum geht, die Klimakrise zu bremsen. Und weil die Klimakrise auch eine Verfassungskrise werden kann. Oder vielleicht sogar schon ist. Das ist die 4. Folge von In guter Verfassung, das Grundgesetz für morgen, einem Podcast von Detektor FM und der Stiftung Forum Recht. Mein Name ist Rebecca Schlotz. Hi.

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1: Ausgerechnet Exxon. Das US-amerikanische Öl- und Gasunternehmen soll den Klimawandel entdeckt haben. Ausgerechnet die Firma, die weltweit an vierter Stelle steht, wenn es um den CO2-Ausstoß seit 1965 geht. Und die Geschichte geht so. 1977 sollen die WissenschaftlerInnen des Unternehmens die Führungsebene gewarnt haben, sie hätten Hinweise auf eine anstehende Klimakrise und Erderwärmung entdeckt. Die Unternehmensführung ignoriert die Erkenntnisse, sie verschwinden wieder in den Archiven des Konzerns. Ausgerechnet Exxon. Natürlich waren die Wissenschaftler des Konzerns nicht die einzigen, die damals geforscht haben. In den 1960ern werden immer mehr Daten gesammelt. Klimaforscher warnen schon zaghaft, da könnte uns was blühen. 1979 findet schließlich der erste weltweite Klimagipfel statt.
2: Wie es mit dem Wetter langfristig weitergehen wird, wie sich klimatische Veränderungen auf unserem Planeten auswirken werden, mit diesen Fragen befasst sich die Weltklimakonferenz in Genf.
3: Schneestürme, Überschwemmungen, Dürrekatastrophen. Nicht nur das Wetter, sondern das gesamte Klima scheint in Unordnung geraten. Das ist das Thema für 100 Meteorologen, die hier in Genf zur ersten Weltklimakonferenz zusammentrafen.
1: Die Tagesschau berichtet hier zwar über den Klimagipfel in Genf, es braucht aber noch ein knappes weiteres Jahrzehnt, bis die Medien und damit die breite Öffentlichkeit so wirklich auf das Thema aufmerksam werden. Das Thema bekommt zwar mit den Jahren mehr und mehr Aufmerksamkeit, lange passiert aber, ich sage es mal plump, nichts. Erst 2007, gut drei Jahrzehnte später, wird der Klimawandel offiziell als gesetzt und unwiderlegbar anerkannt. Auch das ist schon wieder fast 20 Jahre her und trotzdem rauscht die Welt Jahr um Jahr an den selbstgesetzten Zielen zur CO2-Produktion vorbei. Ups.

0: Und es gibt noch eine andere Krise. Ziemlich unsichtbar im Vergleich zur Klimakrise, aber dennoch verbunden mit unfassbar großen Auswirkungen, sagen Fachleute. Gemeint ist die sogenannte Biodiversitätskrise. Nehmen wir zum Beispiel mal die Insekten, Käfer, Heuschrecken, Schmetterlinge etwa. Das Problem? Arten als Ganzes verschwinden jedes Jahr, aber auch die große Masse an Insekten fehlt. Monokulturen in der Landwirtschaft, versiegelte Böden durch Großbauprojekte, englischer Rasen und Steingärten. Die Art und Weise, wie wir Menschen wirtschaften, konsumieren und leben, bedroht also das Gleichgewicht der Ökosysteme. Die Folgen der Biodiversitätskrise und der Klimakrise können unsere Lebensgrundlagen zerstören. Und damit nicht genug. Tatsächlich gefährden immer mehr Überschwemmungen, Hitzewellen, Waldbrände, verschmutzte Böden und ausgestorbene Tier- und Pflanzenarten auch unseren Rechtsstaat.
1: Der Klimawandel ist eine Bedrohung für Freiheit und Demokratie, weil der Klimawandel die physischen Voraussetzungen von Freiheit zu ruinieren droht, einerseits.
0: Das sagt Felix Eckert. Er ist Jurist und Vorsitzender des Bundes für Umwelt und Naturschutz, BUND Sachsen, im Ehrenamt.
1: Und andererseits droht der Klimawandel, wenn er verschlafen wird, irgendwann eine ökodiktatorische Reaktion zu provozieren. Ich rede da nicht von irgendwie strenger Klimapolitik, sondern von Diktatur im eigentlichen Sinne.
0: Bevor es aber soweit kommt, schauen wir uns doch mal die aktuelle Situation an. Im Grunde ist Umweltschutz im Grundgesetz verankert, und zwar als Staatsziel. In Artikel 20a steht, der Staat schützt auch in Verantwortung für die künftigen Generationen die natürlichen Lebensgrundlagen und die Tiere im Rahmen der verfassungsmäßigen Ordnung durch die Gesetzgebung und nach Maßgabe von Gesetz und Recht durch die vollziehende Gewalt und die Rechtsprechung. Diese Bestimmung richtet sich an den Gesetzgeber. Er muss die natürlichen Lebensgrundlagen schützen. Gemeint sind Boden, Wasser, Klima, Luft, Landschaften und Ökosysteme, was man halt so zum Leben braucht. Das Problem, die Staatszielbestimmung Umwelt hat in der Staats- und Verfassungspraxis der Bundesrepublik in den vergangenen 30 Jahren keine nennenswerte Rolle gespielt.
2: Also im Prinzip sind wir ja alle ein bisschen enttäuscht vom Artikel 20a. Der ist in die Verfassung 1994 eingeführt worden und hat praktisch im Dornröschenschlaf bis zum Klimabeschluss des Bundesverfassungsgerichts gelegen.
0: Hier spricht der Rechtswissenschaftler Christian Kallies bei einem Symposium in Berlin, das die Deutsche Gesellschaft e.V. im Mai zu 75 Jahren Grundgesetz veranstaltet hat. Er bezieht sich auf den Klimabeschluss des Bundesverfassungsgerichts aus dem Jahr 2021.
2: Dieser Dornröschenschlaf hat eben viel damit zu tun, dass das Bundesverfassungsgericht, das ja auch Staatsziele zu kontrollieren hat, sich in der Kontrolle sehr zurückgehalten hat. Und zwar mit der Begründung, der Gesetzgeber braucht einen weiten Gestaltungsspielraum. Wir machen da nur so eine Evidenzkontrolle. Also im Prinzip hat der Gesetzgeber überhaupt was gemacht. Also wenn der schon ein Gesetz erlassen hat, war schon im Prinzip alles gut. Ja, also das Gesetz hat man sich nicht näher angeguckt.
0: Bis man es sich eben doch genauer anschaut. 2018 reichen der BUND, der Solarenergieförderverein Deutschland und 11 Privatpersonen Verfassungsbeschwerde ein. Die KlägerInnen sagen, dass die Bundesregierung nicht genug für den Klimaschutz tue. Dabei wählen sie einen Umweg, denn als BürgerInnen kann man zwar Grundrechte in Karlsruhe einklagen, aber keine Staatsziele. Die KlägerInnen haben deshalb damit argumentiert, dass durch die Folgen des Klimawandels die Grundrechte zukünftiger Generationen beeinträchtigt werden könnten. Initiiert und vorbereitet hat die Klage Felix Eckert.
1: Die Frage, ob Freiheit neu verstanden werden muss und nicht länger nur die wirtschaftliche Freiheit, die Freiheit der hier und heute Lebenden ist, und ob das Freiheit nicht nur Schutz gegen staatlichen Übergriffen meint, sondern auch die Verpflichtung des Staates, mich vor meinen Mitmenschen zu schützen, die beispielsweise den Klimawandel auslösen. All diese Fragen waren Gegenstand meiner Habilschrift, meiner Qualifikationsarbeit zur Professur.
0: 2003 war das, aber Eckert bleibt weiter dran am Thema.
1: Das hat ein kleiner Umweltverband entdeckt 2010. Nein, nicht Fridays for Future, nicht die Deutsche Umwelthilfe, sondern der Solarenergieförderverein. Und der hat mir dann 4 Gutachtenaufträge gegeben bis 2018. Und dann, also immer getragen von dem Bestreben, irgendwann eine Verfassungsbeschwerde zu erheben. Und dann, als das Pariser Klimaabkommen in Kraft getreten ist und als die neuen IPCC-Analysen da waren, haben wir uns entschlossen, zu versuchen, die Verfassungsverbindlichkeit der 1,5-Grad-Grenze der globalen Erwärmung, die auch im Pariser Klimaabkommen steht, als grundrechtliche Forderung einzuklagen.
0: Im November 2018 ist es dann soweit. Die KlägerInnen beantragen, dass das Bundesverfassungsgericht zunächst feststellt, dass, ich lese mal eben vor, dass der Deutsche Bundestag und der Deutsche Bundesrat erstens keine geeigneten Maßnahmen getroffen haben, um sicherzustellen, dass die Bundesregierung Deutschland bis 2020 in den Nicht-Emissionshandelsbereich eine Minderung der Treibhausgasemissionen um mindestens 14% gegenüber den Emissionen des Jahres 2005 erreichen kann. Hier springe ich mal eben kurz im Text. Zweitens keine hinreichenden, auf das Ziel des Paris-Abkommens deutlich unter 2 und möglichst unter 1,5 Grad Celsius globale Erwärmung zu verursachen, ausgerichteten Maßnahmen getroffen haben und hierdurch die Grundrechte der Beschwerdeführer verletzt haben. Dann passiert 1,5 Jahre erstmal nicht so viel, zumindest nicht öffentlich. In Karlsruhe aber mahlen die Mühlen, der Bundestag und der Bundesrat werden um eine Stellungnahme gebeten. Der politische Alltag in Berlin geht derweil weiter. Ende 2019 verabschiedet die GroKo das sogenannte Klimapaket. Das Herzstück davon, das Bundesklimaschutzgesetz. Dieses Gesetz soll den Rahmen für die deutsche Klimapolitik bilden. Darin werden zum ersten Mal in Deutschland Klimaschutzziele verbindlich gesetzlich festgelegt. Ein Durchbruch für den Klimaschutz, könnte man meinen. Vielen KlimaschützerInnen geht dieses Gesetz aber nicht weit genug. Die in dem Gesetz festgeschriebenen Ziele reichen nämlich nicht, um die Verpflichtungen des Pariser Abkommens zu erfüllen. Wir erinnern uns, bei der Weltklimakonferenz in Paris 2015 hatten sich die UN-Staaten darauf geeinigt, die Erderwärmung bis 2100 auf 1,5 Grad bzw. auf allerhöchstens 2 Grad begrenzen zu wollen. Im Vergleich zu vorindustriellen Zeiten. Neues Klimaschutzgesetz hin oder her. Der Vorwurf der KlimaschützerInnen bleibt der gleiche. Die Bundesregierung verfehlt mit ihrer Politik die Pariser Ziele. 2020 ziehen deshalb dann 9 junge Leute im Alter zwischen 15 und 32 Jahren vors Bundesverfassungsgericht, um das Klimaschutzgesetz überprüfen zu lassen. Denn in ihren Augen ist das Klimaschutzgesetz zu schwach, um die Folgen der Klimakrise heute und in Zukunft effektiv einzudämmen. Unter den KlägerInnen sind zum Beispiel die Geschwister Baxen von der Nordseeinsel Pellworm. Dort leben 2500 Schafe und etwa halb so viele Menschen noch. Denn der steigende Meeresspiegel und immer häufiger auftretender Starkregen könnten dazu beitragen, dass die Insel dauerhaft überflutet wird und dann untergeht. Die Geschwister argumentieren, dass der landwirtschaftliche Betrieb ihrer Familie durch den Klimawandel zerstört werde. Und es gehen noch 2 weitere Klagen gegen die Klimapolitik der Bundesregierung in Karlsruhe ein. Im April 2021 geben die RichterInnen schließlich das Urteil zu den 4 Klagen bekannt. Die Klagen der Verbände werden als unbegründet abgewiesen, die Klagen der Privatpersonen aber sind teilweise erfolgreich.
1: Die bisherigen Klimaklagen auf eine bessere Gesetzgebung sind insofern bahnbrechend, als es fast nie vorkommt, dass die Gesetzgebung von einem obersten Gericht zu mehr Umweltschutz verurteilt wird. Im Falle des Bundesverfassungsgerichts war es der erste Fall, wo das passiert ist.
0: Konkret entscheiden die RichterInnen in Karlsruhe Folgendes. Die Klimaschutzpolitik der Regierung ist unzureichend, weil sie die grundrechtlich geschützten Freiheiten der zukünftigen Generation beeinträchtigt. Das Klimaschutzgesetz wird als in Teilen verfassungswidrig erklärt und muss nachgebessert werden. Das Bundesverfassungsgericht hat das Klimaschutzgesetz als nicht vorausschauend genug befunden und vom Gesetzgeber einen Fahrplan für die Zeit nach 2031 gefordert. Interessant ist hier die Argumentation des Bundesverfassungsgerichts. Das sagt nämlich, dass es nicht geht, dass wir heute nur ein bisschen Klimaschutz machen und so die Verantwortung auf die kommenden Generationen abwälzen, die dann radikale Klimaschutzmaßnahmen umsetzen müssen. Denn das würde die Freiheit dieser zukünftigen Generation schwerwiegend einschränken. Das Bundesverfassungsgericht bezieht sich in seinem Urteil auch auf das Pariser Klimaabkommen. Hier nochmal Christian Kallies.
2: Und das ist schon wirklich interessant, was da geschehen ist. Also das Bundesverfassungsgericht sagt trotzdem im Klimabeschluss, sie korrigieren den Gesetzgeber, aber sagen, betonen nochmals, wir wollen auf keinen Fall den Gesetzgeber zu sehr kontrollieren, aber schreiben dem Gesetzgeber auch nochmal vor, was er mit seinem Spielraum, seinem Gestaltungsspielraum zu tun hat. Nämlich eben diese öffentlich sichtbare, kritische, konstruktive Debatte, wo Opposition und Regierung miteinander streiten, um die beste Lösung für den Klimaschutz, den Ausgleich der Interessen, das muss der Bundestag liefern.
0: Und der Bundestag liefert. Keine 3 Wochen nach dem Urteil verabschiedet zunächst das Kabinett einen neuen Entwurf des Klimaschutzgesetzes. Nochmal ein paar Wochen später geben die Bundestagsabgeordneten ihr Okay. Bis 2045, also 5 Jahre früher als zunächst geplant, soll Deutschland klimaneutral sein. Außerdem werden Zwischenziele beschlossen. Dass die Bundesregierung damals nach nur 3 Wochen abgeliefert hat, das hatte wohl auch damit zu tun, dass das Urteil des Bundesverfassungsgerichts mitten in den Wahlkampf fiel. Dass es sonst eher zögerlich vorangeht mit dem Klimaschutz, dafür sieht Christoph Kallies noch einen entscheidenden Grund, der mit der Demokratie selbst zusammenhängt.
2: Das Parlament stellt sich ja alle, wie es sich für eine Demokratie gehört, alle 4 Jahre erneut zur Wahl. Und das bedeutet, dass es langfristige Themen, dazu gehört die Umweltpolitik, aber letztlich die gesamte Nachhaltigkeitspolitik, immer relativ schwer haben, weil die Frage natürlich immer ist, was habe ich eigentlich davon als Abgeordneter, wenn ich den Bürgern im Interesse der Nachhaltigkeit oder des Umweltschutzes Belastungen auferlege? Möglicherweise werde ich ja dann nicht wiedergewählt. Also würden die Wählerinnen und Wähler eben dann entscheiden, je nach ihren Präferenzen, was ist mir jetzt wichtiger. Im Moment ist wieder die Wirtschafts- und Wettbewerbsfähigkeit eine große Priorität. Ja, da ist dann immer ein bisschen die Gefahr, dass sozusagen so Klimaschutzkonzepte, Umweltschutzkonzepte in die Defensive geraten.
0: KlimaforscherInnen gehen davon aus, dass Deutschland die selbst gesteckten Ziele für 2030 nicht schaffen wird. Und selbst wenn, sagen sie, reichen die Ziele wohl sowieso nicht aus, um die Erderwärmung auf 1,5 Grad zu beschränken. Die praktischen Auswirkungen des Klimabeschlusses sind eher gering. Aber, so schreibt es kurz nach dem Urteil der Verfassungsblock, der Beschluss legt, ich zitiere, den Grundstein für eine weitergehende und dauerhafte verfassungsrechtliche Kontrolle der staatlichen Klimaschutzbemühungen anhand der Grundrechte und Artikel 20a Grundgesetz. Zitat Ende. Klimaschutz hat also Verfassungsrang. Das hat der Klimabeschluss des Bundesverfassungsgerichts gezeigt.

0: Ich glaube insgesamt, wenn Sie sich die aktuelle Debatte in Deutschland anschauen, die Frage, wie auf Fridays for Future, wie auf die letzte Generation reagiert wird, dann ist das nicht nur seitens der Politik schlicht und ergreifend hysterisch, sondern es ist eigentlich eine klare Botschaft.
1: Das sagt der Jurist Jens Kersten im Gespräch mit Host Holger Klein im Podcast Aus Politik und Zeitgeschichte.
0: Und die klare Botschaft ist, wir wollen diese Probleme der nächsten Generation und vielleicht der letzten Generation überhaupt nicht sehen.
1: Das sind ziemlich schwere Vorwürfe, die Jens Kersten hier erhebt, aber sie passen ins Gesamtbild. Ziele werden verfehlt oder viel zu niedrig angesetzt. Gerade erst hat die Bundesregierung die Sektoreneinteilung bei den Klimazielen wieder einkassiert. Es ist also wieder egal, ob alle Ministerien in ihren Bereichen einsparen, es zählt nur noch das Endergebnis. Der Klimabeschluss des Bundesverfassungsgerichts ist auch für Jens Kersten eine revolutionäre Entscheidung. In einem Interview mit Corinne Flick im Convovo-Podcast warnt er aber davor, die Entscheidung des Gerichts zu positiv oder zu optimistisch zu deuten.
0: Man darf jetzt nicht hier in einer Lobpreisung des Bundesverfassungsgerichts allein verfallen, denn die Ökobilanz dieses Gerichts ist bis auf diese Entscheidung unterirdisch. Das Bundesverfassungsgericht ist hingegangen und hat mit Blick auf die friedliche Nutzung der Kernenergie, wir entsorgen den Atommüll nun für 1 Million Jahre, das Restrisiko weginterpretiert. Die Frage des Tierschutzes und der Tierrechte war dem Bundesverfassungsgericht nicht ein Satz wert. Und auch die Verurteilung von zwei Studentinnen, die verurteilt wurden wegen Containerns, diese Verurteilung hat das Bundesverfassungsgericht auch bestätigt und hat hier dem 20a, über den wir gesprochen haben, mit Blick auf die Wiederverwertung oder Weiterverwertung von Lebensmitteln, die noch genießbar sind, im Vergleich zum formellen Eigentumsrecht keinerlei Bedeutung zugesprochen.
1: Kersten fordert deshalb, Umwelt- und Klimaschutz noch viel deutlicher ins Grundgesetz zu schreiben und hat dazu ein Buch geschrieben, das Ökologische Grundgesetz. Darin macht er ganz konkrete Vorschläge für eine neue ökologische Verfassung. Er erweitert darin so gut wie alle Artikel unserer Verfassung um einen ökologischen Aspekt. Der Bundestag soll eine Naturbeauftragte bekommen, Gesetze sollen explizit auf Naturschutz überprüft werden, ein Minister oder eine Ministerin für Natur hat ein Vetorecht, wenn ein Gesetz in den ökologischen Bereich reingeht. Kersten plädiert dafür, im Grundgesetz an 3 Stellen anzusetzen, um das Klima besser zu schützen. Nämlich erstens bei den Staatsprinzipien. Kersten findet, das ökologische Prinzip sollte genauso fest in der Verfassung verankert sein wie die Rechtsstaatlichkeit oder auch der Föderalismus. Also in Artikel 20 des Grundgesetzes, der ja durch die Ewigkeitsklausel geschützt ist und im Kern nicht verändert werden darf. Die zweite Stelle, an der Jens Kersten den Rotstift im Grundgesetz ansetzt, ist das Staatsorganisationsrecht. Um mehr Bewusstsein für ökologische Fragen zu schaffen, will Kersten, dass in der Verfassung steht, was die Staatsorgane, also der Bundestag, der Bundespräsident und so weiter, ganz konkret für die Umwelt tun sollen. Zum Beispiel stünde dann in Artikel 59a des Grundgesetzes, dass der Bundespräsident eine Pflicht zur Achtung auf das ökologische Wohl der Allgemeinheit hat. Damit kommen wir zur dritten Stelle. Auch bei den Grundrechten sieht Jens Kersten Änderungsbedarf. Er schlägt einerseits vor, die Gewährleistung bestimmter Grundrechte

Subjekt begreift und die Natur damit auch bestimmte Grundrechte selbst bekommt. Denn nur Rechtssubjekte können ihre Rechte selbstständig einfordern, einklagen und durchsetzen. Relevant ist in diesem Zusammenhang Artikel 19 Absatz 3 des Grundgesetzes. Der legt nämlich fest, dass juristische Personen sich auf Grundrechte berufen können. Dazu gehören zum Beispiel Unternehmen. Schon jetzt können sich Unternehmen auf bestimmte Grundrechte berufen. Für einen Fluss oder einen Igel gelten dagegen bisher keine Grundrechte. Kersten will hier, Zitat, Waffengleichheit.

0: Mit der Idee, die Natur zum Rechtssubjekt zu machen, ist Jens Kersten nicht alleine. Weltweit gibt es JuristInnen, AktivistInnen, WissenschaftlerInnen und Umweltschutzorganisationen, die fordern, der Umwelt Grundrechte zu geben.
1: Das Leben hat ein Recht auf Überleben, Arten haben ein Recht darauf, weiterzuleben. Die Elefanten dürfen genauso überleben wie wir Menschen und auch Mäuse und auch Gelbbauchunken.
0: Das sagt die Autorin und Journalistin Tanja Busse. Auch sie fordert dieses Recht der Natur. Heißt, in Zukunft sollte auch der Baum, der Elefant, der Rhein für seine Rechte vor Gericht klagen und einstehen dürfen. Wie das gehen soll, verrate ich gleich. In Ecuador ist die Natur ein Rechtssubjekt. Dort ist in der Verfassung festgelegt, dass die Natur ein Recht auf Existenz, Erhalt und Regeneration hat. In Artikel 71 der ecuadorianischen Verfassung steht Folgendes: Nature or Pachamama, where life is reproduced and occurs, has the right to integral respect for its existence and for the maintenance and regeneration of its life cycles, structure, functions and evolutionary process. All persons, communities, peoples and nations can call upon public authorities to enforce the rights of nature. To enforce and interpret these rights, the principles set forth in the Constitution shall be observed as appropriate. The state shall give incentives to natural persons and legal entities and to communities to protect nature and to promote respect for all of the elements comprising an ecosystem. Das steht natürlich nicht in Englisch in dieser Verfassung, aber weil mein Spanisch kaum über Donde está la Biblioteca hinausgeht, haben wir mal die englische Variante genommen. In Ecuador ist die Natur die Pachamama, also die Mutter der Erde. Und die hat das Recht auf Respekt vor ihrer Existenz und auf Erhaltung. Jeder ist angehalten, sich für die Rechte der Pachamama einzusetzen, auch juristisch. Seit 2008 steht das in der Verfassung und damit war Ecuador das erste Land, das Rechte der Natur in die Verfassung aufgenommen hat. Seitdem klagen immer wieder Menschen im Namen der Natur, um einen Tagebau zu verhindern oder den Regenwald zu schützen. Vor ein paar Jahren verbietet ein Gericht erstmalig den Kupferabbau in einer der biodiversesten Regionen der Welt. 2023 stimmt die Bevölkerung in zwei Volksabstimmungen für das Ende der Erdölförderung zu Lasten des Regenwaldes. Auch in Bolivien hat die Natur Verfassungsrechte. 2017 werden Flüsse in Indien, Kolumbien und Neuseeland Rechte zugesprochen. Und in Deutschland?
1: Naja, im Moment haben die Rechte der Natur vor Gericht noch gar nicht dieses Standing, also das Klagerecht. Im Moment sagen wir, Subjekt vor Gericht ist in unserem Rechtssystem entweder eine natürliche Person und das ist eine menschliche Person gedacht oder aber eine juristische Person im Sinne von irgendwelchen eben juristischen Einheiten, wirtschaftlichen Einheiten, die die Verträge abschließen können. Und die Tiere, die Natur hat im Moment in Deutschland kein Klagerecht.
0: Zwar gibt es mittlerweile die Verbandsklage, mit der Vereine zum Beispiel gegen Bauprojekte klagen können, um Tiere zu schützen. Da kommt aber natürlich ein Aber. Zunächst aber nochmal Tanja Busse.
1: Das ist der Versuch, über den Artenschutz Naturschutz zu betreiben. Und das ist im Moment der einzige Hebel, den Natur- und Umweltverbände haben, um sich zur Wehr zu setzen gegen Bauprojekte. Und das ist auch ein, sagen wir mal, ist es ein bisschen zweischneidig.
0: Weil einerseits ist es Umweltverbänden darüber schon gelungen, große umweltschädliche Projekte zu verhindern.
1: Und andererseits ist es aber auch sozusagen sehr oft veralbert und missbraucht worden, weil man damit auch jede Art von Entwicklung, zum Beispiel bei Windkraft, mit dem Pfund einer einzelnen Art stoppen konnte. Also nicht nur von Leuten, die sich wirklich für Ökosysteme eingesetzt haben, sondern auch, sagen wir mal, für die generell Verweigerer von Windkraftprojekten. Und deshalb ist es dann ganz oft in den Medien so veralbert worden, so wie der kleine lustige Feldhamster, der stoppt den Autobahnbau.
0: Die Verbandsklagen sind aber auch nur eine Notlösung, um die Rechte der Natur zu vertreten.
2: Das ist aber

0: Mechanismus, der gerade greift, weil wir keine Rechte der Natur selber haben.
1: Hier hört ihr Nora Markert. Sie ist Verfassungsrechtlerin und war schon in unseren früheren Folgen zu hören.
0: Es gab mal in den 80er Jahren so ein tolles Verfahren für die Nordsee-Seehunde, die von Giftmüllverklappung betroffen waren und dann an Erkrankungen starben in Massen. Und dann gab es also Naturschutzorganisationen, die versucht haben, im Namen dieser Seehunde zu klagen und dann auch gesagt haben, ja, das also mit der Anwaltsvollmacht wird es tatsächlich schwierig bei den Seehunden und sind auch gescheitert, weil die natürlich keine Klagebefugnis haben, weil die, also sozusagen, um prozessrechtlich jetzt zu sprechen.
1: KritikerInnen der Naturrechte sagen, dass es schon deswegen keinen Sinn ergibt, der Natur Klagerechte einzuräumen, weil es dann ja doch immer nur um die Interpretation der Menschen ginge. Tanja Busse kann diesen Punkt aber nicht nachvollziehen.
2: Naja, wir haben ja auch das Konzept, dass Unternehmen vor Gericht als juristische Personen auftreten können und etwas einklagen können. Und die können ja auch nicht als Unternehmen, das ist ja genauso ein Konstrukt. Also natürlich ist Recht ein Konstrukt, das ist ja kein Naturrecht, was irgendwie aus einer Geisteswelt auf uns niedergekommen wäre, sondern das ist ein System, was Menschen entwickelt haben, um ihr Miteinanderleben gerecht und friedlich zu gestalten. Und es gibt überhaupt keinen Grund, warum das nur für unsere menschlichen Interessen geben soll, wenn unsere menschlichen Interessen in einer Umwelt stattfinden oder Mitwelt, muss man ja sagen, es ist ja nichts außerhalb von uns, in dem alle Interessen miteinander berücksichtigt werden sollen, wenn am Ende das Gemeinwohl vorne steht und nicht die maximale Durchsetzungskraft von irgendjemandem, der sehr viel Macht hat. Mhm. Und nur weil die Robbe jetzt nicht die Sprache der Menschen sprechen kann, ist sie natürlich trotzdem Teil eines lebendigen Netzwerkes. Und es gibt ganz viele verschiedene Arten, wie man diese Interessen verteidigen könnte.
1: Aber woher weiß man denn, was die Robbe möchte? Was für den Harz wichtig ist oder für die Elbe?
2: Ich finde, die Elbe ist ein sehr gutes Beispiel, weil gerade an unseren Flüssen in Mitteleuropa zu zeigen ist, dass das, was sozusagen lebendige Flüsse ursprünglich mal ausgemacht haben, nur noch in ganz, ganz wenigen Fällen überhaupt vorhanden ist und unsere Flüsse eigentlich gar nicht mehr diese lebendigen Flüsse im Sinne von dynamische Ökosysteme, die ihren Lauf selber suchen und riesige Auen haben, in denen ein wahnsinniger Artenreichtum herrscht, das gibt's ja schon gar nicht mehr. Und wenn jetzt die geschundene Elbe, die auf eine Wasserstraße reduziert ist, gegen die Elbvertiefung klagt, weil dann die letzten Fische auch noch sterben würden, fände ich das einen sehr, sehr guten Ansatz.
1: Die Stimme der Elbe wären dann zum Beispiel WissenschaftlerInnen, die das Gewässer erforscht haben. Sie wissen, wie die Elbe früher einmal war und wie sie sich durch die Eingriffe des Menschen verändert hat.
2: Das, finde ich, müsste vor Gericht so verhandelt werden, dass die Elbe selber mit ihren Interessen ein gleiches Gewicht bekommen könnte. Und ich finde, da können wir uns berufen auf unsere wissenschaftliche Expertise, denn wir kennen inzwischen diese ökosystemaren Zusammenhänge. Wir wissen, was das Überleben von Tieren im Fluss bewirkt, auch mit Auswirkungen auf den Estuar, also diesen ganzen Mündungsbereich. Mhm. Und dann müssten diese Interessen des Flusses, der sozusagen wird das Interesse unterstellen, dass er ein lebendiger Fluss bleiben will mit vielen Lebewesen darin, müsste das abgewogen werden gegenüber den wirtschaftlichen Interessen der Stadt Hamburg.

0: Bislang werden Naturschutz, Klimaschutz und Biodiversität nur geringfügig berücksichtigt, wenn Entscheidungen getroffen werden. Dabei geht es beim Klimaschutz ja nicht darum, Klimaschutz um des Klimaschutzes willen zu betreiben, sondern auch für uns Menschen.
1: Weil wir Menschen vielleicht dazu neigen, die Natur immer nur in ihrer Funktion für uns zu denken. Also natürliche Lebensgrundlagen heißt Grundlagen für unser menschliches Leben. Nicht einfach so, sondern in ihrer Funktion für uns. Deswegen müssen wir das sichern. Und so taucht es ja dann tatsächlich auch auf in dem Klimaschutzbeschluss des Bundesverfassungsgerichts, ne? Dass sozusagen der Schutz der natürlichen Lebensgrundlagen, das machen wir, damit wir später auch noch unsere freiheitliche Demokratie ausleben können.
0: Denn wenn die Klimakrise Deutschland und die Welt trifft, dann ergeben sich viele verfassungsrechtliche Fragen. Beispiel Asylpolitik, Artikel 16a des Grundgesetzes. Bislang heißt es dort, politisch Verfolgte genießen Asyl.
1: Also ich sag mal so, der Klimawandel wird, wenn er ungehindert fortschreitet, unsere Freiheit ganz zentral vernichten, weil weite Teile der Welt werden unbewohnbar werden.
0: Wo sollen diese Menschen dann hin? Schon heute hetzen Rechte gegen Asylsuchende. Parolen von vollen Booten und Deutschland als Sozialamt der Welt dominieren vielerorts den Stammtisch und die Debatte. Wie also reagiert Deutschland als eines der Länder, die historisch gesehen den Großteil der Emissionen verursacht und damit den Klimawandel massiv vorangetrieben haben, wenn aufgrund eben dieses Klimawandels mehr und mehr Millionen fliehen müssen, weil ihre Länder unter Wasser stehen, kein Trinkwasser mehr vorhanden ist oder einfach alles ausgetrocknet ist, dass kein Essen mehr wächst? Und was bedeutet der Klimawandel für die Ressourcen in Deutschland?
1: Wir werden uns wahrscheinlich massiv einschränken müssen. Es kann sein, dass es Versorgungsengpässe gibt, dass wir möglicherweise eine Energiekrise haben werden. Und also genau, immer wenn wir sozusagen jetzt nicht handeln, dann wird sich unsere Freiheit ziemlich in Luft auflösen.
0: Das ist auch eine Kostenfrage. Wenn Ernten ausfallen und tausenden Bauern der Lebensunterhalt wegbricht, kostet das. Wenn Infrastruktur repariert werden muss, kostet das. Wenn Lebensmittel knapp sind, steigt die Inflation. Das kostet was. Und all das kann zu sozialen Unruhen führen, zu Frust und Verzweiflung.
2: Der Klimawandel führt zugleich die Grenzen von Demokratie vor Augen, weil eben die Interessen hier und heute durch Wahlen repräsentiert werden. Der Klimawandel schädigt aber insbesondere Menschen, die nach uns kommen. Und zwar auch schon, sieht man in extremen Flutkatastrophen, aber es wird halt immer schlimmer werden, wenn wir wirklich in Kriege denn hineinlaufen. Vielleicht ein Atomkrieg zwischen Pakistan und Indien, die massiv vom Klimawandel betroffen sein werden, was uns dann in vielfältiger Weise massiv auch beeinträchtigen wird.
0: Gerade weil es hier auch um die Zukunft der nächsten Generationen geht, fordern einige VerfassungsrechtlerInnen und AktivistInnen, dass der Klimaschutz noch intensiver in der Verfassung verankert wird. Der Deutsche Städte- und Gemeindebund hatte vorgeschlagen, Klimaschutz als Gemeinschaftsaufgabe festzulegen und so im Grundgesetz zu verankern. Der Kampagnenverein Camp Act hatte eine Petition gestartet, um die Rechte der Natur in der Verfassung festzuschreiben. Jens Kersten hat den Vorschlag mit seinem ökologischen Grundgesetz gemacht und Journalistin Tanja Busse sieht das ebenfalls positiv. Ich habe sie gefragt, ob wir mehr Klimaschutz im Grundgesetz brauchen.
3: Ja, aber ich glaube ja auch gerade, dass im Grundgesetz diese Veränderung viel schneller ist als in den einzelnen Gesetzen. Also wir haben ja den Schutz der Tiere ins Grundgesetz aufgenommen. Das schlägt sich aber in den einzelnen Gesetzen, in den einzelnen Haltungsverordnungen der Nutztiere, der sogenannten Nutztiere, ja gar nicht nieder. Also ich glaube, das bräuchte dann beides. Aber ich glaube, dass diese Verankerung im Grundgesetz ein ganz wichtiger Start ist, dafür unser Denken zu verändern.
0: Ob es dafür aber wirklich das Grundgesetz braucht? Genauso wie das die einen fordern, finden das die anderen überflüssig. Jurist Felix Eckert zum Beispiel.
2: Die Diskussion über mehr Klimaschutz in die Verfassung hineinschreiben ist Folklore, nicht mehr. Ich habe seit Jahrzehnten gesagt, wir haben verfassungsrechtliche Klimaschutzvorgaben. Das hat mir keiner geglaubt. Das Bundesverfassungsgericht hat mir recht gegeben.
0: Eckhardt sieht außerdem eine ganz praktische Hürde.
2: Wenn die Verfassung mehr reinschreiben wollen, brauchen wir eine verfassungsändernde Mehrheit, eine Zweidrittelmehrheit. Wenn wir bisher nicht mal eine 51-prozentige Mehrheit für anstehenden Klimaschutz kriegen, kriegen wir natürlich erst recht keine 66-prozentige Mehrheit, um das Ganze in die Verfassung reinzuschreiben.
0: Unabhängig davon, ob sich so eine Mehrheit im Bundestag finden ließe oder nicht, mehr Klimaschutz in die Verfassung zu schreiben, das alleine löst das Problem noch nicht. Nur effektiver Klimaschutz tut das. Der Haken dabei, Klimaschutz ist unbequem.
3: Ein kurzes Beispiel wäre, dass wir gestern in einer Veranstaltung über eben unseren Nationalpark in der Egge mit einem Bürgermeister aus einer Nationalparkgemeinde in der Eifel gesprochen haben. Da gibt es ja schon Nationalpark und wo es auch um diese Biodiversitätsfragen ging. Und dieser Bürgermeister dann sagte, ja, die Leute wollen da schon nochmal so einen Radweg mehr haben und die wollen auch mit dem Mountainbike und mit dem E-Bike durch den Nationalpark fahren. Und ich dann vorschlug, man könne ja schon mit dem Recht eben dem Schutz der Natur argumentieren, dass der Schwarzstorch einfach ein bisschen Ruhe bräuchte. Und dieser Bürgermeister dann sagt, ach, das ist jetzt aber Biodiversitätskrise, das Letzte, was die Leute jetzt hören wollen. Und ich dachte so, das ist ja jetzt nicht die Aufgabe von Politik, zu sagen, was die Leute hören wollen, sondern vielleicht, was die Fakten sind, was Wissenschaftler warnend sagen. Also niemand auf der Titanic möchte hören, dass das Schiff gerade ein Eisberg gerammt hat. Und aber alle, die dann im Rettungsboot sitzen, sind froh, dass sie es gehört haben, nehme ich an. Also
0: heißt, klar ist es doof, wenn wir uns für den Klimawandel einschränken müssen. Aber wenn wir es nicht tun, steht nichts weniger als unsere Existenz als Menschheit auf dem Spiel. Wir müssen also langsam mal in die Puschen kommen. Und mit langsam meine ich schnell. Ich habe Jurist Felix Eckert gefragt, ob er nach all den Jahren seiner Arbeit noch positiv ist.
2: Mangelnde Nachhaltigkeit, also das Fehlen von dauerhaften, global durchhaltbaren Lebens- und Wirtschaftsweisen, sind ja nichts, was vom Himmel fällt. Das können nur wir jeden Tag uns erarbeiten und erkämpfen. Wir alle sind relevant in unseren Konsum oder so weiter, was produzieren, auch Produktionsentscheidungen. Und wir alle sind relevant als Teil des politischen Systems, indem wir wählen oder nicht wählen, Parteien gehen oder nicht gehen, in Umweltverbände gehen oder nicht. Insofern ist das Ganze kein Geschehen, was man so beobachtet, wo man jetzt drüber nachdenken kann, wo das hinführt. Das wird an uns hängen, was da rauskommt. Und das kann uns existenziell erschlagen. Nicht alleine der Klimawandel, sondern die Kombination von Umweltproblemen und ihre Verflechtung auch mit geopolitischen Verwerfungen.
0: Zwar gibt es Fortschritte in Sachen Klimaschutz, wie eben den Klimabeschluss des Bundesverfassungsgerichts, sagt Felix Eckert, aber es passiert zu langsam zu wenig.
2: Die große Frage ist, wird die globale Krise, wird die Umweltkrise so lange warten, wie wir brauchen?
0: So viel für heute. Es ist schon erstaunlich, an was die 61 Väter und 4 Mütter des Grundgesetzes alles gedacht haben. Viele JuristInnen sagen, das Grundgesetz war in vielen Fragen seiner Zeit deutlich voraus. Hätte das auch anders aussehen können? Wie zum Beispiel hätte unser Grundgesetz ausgesehen, wenn nicht nur 4, sondern 40 Frauen daran mitgearbeitet hätten? Wenn mehr Personen, die unter den Nazis verfolgt wurden, eine Stimme gehabt hätten? Wir wagen ein Experiment. Nächstes Mal. Wir verabschieden uns in eine kleine Sommerpause bis zum 31. Juli. Dann geht's weiter mit In guter Verfassung, das Grundgesetz für morgen. Euch erwarten noch viele spannende Themen bei uns. Zum Beispiel schauen wir bei unserem Live-Event am 4. und 5. September in Leipzig auch auf 35 Jahre Deutsche Einheit und die Frage, ob es dann nicht langsam mal Zeit wäre, eine gemeinsame Verfassung zu verabschieden. 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Produziert wurde diese Folge von Florian Drexler. Ich bin Rabea Schlotz. Ciao, macht's gut!

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1: Christchurch, Halle, Hanau. An die rechtsterroristischen Anschläge erinnern wir uns sicherlich alle. Einzeltäter verübten 2019 und 2020 Terroranschläge aus ideologischen, rassistischen Gründen. Was diese jüngeren Anschläge unter anderem von anderen Terrorverbrechen wie der Mordserie der Terrorgruppe NSU in den 2000ern unterscheidet, ist die Vernetzung der TäterInnen. Diese finden sich heute oft in Online-Foren und Online-Communities zusammen und radikalisieren sich dort. Und genau um dieses ernste Thema geht es in dieser Folge. Welche Strukturen entwickeln sich in rechtsterroristischen Online-Foren und wie lernen die TäterInnen online-kollektiv voneinander? Das erfahrt ihr jetzt. Und damit hi, ich bin Aileen Frozina. Schön, dass ihr zuhört.
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1: Rechtsterroristische TäterInnen kündigen ihre Taten teilweise öffentlich zugänglich in Online-Foren an. Sie kommunizieren dort, hinterlassen Dokumente wie Manifeste für die anderen Community-Mitglieder. Was passiert danach mit diesen Einträgen? Wie reagieren andere Personen des Forums darauf? Einer, der sich damit beschäftigt und zum Thema kollektives Lernen von RechtsterroristInnen forscht, ist Michael Fürstenberg vom Max-Planck-Institut für ethnologische Forschung in Halle. Er erklärt unter anderem rechten Terrorismus so. Ein rechter, also rechtsextremer Hintergrund für Terrorismus ist eine doch oft heterogene Kombination aus Rassismus, Nationalismus, Antisemitismus und Antifeminismus. Wobei insbesondere die Idee eines angeblichen Genozids an Weißen bzw. der organisierte große Austausch der einheimischen Bevölkerung eine Rolle spielen. Aber ab wann sprechen wir bei einem Gewaltakt überhaupt von rechtem Terror?
3: Wir haben ja zwei Elemente, die hier zusammenkommen, nämlich einmal vor allen Dingen Terrorismus und dann eben die Spezifikation des Rechtsterrorismus. Terrorismus ist eine Binsenweisheit, dass es quasi keine universale Definition gibt. Besonders im politischen Diskurs ist es in der Forschung aber schon so, dass es einen gewissen Grundkonsens gibt, dass Terrorismus Gewalt ist, die geplant ist, also nicht spontan oder zufällig entsteht, die politische Gründe hat, die gegen Nichtkombattanten gerichtet ist, meistens Zivilisten, aber das können auch Polizisten sein oder Soldaten außer Dienst oder so, und die vor allen Dingen nicht gegen die unmittelbaren Opfer primär gerichtet ist, sondern gegen ein Publikum, was diese Gewalttat beobachtet und darauf entsprechend eben reagieren soll. Mhm. Rechtsterrorismus ist diese Gewalt eben, wenn die politischen Motive rechtsextrem sind, beziehungsweise wenn die Taten eben von Rechtsextremen verübt werden. Ganz wichtig ist dabei, Rechtsterrorismus ist immer rechte Gewalt, aber nicht jede rechte Gewalt ist auch gleich Terrorismus. Also da müssen diese anderen Kriterien halt dazukommen, um eben das unter dieses Rubrikum zu fassen.
1: Okay, also wenn es eine Verfolgung auf der Straße gibt und eine Gewalttat aus Neonazi-Kreisen, ist das nicht unbedingt direkt ein rechter terroristischer Akt, sondern rechte Gewalt.
3: Es gibt natürlich Grauzonen hier, also wenn Neonazis auf der Straße als ausländisch gelesene Menschen überfallen, dann hat das natürlich immer eine Wirkung auf deren Community und soll ja auch eine gewisse Abschreckung erzielen. Die Frage im Einzelfall ist eben nicht so ganz einfach zu klären, ob nun die einzelnen Opfer primär hier sind oder ob das die Signalwirkung primär ist. Meistens ist es aber schon so, dass eben so spontane Gewalt, Gruppengewalt, das, was im Osten vor allen Dingen in den 90ern und 2000ern zum Beispiel sehr stark war, dass das eher nicht unter Terrorismus gefasst wird.
1: Wie erforschen Sie denn den rechten Terrorismus? Also was ist da Ihre Datengrundlage, mit der Sie arbeiten?
3: Kommt natürlich immer auf die Fragestellung an. Wir unterscheiden grundsätzlich ja zwischen quantitativen und qualitativen Daten. Also quantitative Daten gibt es zum Beispiel in der Global Terrorism Database, also einfach eine große Datensatz, in der alle möglichen Anschläge verzeichnet werden. Und damit kann man Makrotrends nachzeichnen. Also steigt rechte Gewalt an, steigt Rechtsterrorismus an, sinkt sie im Verhältnis zu anderer Gewalt zum Beispiel. Und qualitative Daten sind in meinem Fall jetzt neben Medienberichten zum Beispiel einfach primäre schriftliche Quellen, also zum Beispiel die Dokumente, die Rechtsterroristen selber erzeugen, deren sogenannte Manifeste oder rechte Publikationen, aber vor allen Dingen auch die Online-Kommunikation, die in Foren verschriftlicht ist und sich insofern als schriftliche Quelle eben abgreifen lässt. Ganz wichtig ist, das ist zumindest in meinem Fall, bei den allermeisten anderen Forschern ist das auch so, das sind immer Open-Source-Quellen, also es sind immer Quellen, die auf die Prinzip jeder Zugriff hat und nichts irgendwie Geheimes, wo man sich jetzt einschleusen müsste oder so.
1: Und schauen Sie sich da eine bestimmte Gruppe an oder eher so global betrachtet alle?
3: im Falle des Rechtsterrorismus ist das eher global betrachtet, gerade weil eben die Strukturen so sind, dass es hier im Unterschied zum islamistischen Terrorismus eben weniger klassische hierarchische Strukturen gibt. Also im Islamismus gibt es eben Al-Qaida und den Islamischen Staat und dann bestimmte Ableger von denen. Mhm. Aber im Rechtsterrorismus gibt es sozusagen weniger diese klassischen Gruppen. Gibt es gewissem Maße auch, aber das ist sozusagen weniger fruchtbar, sich nur darauf zu fokussieren.
1: Mhm. Sie haben ja im Vorgespräch kurz von der Wellentheorie des Terrorismus erzählt. Was bedeutet das denn genau und wie lässt sich da der Rechtsterrorismus aktuell einordnen?
3: Genau, die sogenannte Wellentheorie, wobei der Theoriebegriff fast ein bisschen hochgegriffen ist, ist sozusagen eine Beschreibung von David Rappoport, die sich auf eine historische Trends von Terrorismus bezieht. Wellen sind hierbei immer zu sehen als getragen von einem gewissen ideologischen Zeitgeist, der die Taten halt verbindet. Diese Taten sind grenzüberschreitend und aufeinander bezogen und sie sind immer gegen die herrschende Ordnung beziehungsweise die herrschende Weltordnung gerichtet, also in dem Sinne revolutionär. Und sie dauern immer ungefähr 40 Jahre. Wir hatten bisher 4 Wellen nach Rappoport. Das ist der Anarchismus vom 19. Jahrhundert an. Dann der Antikolonialismus, da wird schon schwierig natürlich, ob das nun Terrorismus ist, da Diskussionsfrage. Also ja. Dann den Linksterrorismus in den 70ern vor allen Dingen. Den religiösen, maßgeblich islamistischen Terrorismus, den wir also jetzt als den neuen Terrorismus quasi kennen, aus den 90er, 2000er Jahren. Und nach dieser 40-Jahre-Theorie müsste es also so sein, dass das jetzt eigentlich zu Ende geht. Da gibt es auch gewisse Indizien für. Und möglicherweise eine 5. Welle jetzt also dem Rechtsterrorismus entsprechen könnte. Das ist sozusagen was man mit Daten irgendwie versuchen kann zu erfassen, dass es da einen gewissen Anstieg gibt. Mhm. Ob das so ist, dafür sind wir sozusagen noch ein bisschen früh. Das kann man noch nicht so sagen.
1: Okay, und was unterscheidet den Terrorismus heute von dem, wie er vielleicht in den 70ern war?
3: Rechtsterrorismus, muss man dazu sagen, hat auch in Deutschland eine lange Tradition. Auch in den 70er, vor allem 80er Jahren gab es rechtsterroristische Anschläge, die tatsächlich aber in der Organisation ähnlich eigentlich waren, wie sie beim Linksterrorismus, also bei der RAF oder so auch waren. Also kleine Zellen, kleine Gruppen, die Bombenanschläge zum Beispiel verübt haben. Das hat sich eigentlich in den 80er, 90er Jahren ziemlich gegeben. Es gab dann eine Neustrukturierung, wo es eher dezentrale Organisationen gab, Kameradschaften und so weiter, Skinheads, die aber immer noch eine gewisse traditionelle Organisationsstruktur in dem Sinne haben, dass sie eben auf persönlichen Kontakten beruhten. Sie sind national fokussiert gewesen und so klassische Aktionsformen eigentlich gebracht haben. Aus diesen Szenen entstammt zum Beispiel der NSU, aber auch der Mörder von Walter Lübcke ist eigentlich ein alter Neonazi sozusagen gewesen. Was jetzt neu ist, das ist natürlich alles idealtypisch, ein bisschen grob, aber man kann durchaus sagen, es gibt 2 neue Formen vor allen Dingen. Das eine ist der sogenannte Schwarmterrorismus, oder Daniel Köhler hat das Schwarmterrorismus genannt. Das sind so Mischszenen, wo es Überschneidungen gibt von durchaus traditionellen Neonazis mit rechten Bürgerwehren, Reichsbürgern, Verschwörungstheoretikern, aber auch, was man so als Unterwutbürger subsumiert, also Leute, die eigentlich gar nicht in der rechten Szene verwurzelt sind und die sich sehr schnell anhand bestimmter Themen radikalisieren. Also in der Flüchtlingskrise haben sich da Gruppen sehr schnell zusammengefunden, um Asylbewerberheime anzuzünden, die vorher eigentlich keinerlei Verbindung zueinander hatten. Da ist es so, dass die Vernetzungen online stattfinden, sehr häufig, über Telegram zum Beispiel, aber letztlich dann doch eben persönliche Kontakte in der Gruppe irgendwie dann letztlich eine Rolle spielen. Und demgegenüber gibt es die zweite, die wirklich neue, primär online basierte Szene von vor allen Dingen jungen, internetaffinen Männern, die eigentlich in diese klassischen Strukturen nicht integriert sind. Also der Attentäter von Halle zum Beispiel hatte ja durchaus da, wo er gewohnt hat, auch die Wahl, in die örtliche Neonazi- oder Skinhead-Gruppe zu gehen. Aber war er nicht, er war halt im Internet in einer anderen Szene integriert. Also das Wichtige ist, dass sie primär online basiert ist und eben das als Infrastruktur nutzt. Und diese eine Mischung darstellt zwischen klassischer rechter Ideologie und Internet-Subkulturen, also die Gaming-Szene oder Fanszenen von Amokläufen oder was in den USA die Alt-Right ist, also so eine ironisch, halb pseudo-ironische Betrachtung von politischen Themen, Anime, Meme-Kultur, all diese Dinge. Und das wird dort zusammengebracht. Man kann auch sagen, es gibt quasi diese Szene, lässt sich strukturieren, sehr grob in einen harten Kern, die sich selber militante Akzelerationisten nennen. Mhm. Akzelerationismus ist sehr grob gesagt die Idee, dass die Gesellschaft unrettbar korrumpiert ist und man sie sozusagen auch nicht mehr irgendwie auf den rechten Weg bringen kann, sondern sie eigentlich kollabieren muss. Und diesen unausweichlichen Kollaps zu beschleunigen, ist eigentlich eine gute Sache, denn dann kann eine Apokalypse, der sogenannte Rassenkrieg entstehen und danach kann dann sozusagen neue Utopie irgendwie gebaut werden als einer ethnozentristischen Welt. Und um diesen harten Kern herum gruppiert sich aber ein sehr diffuses Ökosystem von mehr oder weniger klar damit assoziierten Foren oder Internetkanälen, auch auf Telegram, 4chan oder die ganzen Schadenforen sind da vor allen Dingen wichtig. Aber das findet auch durchaus auf Mainstream-Kanälen statt, also dem Gaming-Dienst Steam zum Beispiel. Und da die sind anonym und da ist oft unklar, wie sehr die Teilnehmer dort wirklich quasi diesem Ziel verschrieben haben. Wie sehr sie wirklich dort integriert sind oder wie sie das sozusagen als Provokation oder ironisch sehen. Aber letztlich ist es so, dass die allermeisten der Attentäter, die sie auch aufgezählt haben am Anfang, entstammen eigentlich dieser Szene.
1: Ja, nochmal ganz kurz diese 4chan und 8chan und diese ganzen Foren, für alle, die das nicht wissen, das ist wie so verschiedene Boards, die unter verschiedenen Namen stehen und da treffen sich Menschen, können anonym oder nicht anonym Sachen hinschreiben und ja, da gibt es halt verschiedene Kanäle quasi oder Boards zu ja, Hardcore-Pornografie, Gewalt, Frauenhass, Rassismus, rechten Terrorismus etc. Und da wird Diskriminierung nicht nur toleriert, sondern gehört irgendwie fast mit dazu.
3: Genau, das ist sozusagen der gute Ton. Wobei man dazu sagen muss, dass sozusagen nicht die gesamten Foren immer so unbedingt sind, sondern es sind immer einzelne Bereiche, mehr oder weniger und die dort aber eben nicht abgelehnt werden.
1: Und wie gehen Sie da jetzt vor in Ihrer Forschung? Also lesen Sie sich dann holen Sie sich bestimmte Einträge, die irgendwelche aussagekräftigen Informationen enthalten? Schauen Sie danach oder wie untersuchen Sie da die Strukturen und das Lernen der Forenmitglieder?
3: Also es ist auf jeden Fall so, dass es in der Forschung eigentlich meistens so theoriegeleitet geschieht, also sozusagen nicht willkürlich man Data Mining betreibt, sondern auf der Grundlage bestimmter wissenschaftlicher Konzepte. In meinem Fall sind das also Theorien zum kollektiven Lernen, zum Beispiel die Idee der Communities of Practice, dass man dort eben bestimmte Kriterien sich überlegt und auf Grundlage dieser Kriterien dann Material sammelt in diesen Online-Foren.
1: Was macht diese Communities of Practice aus?
3: Communities of Practice ist ein Konzept, was eigentlich für den Business-Kontext entwickelt wurde und dort also informelle Strukturen beschreibt, in denen Leute zusammenarbeiten und durch dieses Zusammenarbeiten dann eben lernen, ohne dass es eine klare hierarchische Lernstruktur sozusagen gibt. Einfach man lernt durch die Erfahrung, die man mit anderen macht, durch die Praxis. Und meine These ist, dass sich das in gewisser Weise durchaus übertragen lässt auf diese dezentralen kollektiven Strukturen, weil man eben keine sehr klaren Organisationen dafür braucht, sondern dass sozusagen die Produktion von Hass und Terror ist in diesem Fall quasi die Praxis. Die Praxis ist quasi das Schreiben im Internet, ist schon Teil dieser Praxis und dadurch wird das eben gelernt.
1: Wenn wir uns kurz mal auf den Anschlag auf Halle fokussieren, mit dem Sie sich ja auch detailliert auseinandergesetzt haben, was ist denn da passiert, nachdem das Attentat begangen war und der Täter dann gefasst war? Wie hat diese Online-Community darauf reagiert? Wie haben die das Attentat rezipiert?
3: Genau, auf zwei Arten. Also das eine ist, erstmal muss man sagen, dass eben der Attentäter von Halle sehr klar in diesen Szenen strukturiert war und das Attentat auch ganz gezielt oder sehr explizit dafür gedacht war, rezipiert zu werden. Das wurde in der medialen Betrachtung auch im Prozess häufig ein bisschen unter den Tisch gekehrt. Ja. Es ging ihm schon darum, Juden zu töten, aber es ging vor allen Dingen eben auch darum, sich dabei zu filmen und das Ganze eben dann darzustellen. Er hat im Prozess also auch gesagt, also bin ich jetzt wahrscheinlich nicht ganz wörtlich, aber das lässt sich nachlesen, dass die Übertragung der Tat wichtiger als die Tat an sich ist. Das ist im Terrorismus natürlich im Prinzip immer so, aber eben dieser Szene nochmal besonders neu, weil es eben, er hat sich auf Englisch an ein Publikum gerichtet, was international ist und in diesen Online-Szenen unterwegs ist. Die Rezeption lässt sich, gab es durchaus sehr viel Hohn und Spott, gerade in den Schadenforen, die ja sozusagen nicht unbedingt hardcore rechtsextrem sind, sondern eben das klingt jetzt ein bisschen schwierig ist es auch, aber so ein bisschen das spielerisch betrachten und sich dann eben auch durchaus über sich selbst oder über die eigenen Leute immer lustig machen. Und zwar deswegen, weil er ja quasi versagt hat. Mhm. Also es gab zum Beispiel sehr viele Memes, die sich darüber lustig gemacht haben, dass er also an der Holztür gescheitert ist. Und dass also die Deutschen mit ihren Waffen verboten, dann hat er da selber was gebaut und das hat alles nicht funktioniert und das ist alles Mist.
1: Ja.
3: Es gab aber auch eine Rezeption, die deutlich positiver war, die gesagt hat, der hat es halt wenigstens versucht. Das ist also besser, als quasi nichts zu tun. Und er hat dann eben das genommen, was er hatte. Und eben daraus kann man dann eben auch wieder was lernen. Also die Idee des Attentäters von Halle, der quasi seine Waffen selber gebaut hat, auch um zu demonstrieren, dass die funktionieren, haben sie dann halt nicht. Aber auch das kann man natürlich als Lerneffekt mitnehmen und hinterher sagen, okay, man muss da das und das anders machen vielleicht. Insofern eine zwiegespaltene Reaktion. Man muss dazu sagen, dass diese Szenen auch durchaus opportunistisch sind, wie das beim Islamischen Staat ja auch so ein bisschen ist. Also die militante Akzelerationisten-Szene hat das trotzdem auf jeden Fall genutzt. Es gibt sozusagen den Heldenstatus von Rechtsextremen, den diese erreichen können, ist der Heiligenstatus, also des Saints, die eben dann für Leute, die besonders erfolgreichen Häkchen ihre Anschläge vollbracht haben, reserviert ist. Und dort gibt es auf einschlägigen Telegram-Kanälen, also auch entsprechende Kalender oder ganze, die dem gewidmet sind, wo er auch Teil des Ganzen ist. Also der, wo er für genutzt wurde, um sich in die Propaganda quasi einzureihen.
1: Und wie wurde da dann, also auch öffentlich mit umgegangen, dass ja in diesen Foren dann auch dieses Manifest von ihm etc. noch online verfügbar ist? Wie wurde damit öffentlich umgegangen oder auch von der Polizei aus?
3: Naja, das kann ich im Einzelnen natürlich nicht beurteilen.
1: Ja.
3: Letztlich, naja, also in einer Mischung aus einerseits großer Empörung und Schockierung, dass also das nun irgendwie möglich ist und was da im Internet alles so geht. Das ist für viele, erstaunlich viele Menschen doch immer noch eine sehr fremde Welt.
1: Mhm.
3: Auch für durchaus Menschen, von denen man erwarten könnte, dass das eigentlich nicht mehr so sein sollte.
1: Mhm.
3: Insofern war das natürlich ein großes Thema. Und warum hat man da sozusagen nichts gemacht oder kann man das nicht entfernen? Naja, was einmal online ist, wissen wir ja, das geht auch nie wieder weg. Insofern ist eigentlich die tatsächliche Reaktion häufig so ein bisschen Indifferenz eher gewesen. Naja, das okay, ist halt so, das ist ganz schlimm, aber eigentlich kann man da auch nichts machen.
1: Mhm. Warum sprechen wir denn eigentlich trotzdem von EinzeltäterInnen, auch wenn eigentlich dieser Zusammenschluss, also irgendeine Art von Zusammenschluss, diese Communities of Practice dahinter stehen?
3: Naja, das ist natürlich bequemer. Es entspricht aber auch in gewisser Weise bei der juristischen Aufarbeitung zum Beispiel, ist das noch ein großes Problem. Also dass dort eigentlich auch bei dem Prozess des Attentäters von Halle, da wurde halt, also es ging immer um ihn und jetzt ist er verurteilt und dann ist auch gut sozusagen.
1: Mhm.
3: Und das liegt natürlich daran, dass das deutsche Rechtssystem eben darauf ausgelegt ist, einzelne Schuldige zu verurteilen und nicht darauf, in einem Gerichtsprozess große Strukturen aufzudecken.
1: Mhm.
3: Das Problem ist, es gibt eben auch nicht viele andere Strukturen, in denen das öffentlich so geschieht. Also man könnte Untersuchungsausschüsse, des NSU zum Beispiel, da wurde das versucht, hat aber auch begrenzt geklappt, würde ich jetzt mal vorsichtig formulieren. Was ich durchaus zugestehen würde, ist, dass gerade die Sicherheitsbehörden da in den letzten Jahren schon Fortschritte gemacht haben, meinem Eindruck nach. Also Verfassungsschutz, Polizei haben das deutlich besser auf dem Schirm, als das 2019 war. Und auch die öffentliche Gefährdungswahrnehmung dieser Strukturen ist zumindest deklarativ stärker. Also Frau Faeser hat das ja deutlich gesagt, dass Rechtsterrorismus oder Rechtsextremismus die größte Bedrohung ist. Aber auch Horst Seehofer hat das vorher schon so formuliert. Da hat sich also schon etwas getan. Aber es ist trotzdem noch so, dass ich sagen würde, die Strukturen und Zusammenhänge werden zu wenig gesehen, weil sie halt relativ abstrakt sind und das eben auch ja relativ schwierig ist zu untersuchen.
1: Was können wir denn jetzt aus Ihrer Forschung lernen? Was sagt uns das für die Zukunft, also die Zukunft zur Bekämpfung des rechten Terrorismus?
3: Ja, also wie gesagt, das Wichtigste ist eigentlich, die Zusammenhänge hier zu begreifen, das Ganze als Teil einer größeren Bewegung und Strategie zu sehen. Der, wenn man das so zusammenfassen kann, militante Akzelerationismus ist eben eine tatsächlich kollektive Herausforderung an die demokratische, liberale Ordnung. Und man kann nach jedem Einzelattentat, der letzte war jetzt in Buffalo, immer irgendwie geschockt sagen, oh, das ist ganz schlimm, naja, und dann wird der Täter verurteilt oder auch nicht. wenn er sich selber umgebracht hat zum Beispiel, und dann zur Tagesordnung übergehen. Aber man muss eben das Ganze genauso, wie es beim islamistischen Terrorismus auch gemacht wurde, sehen als Teil eines großen Zusammenhangs. Das ist eigentlich das Wichtigste. Mhm. Was auch noch zu wenig angekommen ist vielleicht wirklich, ist, dass dieser Terrorismus eben Teil einer revolutionären Strategie wirklich ist. Also hier geht es wirklich darum, den Staat und die Ordnung zu stürzen. Mhm. Das ist auch eine Dimension, die gegenüber dem früheren Rechtsextremismus, der eher raumgreifend war, also das Stichwort national befreite Zonen oder so, eben doch noch was Neues ist. Mhm. Genau. Und was vor allen Dingen auch ganz wichtig ist, gerade wenn man diese Online-Szenen betrachtet, ist, was immer noch nicht wirklich realisiert wurde, ist, dass diese alte Unterscheidung zwischen dem virtuellen und dem realen Leben eigentlich obsolet ist. Also für diese Szenen ist das Internet das reale und auch das primäre Leben ganz oft.

0: Und die Realität ist eher sozusagen die unwirkliche Welt oder die Chimäre, die man irgendwie dann zerstören muss. Da gibt es also das nicht nur im Rechtsterrorismus so, sondern auch in der Attentäter jetzt in Chicago zum Beispiel, der in sehr nihilistischen Foren unterwegs war, die sich auch mit rechtsextremen Foren überschneiden, aber die doch nochmal eine etwas andere Welt haben, wo einfach die Weltsicht ist, das ganze System ist komplett korrupt und wir müssen das eigentlich alles niederbrennen. Da gibt es also bei den Hardcore-Gruppen, also die bekannteste dieser Gruppen ist vielleicht die Atomwaffen-Division, das hat vielleicht der ein oder andere schon mal gehört. Und Atomwaffen spielt eben darauf an, dass hier der nukleare Krieg eigentlich als eher sowas wie eine Lösung betrachtet wird. Mhm. Das ist auch eine Dimension, die in der Form, würde ich sagen, neu ist und die stärker eben so realisiert werden müsste.
1: Zeichnen sich da schon Entwicklungen ab, wie das in Zukunft organisiert sein wird? Also zeichnen sich da irgendwie noch radikalere Ansichten ab, die sich in bestimmten Foren zusammenfinden und gegen irgendwas ja vorbereiten?
0: Naja, viel radikaler als den Weltuntergang geht es ja sozusagen nicht mehr.
1: Ja.
0: Aber was sich natürlich feststellen lässt, dass im Zuge der Corona-Krise ist eine Radikalisierung bis weit hinein in ganz bürgerliche Milieus gibt, die durchaus eben dann Teil davon anfällig werden können, eben auch für diese Perspektiven und dort in sozusagen einen Kaninchenbau geraten können, indem sie sich eben stärker diesen radikaleren Positionen annähern. Das haben wir ja gesehen, bei den Corona-Protesten gab es ja diese eine Gruppe in Sachsen, die also vorhatte, den sächsischen Ministerpräsidenten zu entführen. Es gab eine weitere Gruppe, die jetzt vor kurzem aufgeflogen ist, die sozusagen das System stürzen wollte und Lauterbach entführen und so. Da gibt es ein Potenzial, was durchaus abgreifbar ist und was wahrscheinlich, wenn man sich die Krisensituation, in der wir uns befinden, momentan ansieht, potenziell stärker werden wird.
1: Wird es überhaupt noch sowas wie diese Kameradschaften wie bei der NSU jetzt geben oder wird es eher alles online funktionieren?
0: Ich glaube, das wird es weiterhin geben. Es gibt einfach durchaus das Bedürfnis natürlich auch. Man muss dazu sagen, dass ja diese rechtsextremen Szenen häufig Ausdruck einer gewissen ja, rebellischen Jugendkultur irgendwie auch sind. Und jetzt mal ganz platt gesagt, sich dann irgendwie gemeinsam auf dem Dorfplatz zu treffen, sich zu besaufen und dann irgendwie den Hitlergruß zu zeigen, das Bedürfnis wird es auch weitergeben.
1: Mhm.
0: Da gibt es Überschneidungen zwischen diesen Szenen durchaus, weil natürlich junge Menschen heute alle im Internet sind und Rassismus dort eben sehr einfach verfügbar ist.
1: Ja.
0: Aber letztlich sind das, glaube ich, zwei Entwicklungen, die eher parallel laufen.
1: Mhm. Wie gehen Sie denn persönlich damit um, sich mit so einem Thema tagtäglich zu beschäftigen?
0: Ja, also eine gewisse Distanz lässt sich nicht vermeiden, wenn man sich mit dem Thema politischer Gewalt beschäftigt. Also Abstumpfung oder ja, so ein gewisser Galgenhumor, das ist eigentlich unvermeidbar. Man muss natürlich aufpassen, dabei nicht zynisch zu werden und sich immer zu vergegenwärtigen, was das gerade für die Opfer eigentlich auch wirklich bedeutet. Es ist aber so, wer immer nur empört ist oder geschockt, der kann halt auch nichts verstehen. Also ich verstehe meine Rolle als Wissenschaftler. In meinem persönlichen Leben ist das vielleicht noch ein bisschen anders. Da muss man noch mal gucken, wie man damit umgeht. Aber meine Rolle als Forscher ist eben, diese Bewegung zu verstehen. Und dann bleibt es eben auch nicht aus, bestimmte Dinge auch auszusprechen, die gerade für die Opfer natürlich sehr unangenehm sind. Also es gibt ja eine große Diskussion darum, ob man die Namen der Täter zum Beispiel nennen sollte. Und ich würde mal sagen, öffentlich in den Medien sollte man das nicht tun, weil sie ja diese Popularität haben möchten.
1: Mhm.
0: Wenn man sich aber akademisch damit beschäftigt, dann bleibt das letztlich nicht aus. Und dann ist es irgendwann auch ein bisschen albern, dann immer so zu tun, als wüssten nicht alle sowieso, von wem die Rede ist.
1: Mhm.
0: Und da ist es auch so, dass bestimmte Inhalte, die also sehr, sehr, die man so ins Mikrofon nicht sagen sollte, ja, die muss man dann eben trotzdem aufschreiben und sich damit beschäftigen, denn sonst kann man eben diese Inhalte nicht verstehen.
1: Das sagt Michael Fürstenberg. Er arbeitet am Max-Planck-Institut für ethnologische Forschung in Halle. Vielen Dank.
0: Danke Ihnen.
1: Wir können uns durch das Internet schneller vernetzen, können mit Unbekannten in Kontakt treten, uns zugehörig fühlen. Es ist klar, dass Online-Medien natürlich auch von RechtsterroristInnen genutzt werden. Michael Fürstenberg verdeutlicht, dass die Taten von EinzeltäterInnen in einem größeren Zusammenhang gesehen werden müssen. Und auch, dass sich hier die Grenzen zwischen virtueller und tatsächlicher Realität auflösen. Die nächste Folge von Ach Mensch kommt in 2 Wochen raus. Und wenn ihr die nicht verpassen wollt, dann abonniert doch einfach diesen Podcast. Dann verpasst ihr nämlich keine Folge mehr. An dieser Stelle verabschiede ich mich von euch. Mein Name ist Eileen Wrozina und ich freue mich, wenn ihr auch in der nächsten Folge wieder mit dabei seid. Bis dahin, ciao.
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